Ich sah einen wolkenreichen Himmel über mir, als ich erwachte. Ich sah einen wolkenreichen Himmel über mir, als ich

0: Um unseren Schuldigen.
1: Wascha, bitte. Wascha.
0: Sie fragen schon seit über einer Stunde danach. Ich habe keins bei mir.
1: Wieso?
0: Tut mir leid, mein Freund.
1: Ich kann mich nicht erinnern.
0: Sie verloren immer wieder das Bewusstsein.
1: Wer sind Sie?
0: Ich bin Hilfsprediger. Hilfsprediger an einem Ort, den es nicht mehr gibt. Ausradiert. In wenigen Minuten. Beinahe aus heiterem Himmel. Können Sie mir vielleicht sagen, was das alles zu bedeuten hat?
1: Nein.
0: Haben wir derart gesündigt, dass Gott so etwas Grausames zulässt?
1: Wenn Sie es nicht wissen. Sie sagten doch, Sie seien Hilfsprediger. Merkwürdige Frage.
0: Darf ich nicht auch mit meinem Glauben hadern, wenn so etwas wie jetzt passiert?
1: Doch, natürlich dürfen Sie das. Mir geht es im Übrigen nicht anders. Ich stelle mir auch diese Fragen. Ich habe aber das Gefühl, dass mir das nicht recht weiterhilft.
0: Die Morgenmesse war gerade zu Ende. Ich wanderte durch die Straßen, wollte meine Gedanken für die Messe am Nachmittag sortieren. Da begann plötzlich die Erde zu beben. Überall war Feuer. Die Häuser barsten. Menschen wurden durch die Luft geschleudert oder verbrannten vor meinen Augen. Kein Stein blieb auf dem anderen. Wir sind bloß diese Kreaturen vom Mars. Und warum tun sie uns so etwas an?
1: Warum haben wir Indien erobert? Oder die Siedler in Amerika, die Indianer abgeschlachtet? Von dem, was mit den Indios in Südamerika passiert ist, mal ganz zu schweigen. Man kann die Liste beliebig fortsetzen. Es scheint offenbar in unserer Natur zu liegen, andere Völker oder Religionsgruppen unterwerfen zu wollen. Mit aller Macht. Bei den Marsianern ist das augenscheinlich nicht anders.
0: Sie meinen, wer ohne Schuld ist, der werfe den ersten Stein?
1: Ja. Was nicht heißen soll, dass ich nicht zutiefst verurteile, was uns gerade angetan wird.
0: Ich ging in mich gekehrt durch die Straßen. Wollte bloß meine Gedanken sortieren. Und binnen eines Wimpernschlags hat die Welt, die ich kannte und liebte, aufgehört zu existieren. Einfach so und ohne Vorwarnung.
1: Ich fürchte, darauf gibt es keine Antwort. Es wird sie nie geben.
0: Unsere Kirche. Wir haben sie erst vor 3 Jahren fertiggestellt. Nun ist sie dem Erdboden gleichgemacht. Einfach so. Als ob wir das moderne Sodom und Gomorra wären und nach göttlichem Willen ausgelöscht werden müssten.
1: Dass das, was hier passiert, der Wille Gottes ist und dass er uns dadurch strafen will. Nein, ich weigere mich, das zu glauben.
0: Ich wanderte doch bloß in den Straßen herum, um meine Gedanken zu sortieren. Und dann passierte das. Und alles war zerstört. Alle waren tot. Bis auf uns. Sie und ich.
1: Wie weit ist es bis Sunbury?
0: Ich wollte meine Gedanken sortieren. Denn Feuer, überall Feuer. Unsere Erde, wurde sie diesen Bestien bereits übergeben? Sollten sie vielleicht nach göttlichem Willen Feuer über uns regnen lassen? Ist das unsere Strafe?
1: Ist es weit bis Sunbury?
0: Jedoch heute Morgen ist die Messe als...
1: Hören Sie auf, zurückzublicken. Das ändert doch nichts an dem, was geschehen ist. Sie müssen nach vorne blicken. Es gibt Hoffnung.
0: Hoffnung?
1: Ja.
0: Wenn Sie sich hier umsehen, haben Sie dann wirklich noch Hoffnung?
1: Ja, hab ich. Im Übermaß. Und die lasse ich mir auch nicht nehmen. Niemals.
0: Seltsam. Ich wünschte, ich könnte auch so empfinden.

0: Das wäre schön. So, so schön.
1: Unsere Armee ist es in Weybridge gelungen, einen dieser drei Füße zu vernichten. Ich habe es selbst gesehen. Sie sind nicht unverwundbar. Das gibt mir Hoffnung. Und sollte auch Ihnen Hoffnung geben.
0: Vielleicht sollte es das. Ja. Aber wenn ich hier ringsum meine Blicke schweifen lasse, dann kann ich nichts anderes denken, als dass der jüngste Tag gekommen ist.
1: Reißen Sie sich verdammt nochmal zusammen! Was ist denn der Glaube wert, wenn er bei der ersten Katastrophe gleich in sich zusammenbricht?
0: Diese drei Füße, diese Maschinen, sie sind erbarmungslos. Absolut erbarmungslos.
1: Das mag so sein. Umso bedachtsamer heißt es jetzt, zu Werke zu gehen, um doch noch einen Sieg zu erringen.
0: Ich weiß nicht, ob ich das kann. Was sollen wir jetzt tun?
1: Das Beste wird sein, wenn wir gen Norden ziehen. Kommen Sie!
0: Wie Sie meinen.

0: Wir gingen die ganze Nacht durch. Nachdem wir unseren Durst an einem Brunnen gestillt hatten, fiel es uns schon wesentlich leichter, zügig vorwärts zu kommen.
1: Da! Sehen Sie! Sehen Sie nur!
2: Eine Gruppe von diesen Dreifüßen!
1: In unserer Richtung unterwegs. Aber Gottlob auf der anderen Seite des Flusses.
2: Sie sind weitaus schneller als wir!
1: Gespenstisch! Wie sie unerbittlich durch den Bodennebel ihrem Ziel entgegenstapfen.
2: Ich kann nur hoffen, dass man in London die drohende Gefahr ernst genommen und entsprechende Vorsichtsmaßnahmen getroffen hat.
1: Der Herr stehe ihnen bei. Was hat es mit diesem grünen Licht auf sich, das diese Kolosse zu umgeben scheint?
2: Ich weiß es nicht.
1: Wie scheint es irisierend zu sein, als ob es von selbst leuchten würde?
2: Wer weiß, vielleicht ist dem ja auch so. Ich halte nichts mehr für unmöglich.

0: Wir hofften inständig, dass man rings um die Hauptstadt nicht gezögert hatte, tiefe Gräben auszuheben, um es den drei Füßen zu erschweren, die Stadt einzunehmen. In der Ferne jedenfalls sahen wir immer wieder kurze, aber heftige Kampfhandlungen auf den Hügelketten von Richmond und Kingston aufblitzen. Wir beeilten uns, vorwärts zu kommen, wobei uns teilweise auch herrenlose Pferde nützlich waren.
1: Sehen Sie mal, da, da drüben.
2: Ja, das ist ganz offensichtlich eine neue Teufelei der Mercianer.
1: Schwarzer, großflächig ausgestoßener Qualm.
2: Der sich binnen Sekunden über alles am Boden legt und es zu verkleben scheint.
1: Selbst auf dem Wasser des Flusses bleibt eine schwarze Schicht liegen. Was kann das nur sein?
2: Wenn ich das nur wüsste.
1: Nun wird es unsere Armee noch schwerer haben, den Angriff der drei Füße wirksam abzuwehren, fürchte ich.
2: Ich wünschte, ich könnte Ihnen widersprechen.
0: Gegen Mitternacht sahen wir bereits von Ferne die Bäume auf den Abhängen des Richmond Parks lichterloh in Flammen stehen. Über dem gesamten Themsetal hatte sich nun der todbringende schwarze Qualm ausgebreitet. In diesem warteten unerbittlich die hoch aufragenden Gestalten der drei Füße einher und setzten mit Hitzestrahl nach Hitzestrahl alles in Brand, was ihnen in die Quere kam.
1: Der Herr erbarme sich der Bürger Londons.
2: Es steht zu hoffen, dass die Regierung alle zur Flucht aufgefordert hat, nachdem es ja augenscheinlich misslungen ist, die Angreifer in den Außenbezirken effektiv zu bekämpfen.
1: Die Zahl der Toten wird ansonsten sicher jenseits der 100.000 liegen.
2: Weit jenseits sogar. Ziel der Angriffe scheint es zu sein, jeglichen Widerstand im Keim zu ersticken. Mit stoischer Gelassenheit kappen die Marsianer eine Verkehrsader nach der nächsten. Zerstören Straßenzüge, ganze Bahnlinien und alles, was ihnen in den Weg kommt.
1: Wer nicht geflohen, von einem Hitzestrahl getroffen oder in einem Gebäude verbrannt ist, ist vermutlich an dem schwarzen Qualm erstickt, der sich wie ein zähflüssiger Nebel über der ganzen Stadt ausbreitet.
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2: Es würde mich wundern, wenn es viele Überlebende geben wird.
1: Guter Gott,
2: da kommen schon die nächsten drei Füße.
1: Dürfte in der Gegend von Wimbledon niedergegangen sein.
2: Sieht ganz so aus, ja.
1: Wie soll das nur enden?
2: Ich fürchte, nicht gut für die Menschheit. Wir können uns in keinem Fall weiter stadteinwärts vorwagen. Es ist zu gefährlich. Der schwarze Qualm würde uns töten.
1: Vielleicht finden wir einen verlassenen Unterschlupf hier am Hang, von dem aus wir das Geschehen weiter beobachten können und etwas geschützt sind.
2: Das wäre in der Tat ideal. Halten wir danach Ausschau.
1: Ja.
0: Wir fanden ein komfortables, verlassenes Haus, das uns als Versteck diente. Volle zwei Tage harrten wir dort gemeinsam in erzwungener, schmerzhafter Untätigkeit aus. Es war schrecklich, den ständig über der Stadt wabernden schwarzen Qualm und die Hitzestrahlen, die Luft durchschnitten, zu sehen und die ständigen Explosionen zu hören. Wir fühlten uns nicht nur machtlos gegen das, was sich nur wenige Meilen von uns entfernt abspielte, wir waren es tatsächlich.
1: Wenn es doch endlich aufhören würde.
2: Tja.
1: Da! Was ist das? Was kommt da? Was kommt da die Themse herauf?
2: Ein Kriegsschiff. Ein Zerstörer. Ob das... Ja, das muss die Thunderchild sein.
1: Nie davon gehört.
2: Sie ist das am besten ausgestattete Rammschiff unserer Marine. Endlich werden schwere Geschütze aufgefahren.
1: Die drei Füße scheint das kaum zu beeindrucken. Sehen Sie nur. Sie scharen sich aus allen Richtungen um die Van der Zeit.
2: Ah. Daran kann ich nichts Schlechtes sehen. Im Gegenteil. Das erleichtert der Mannschaft des Zerstörers, sich einen nach dem anderen vorzuknöpfen.
1: Treffer!
2: Der erste Dreifuß bricht in sich zusammen. Es lebe die Thunderchild!
1: Unglaublich ist das.
2: Ja, jetzt wird sich also endlich das Blatt wenden.
1: Das steht zu hoffen.
2: Ganz bestimmt. Dessen bin ich mir sicher.
1: Da! Der zweite Dreifuß geht in die Knie.
2: Niedergestreckt von einem Volltreffer.
1: Es kommen immer mehr Dreifüße. Aus allen Richtungen.
2: Sie rotten sich am Fluss zusammen.
1: Es ist nicht zu fassen.
2: Aber das wird ihnen auch nichts nützen. Denn ihre Hitzestrahlen vermögen dem gepanzerten Kriegsschiff offenbar nichts anzuhaben.
1: Jetzt verspüre ich einen leichten Anflug von Hoffnung.
2: Der vollkommen berechtigt ist. Sehen Sie, da.
1: Der dritte Dreifuß knickt unter dem Beschuss der Thunderchild an.
2: Ja,
1: es ist nicht zu fassen.
2: Ob doch noch alles gut werden kann?
1: Ja.
2: Es hat ganz den Anschein.
1: Moment mal. Was ist denn jetzt?
2: Schwarzer Qualm. Aus allen Richtungen über dem Fluss.
1: Nein. Nein, bitte nicht! Nicht!
2: Diese Teufel!
1: War das etwa?
2: Ja. Ich fürchte, das war das Ende der Thunderchild.
1: Und auch das Ende einer neu aufkeimenden Hoffnung.

0: Den Hilfsprediger stürzte dieser neuerliche Rückschlag in weit größere Verzweiflung als mich.
1: Nun ist es nicht mehr abwendbar. Das Ende unserer Welt ist gekommen.
0: Gerne hätte ich ihm widersprochen. Aber diese Titanen auf drei Beinen schienen unübersehbar kurz davor zu stehen, die Weltherrschaft anzutreten. Ich dachte in dieser Zeit wieder oft an Margaret und fragte mich, ob sie wohl noch am Leben war. Dicke Tränen rannen mir dann über die Wangen. Es war mir peinlich, aber ich konnte nichts dagegen tun.
2: Sie wieder an Ihre Frau?
3: Ja.
2: Das würde ich jetzt wohl auch. Wenn ich eine hätte. Sicher geht es dir gut.
3: Mein Cousin ist ein umsichtiger Mann. Und mutig obendrein. Er wird die ihm anvertrauten Menschen verteidigen. Bis aufs Blut. Dessen bin ich mir gewiss.
2: Sehen Sie, die Invasion der Metropole birgt den Vorteil, dass diese drei Füße sich bestimmt nicht länger in
3: Leatherhead.
2: Ja, in Leatherhead aufhalten werden.
3: Das ist richtig. Aber stattdessen muss ich mir dann Sorgen um meinen Bruder machen. Er studiert Medizin in London.
2: Das tut mir sehr leid. Sicher ist ihm, wie vielen anderen auch, die Flucht in Richtung Küste gelungen.
3: Hoffnung, das ist alles, was uns jetzt wohl noch bleibt.
0: Der schwarze Qualm breitete sich nun auch immer mehr in unsere Richtung aus. In seinem Gefolge kam einer der Dreifüße gefährlich nah an unseren Unterschlupf heran. Wir zogen uns augenblicklich in den hintersten Winkel des Hauses zurück. Dahin, wo wir uns am besten geschützt wähnten und wagten kaum mehr zu atmen.
2: Was ist das? Was ist das?
3: Wie soll ich das wissen?
2: Das halte ich nicht aus!
3: Machen Sie Ruhe. Sehen Sie, das Riesending zieht schon weiter. Seien wir froh, dass es uns nicht auch noch das Haus abgefackelt hat.
2: Das bin ich. Bin ich wirklich? Bitte entschuldigen Sie. Das ist einfach alles zu viel für meine Nerven. Ich glaube, ich bin nur noch ein Wrack.
3: Immerhin sind wir noch am Leben, haben ein Dach über dem Kopf. Und zu essen und zu trinken ist auch noch im Haus.
2: Aber der schwarze Qualm, er wird jetzt ohne Fensterscheiben von überall hereindringen.
3: Wird er nicht?
2: Wird er nicht?
3: Nein, sehen Sie nur. Er senkt sich zunehmend, je weiter der Dreifuß sich wieder entfernt.
2: Ja, Sie haben recht. Gott, wie das da draußen aussieht.
3: Als ob ein schwarzer Schneesturm niedergegangen wäre.
2: Entsetzlich.
3: Ich glaube, ich werde mich später endlich wieder auf den Weg machen.
2: Was? Aber hier sind wir doch einigermaßen sicher.
3: Sie können ja bleiben. Ich muss weiter.
2: Sie wollen mich jetzt hier alleine zurücklassen?
3: Ich muss. Sie können mich jedoch gerne begleiten. Überlegen Sie es sich.
0: Gegen 5 am Nachmittag brachen wir dann auf. Wir führten einiges an Proviant und Wasser mit uns. Je mehr wir in stärker besiedelte Gebiete vordrangen, desto mehr wurden die Straßenzüge von Leichnamen in verdrehten Positionen und toten Pferden gesäumt. Alles ringsum war von einer dicken, schwarzen Staubschicht bedeckt. Ich musste an das zerstörte Pompeji denken. Es schien tatsächlich eine Massenflucht stattgefunden zu haben, denn die Ruinen wirkten unbewohnt. Auch begegneten wir auf den Straßen kaum Überlebenden, Wenn doch, hatten diese uns nichts Neues über die Art der Angriffe und das Wesen der Angreifer zu berichten.
2: Was sehen Sie?
3: Wieder so ein Ding. Schnell, in dieses Haus da!
2: Ja.
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3: So beeilt sie sich doch!
2: Ich mach's so schnell ich kann. Wirklich!
3: Hier rein! Hinsetzen! Gut, Schatz! Keine Laufwehr!

0: Das Geschirr in dem Raum, in dem wir uns geflüchtet hatten, bebte jedes Mal, wenn einer der Füße der Kampfmaschine draußen krachend den Boden berührte. Es war entsetzlich, mit anzuhören, was vor sich ging. Aber am meisten Angst machte mir die Vorstellung, dass der Hilfsprediger die Nerven verlieren, rausrennen und uns somit verraten würde. Dann wurde unser Unterschlupf plötzlich von einer heftigen Druckwelle getroffen und erbebte in seinen Grundfesten.
1: Ganz ruhig.
2: Wir werden sterben. Wir werden sterben.
1: Das werden wir nicht. Zumindest nicht jetzt. Es scheint kein Hitzestrahl gewesen zu sein, der das Haus getroffen hat. Zumindest ist kein Brand ausgebrochen. Und das ist eine gute Nachricht.
0: Wir saßen noch eine ganze Zeit lang in Anspannung, bis wir schließlich aneinander gekauert vor Erschöpfung einschliefen. Stunden später erwachte ich durch ein starkes Hungergefühl.
2: Was ist? Kommen Sie uns holen?
0: Nein. Hört sich an, als seien Sie weitergezogen. Ich wollte mich gerade durch die Trümmer arbeiten, um irgendwo etwas zu essen zu finden. Hat ja ganz schön was abbekommen, das Haus.
2: Lassen Sie mich nicht allein. Ich will Sie begleiten.
0: Gut. Gut, dann packen Sie mal mit an. Ist eine Menge Schutt wegzuräumen. Als wir uns eine Weile durch die Brocken von herausgesprengtem Mauerwerk vorgearbeitet hatten, konnten wir durch einen schmalen Spalt sehen, was draußen passiert war.
1: Lieber Gott.
2: Das ist das Ende. Die Erde hat sich aufgetan, um uns zu verschlingen.
0: Nein, dieser Trichter, das ist bloß einer dieser Krater, den einer der Transportzylinder verursacht hat. Das war die Druckwelle, die uns getroffen hat.
2: Sie werden uns umbringen. Einen nach dem anderen werden sie uns umbringen, diese Leute vom Mars.
0: Sehen Sie, der Zylinder wird aufgeschraubt.
2: Der Herr stehe uns bei.
0: Grüner, selbstleuchtender Nebel strömt aus, genau wie in der Heide. Diesmal kam nicht einer der drei Füße zum Vorschein, sondern gleich mehrere nacheinander. Und eine ganze Kompanie von Marsleuten noch dazu. Nun konnte ich sie etwas genauer sehen als beim letzten Mal vor unserem Haus. Ihr Anblick war wahrlich abstoßend. Sie hatten riesige Köpfe, Köpfe ohne Nasenlöcher. Dafür aber mit unproportional großen, schwarz glänzenden Augen. Unterhalb des Kopfes waren 16 fühlerartige Tentakel angebracht, die ihnen als Hände dienten.
2: Aus Geburten der Hölle sind das!
0: Statt eines Körpers und Beinen verfügten sie über die Fähigkeit, sich schwebend vorwärts zu bewegen.
2: Was ist das? Was ist das?
0: Sie nehmen Nahrung zu sich. Sehen Sie besser nicht hin.
2: Sie saugen den Menschen das Blut aus dem Leib. Bis auf den letzten Tropfen.
0: Ja.
2: Das ist also das Schicksal, was uns blüht, falls wir nicht den Flammentod sterben? Warum muss ich das sehen? Warum? Warum bin ich nicht tot? Und habe meinen Frieden?
0: Vielleicht sind wir noch da, damit wir eines Tages den Nachgeborenen darüber berichten können. Wir beobachteten noch für Stunden das schauererregende Treiben in dem Meteoritenkrater und vergaßen darüber beinahe gänzlich unsere Hunger- und Durstgefühle. Fest stand, dass wir bis auf Weiteres in unserem Versteck eingeschlossen waren. Angesichts dessen, dass die Marsianer immer mehr Menschen in ihre Grube führten, um sich von ihnen zu ernähren, verwirrte sich der Verstand des Hilfspredigers immer mehr. Es gelang mir jedoch nicht, ihn von dem verhängnisvollen Spalt wegzubekommen, durch den er unentwegt dem grausamen Treiben zusah. Unsere Lage ist alles andere als rosig, aber wir sollten dennoch nicht verzweifeln. Für ein paar Tage ist noch genügend zu essen und zu trinken im Haus.
2: So viele haben sie heute schon ausgesaugt. Woher sie nur all diese armen Teufel zusammentreiben?
0: Kommen Sie endlich von dem Spalt weg. Helfen Sie mir lieber, das Geröll beiseite zu räumen, damit wir hier eines Tages wieder rauskommen.
2: Nein, nein, nein! Ich muss mir das ansehen. Ich muss! Verstehen Sie?
0: Nein, tut mir leid, das verstehe ich nicht. Ist aber auch egal. Machen Sie doch, was Sie wollen.
2: Dein Zorn ist berechtigt, oh Herr. Ich und die meinen, wir haben schwer gesündigt. Ich will Buße tun. Büßen für meine eigenen Sünden. Und auch für die der anderen.
0: Seien Sie endlich still.
2: Ja. Das will ich. Büßen.
0: Verdammt nochmal, schweigen Sie.
2: Schweigen? Ich habe schon viel zu lange geschwiegen. Jetzt heißt es Zeugnis ablegen. Wehe uns. Wehe. Wehe. Wehe unserer Welt. Wehe ihren Bewohnern. Hört die Posaune! Hört ihren Ruf! Das Ende ist nah! Und nur wenige werden gerettet werden von der vollkommenen Verdammung!
0: Seien Sie um Gottes Willen leiser! Oder ist es Ihr Vorsatz, die da drüben auf uns aufmerksam zu machen?
2: Die Fanfaren des jüngsten Gerichts! Sie ertönt die Fanfare! Hört ihren Ruf! Hört ihn! Das Ende ist nah!
0: Kommen Sie um Himmels Willen von da vorne weg!
2: Das Ende! Das Ende!
0: Nicht! Nicht! Nicht!
2: Das Ende!
0: Ein überdimensionaler Greifarm hatte sich den Weg zu uns ins Innere gebahnt und den Prediger mit fortgezogen. Ich konnte nicht das Geringste dagegen tun.
3: Wenn es denn sein muss, dann lass es schnell gehen. Ich bitte dich, kurz und schmerzlos.

0: Herr, sei seiner armen Seele gnädig.
1: Ich hatte meinen einzigen Verbündeten verloren.

0: In jener Nacht weinte ich mich in den Schlaf. 3 weitere Tage noch blieb ich unentdeckt in meinem Versteck. Langsam begannen meine Vorräte zu schwinden. Ich arbeitete daher ohne Unterlass an einem Weg für mich ins Freie. Eines Morgens blickte ich durch den Spalt und sah, dass die Marsleute und ihre Kriegsmaschinen aus dem Meteoritenkrater verschwunden waren. Der Zeitpunkt für meine Flucht war gekommen. Von den Marsianern fehlte jede Spur. Ein Schwarm Krähen tat sich an den Überresten der vielen Menschen gütlich, die den Marsleuten zur Nahrung gedient hatten. Ansonsten war weit und breit kein Lebewesen zu sehen. Ich glaube, ich habe mich noch nie in meinem Leben so allein gefühlt wie in diesem Moment. Und angesichts des Ausmaßes der Zerstörung, das ich nun vor mir sah. Es kam mir vor, als ob ich der letzte Mensch auf Erden gewesen wäre.
1: Hallo! Hallo! Ist noch jemand da? Ist hier noch jemand? Hallo!
0: Ich wollte mir gar nicht ausmalen, welche Städte die Marsianer nun gerade in einen Zustand versetzten, der dem von London glich.
2: Noch wach?
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0: Als ich mich bis ins Zentrum vorgewagt hatte, trieb es mir die Tränen in die Augen, die geliebten Prachtbauten nun zu Ruinen verkommen sehen zu müssen. Die Themse war unter den Hitzestrahlen nahezu ausgetrocknet und nur noch in der Ferne sah ich, in dem aus den zerstörten Häusern aufsteigenden Rauch, die fürchterlichen Dreifüße auch weiterhin wüten. Ich hoffte inständig, dass es meinem jüngeren Bruder gelungen war, die dem Erdboden gleich gemachte Stadt rechtzeitig zu verlassen.
1: Margaret. Margaret.
0: Das Bild meiner Frau stand mir lebhaft vor Augen. Ich beschloss, mich so schnell es ging nach Leatherhead durchzuschlagen, koste es, was es wolle. In einem Vorstadtbezirk fand ich in einem Stall ein gesatteltes Pferd. So kam ich weit schneller vorwärts.

0: Oh!
1: Guter Gott, Mann! Das hätte ins Auge gehen können.
2: Sie? Das gibt es doch nicht.
1: Sind Sie der Artillerist, den ich vor einer gefühlten Ewigkeit aufgenommen habe?
2: Ja. Ja, ich bin's.
1: Sie leben. Oh, wie sehr mich das freut.
2: Gleichfalls. Gleichfalls.
1: Wissen Sie, wohin sich die Marsianer nach der Zerstörung unserer Hauptstadt zurückgezogen haben?
2: Mittlerweile weit über Helmstedt hinaus. Ach. Wenn es Nacht ist, sieht man das grüne Leuchten ihrer Maschinen schon von Weitem.
1: So wie es sich mir darstellt, haben sie die Menschheit wohl ein für alle Mal besiegt.
2: Ich fürchte, das ist nur zu wahr. Haben Sie zufällig gesehen, dass sie auch Flugmaschinen hierher gebracht haben?
1: Nein. Nein, habe ich nicht.
2: Sie scheinen uns in wirklich allem überlegen zu sein.
1: Ja, und deshalb war es auch von Anfang an kein Krieg. Genauso wenig, wie es zwischen Menschen und Ameisen eine kriegerische Auseinandersetzung geben kann.
2: Ja, stimmt. Zu schade, dass wir, um in Ihrem Bild zu bleiben, diesmal die Ameisen waren.
1: Und von Anfang an auf verlorenem Posten gekämpft haben.
2: Ja. Mir ist aufgefallen, dass jetzt schon länger kein Meteorit mehr niedergegangen zu sein scheint.
1: Es steht zu hoffen, dass nun alles, was Sie in Richtung Erde geschossen haben, sein Ziel erreicht hat.
2: Ist Ihnen eigentlich dieses merkwürdige rote Gewächs aufgefallen, das überall zu wuchern anfing, wo dieser schwarze Rauch sich ausgebreitet hat?
1: Ja, und ebenso schnell wie es emporschoss, scheint es allerorten jetzt bereits durch irgendeine Krankheit gezeichnet zu sein.
2: Ja, seltsam, nicht wahr?
1: Allerdings, die roten Ranken hängen überall verwelkt herunter.
2: Wenn es doch bloß den Lenkern dieser teuflischen Maschinen auch so ergehen würde.
1: Dem Wunsch schließe ich mich, ohne mit der Wimper zu zucken, an.
2: Wohin sind Sie unterwegs?
1: Nach Leatherhead. Ich habe genug von dieser in ein schwarzes Leichentuch gehüllten Stadt der Toten.
2: Ich verstehe. Sie hoffen, Ihre Frau lebend anzutreffen. Ich kann es Ihnen nicht verdenken.
1: Kommen Sie doch mit!
2: Nein, mich zieht es in eine andere Richtung.
1: Wenn Sie es sich anders überlegen, dann...
2: Dann weiß ich ja, wo Ihr Haus steht. Danke.
1: Ein erneutes Wiedersehen würde mich freuen. Ebenso, wie mich das jetzige gefreut hat.
2: Wer weiß, vielleicht führt uns das Schicksal wirklich noch einmal zusammen. Aber ich will Sie nicht aufhalten. Schwingen Sie sich in den Sattel und reiten Sie zu Ihrer Frau.
1: Ja. Alles Glück der Welt für Sie.
2: Für Sie auch, lieber Freund.
1: Hey! Hey!
3: Ich war nicht wenig erschrocken, auf meinem Ritt in Richtung Leatherhead unerwartet auf einige Dreifüße zu stoßen.
1: Auch das noch...
3: Bereits als ich sie aus der Ferne sah, kam mir etwas komisch vor. Sie schienen zu schwanken, ja gar zu torkeln. Je näher ich kam, desto mehr von ihnen kippten um und zerschellten am Boden. Dabei stießen die Maschinen oder ihre Führer, das konnte ich aus der Ferne nicht genau wahrnehmen, merkwürdige Laute aus.
1: Wie sonderbar!
3: Ich ritt unbeirrt weiter, da ich für mich keine Gefahr witterte. Kein einziger Hitzestrahl schoss nieder. In ihrem Taumeln wirkten die riesigen Gebilde schon weit weniger furchteinflößend.

0: Als ich die Stelle erreicht hatte, lagen alle drei Füße zerborsten am Boden. Nichts rührte sich mehr. Die Stille, die über dem Platz lag, war beängstigend.
1: Sie sind tot. Die Marsianer sind tot.
0: Es war nicht zu fassen. Ebenso wie das rote Gewächs vom Mars waren die Mars-Leute, die die Maschinen geführt hatten, alle dahingerafft worden.
1: Das muss irgendeine bakterielle Infektion gewesen sein. Etwas, das es in ihrer Welt nicht gibt. Wir scheinen tatsächlich noch einmal davongekommen zu sein.
0: Die nächsten Tage waren auch für mich ein einziger Taumel zwischen Glücksgefühlen und tiefer Depression. Auf dem Weg nach Leatherhead war ich noch voller Hoffnung auf einen Neuanfang gewesen und sprühte nur so vor Tatendrang. Als ich jedoch die vollkommen dem Erdboden gleichgemachte Stadt erreichte, schwand mein Enthusiasmus. Die wenigen Überlebenden, die ich fand, wussten nichts über das Schicksal meines Cousins und der ihm Anvertrauten. Ich war der totalen Verzweiflung nah. Daran änderte sich auch nichts, als ich auf dem Ritt nach Hause aller Orten bereits geschäftiges Treiben sah. Man hatte mit dem Aufräumen und dem Wiederaufbau des Verkehrsnetzes begonnen. Ich aber wollte nur noch mit meiner Trauer allein sein.
1: Immerhin, unser Haus steht noch.
0: Bereits von Weitem sah ich aus dem offenen Fenster meines Arbeitszimmers die Gardine wie zur Begrüßung im Wind herausflattern.
1: Margaret, wenn sie es doch auch bis hierher geschafft hätte.
0: Doch diese Hoffnung erfüllte sich nicht. Ich fand das Haus menschenleer vor. Alles war genau so, wie der Artillerist und ich es zurückgelassen hatten.
1: Schlafen. Ich muss erst mal schlafen.
0: Ich kann nicht sagen, wie lange ich geschlafen hatte.
2: Das bringt doch nichts. Das Haus ist ganz offensichtlich verlassen. Hier kann mindestens 10 Tage keiner gewesen sein. Hör auf, so zu quälen und sieh der Wahrheit ins Auge. Er ist tot.
3: Das glaube ich nicht, Freddy. Ich will noch hier oben nachsehen.
2: Margaret, lass doch.
3: Nein, ich...
1: Sorry. Margaret, bist du es wirklich?
3: Ja.
1: Du lebst.
3: Genau wie du.
1: Margaret.
0: Bei der pathologischen Untersuchung der Leichname der Eindringlinge wurden keine anderen Bakterien gefunden als die, welche wir bereits auf der Erde kennen. Es kann daher als sicher gelten, dass sie tatsächlich daran zugrunde gegangen waren. So hoch entwickelt ihre Körper auch waren, über ein Immunsystem, das auf die Erfordernisse unseres Lebensraums zu reagieren vermochte, verfügten sie allem Anschein nach nicht. Dies war ein großes und unerwartetes Glück für die Menschheit und rettete ihren Bestand. Dennoch besteht natürlich nach wie vor die Gefahr eines möglichen zweiten Angriffs auf unsere Welt. Dies ist auch der Grund, weshalb der Mars seither nun sehr genau observiert wird. Wie ich den Zeitungen entnommen habe, hat überdies unser Militär Strategien entwickelt, die darauf abzielen, die potenziellen nächsten Angreifer direkt in der Wehrlosigkeit beim Verlassen der Transportzylinder zu eliminieren. Bei aller berechtigten Furcht vor einer neuerlichen Invasion muss aber festgehalten werden, dass die Marsianer einen gravierenden Vorteil nun bereits eingebüßt haben. Den des Überraschungsangriffs. Was meine Frau und mich selbst betrifft, so sind uns die Bilder des großen Leids, das durch den Angriff über die Welt gekommen ist, noch immer im Wachen und im Träumen präsent. Auch wenn mittlerweile nach so vielen Jahren die Landbezirke und auch die Metropole London kaum mehr Zeichen der totalen Zerstörung offenbaren, die Narben jedoch bleiben.
1: Ich muss immer noch daran denken, dass du hättest tot sein können.
3: Wir beide hätten tot sein können, Julian.
1: Lass uns dankbar sein, dass es anders gekommen ist und wir noch da sind und einander haben.
3: Das bin ich. Das bin ich wirklich. An jedem neuen Tag.
0: Nach den Erfahrungen von 1897 wagt es nun niemand mehr, sei er nun Wissenschaftler oder nicht, unseren Planeten als von außen unangreifbar anzusehen. Seien wir für alle Zeiten wachsam und stets auf der Hut.
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1: Wer zu billig kauft, kauft zweimal. Alter Spruch. Dreimal benutzt, schon kaputt. Na toll. Nichts gespart. Im Gegenteil, du kaufst nochmal und das kaputte Ding vom ersten Kauf musst du auch noch entsorgen. Gut, ab in den Müll kostet ja nichts. Wobei, Moment, natürlich kostet der Müll was. Zahlst ja mit deiner Nebenkostenabrechnung. Und zahlen wir alle, weil ja Entsorgung insgesamt Geld kostet. Wenn du das mal weiterdenkst, wie viele Dinge sind dann noch so schlecht hergestellt, dass sie viel zu schnell kaputt gehen? Und unter welchen Bedingungen wurde das wohl produziert? Und wenn du das immer noch weiter denkst, warum ist so ein Schrottding eigentlich so billig, wenn es so viele Kosten verursacht? Billig ist oft nur, weil jemand anderes zahlt. Die Natur, die Menschen in schlechten Arbeitsbedingungen, die nächste Generation. In der aktuellen Marktwirtschaft sind viele Preise unvollständig. Umwelt- und Klimaschäden werden oft nicht mitberechnet. Ökonomen nennen das negative Externalitäten. Wenn wir diese Schäden in die Preise einrechnen, dann werden die Produkte günstiger, die weniger solche versteckten Kosten verursachen. Die Marktwirtschaft funktioniert dann besser. Sie belohnt Nachhaltigkeit, statt sie zu bestrafen. Wie sehr sollte Wirtschaft und Wirtschaftswachstum so funktionieren, dass die planetaren Grenzen berücksichtigt werden und die Preise ehrlich sind? Was glaubst du?
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4: Es ist kurz vor vier, ich bin Hendrik Daum. Die EU-Staaten wollen nach ihrem Streit über die Migrationskrise in Ceuta künftig geschlossener auftreten. Außerdem wollen sie durch Frühwarnsysteme besser vorbereitet sein. Das teilten die Mitgliedsländer nach einer Videokonferenz der Innenminister mit. Vergangene Woche waren insgesamt rund 72.000 Migranten in die spanische Nordafrika-Exklave Ceuta gelangt. Rund 70.000 von ihnen sind inzwischen nach Marokko zurückgekehrt. Aus Madrid berichtet Julia Macher.
5: Spanien sieht sich gestärkt. Alle EU-Partner hätten die schnelle Reaktion und das effiziente Krisenmanagement gelobt, so der Innenminister. Nachdem vergangene Woche Zehntausende Migranten schwimmend und kletternd in die spanische Exklave Ceuta drängten, hatten mehrere Länder Madrids liberale Einwanderungspolitik dafür verantwortlich gemacht.
4: Die schwarz-rote Koalition trifft derzeit Vorkehrungen für eine Neuauflage des Zivildienstes, und zwar für den Fall, dass die Wehrpflicht wieder eingeführt werden muss, um so genügend Soldatinnen und Soldaten zu rekrutieren. Linke und FDP kritisieren diese Vorbereitungen der Bundesregierung für einen neuen Zivildienst. Linken-Chefin Schwertner warnte, ein verpflichtender Zivildienst könnte tariflich bezahlte Arbeit im Sozialbereich verdrängen. Und FDP-Generalsekretär Hagen sagte, die Pläne zeigten, dass die Bundesregierung kein Vertrauen habe, die Sollstärke der Bundeswehr durch Freiwilligkeit zu erreichen. Über der Ostsee ist es erneut zu einem militärischen Zwischenfall gekommen. Die polnische Luftwaffe hat dort nach eigenen Angaben ein russisches Aufklärungsflugzeug abgefangen. Zum dritten Mal innerhalb weniger Tage. Polen spricht von provokativen Aktionen Russlands. Der polnische Luftraum sei aber nicht verletzt worden.
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5: Es ist kurz vor 5, ich bin Hendrik Daum, guten Morgen. Die EU-Staaten wollen nach ihrem Streit über die Migrationskrise in Ceuta künftig geschlossener auftreten. Außerdem wollen sie durch Frühwarnsysteme besser vorbereitet sein. Das teilten die Mitgliedsländer nach einer Videokonferenz der Innenminister mit. Vergangene Woche waren insgesamt rund 72.000 Migranten in die spanische Nordafrika-Exklave Ceuta gelangt. Rund 70.000 von ihnen sind inzwischen nach Marokko zurückgekehrt. Die Serie von Enthüllungen über alarmierende Hackerfähigkeiten führender KI-Modelle reißt nicht ab. Jetzt ertappten britische Sicherheitsforscher künstliche Intelligenz beim Versuch, in Eigeninitiative eine Schwachstelle in öffentlich zugänglicher Software einzuschleusen. Um damit durchzukommen, versuchte das KI-Modell der Entwicklerfirma Anthropic sogar, per E-Mail einen zuständigen Menschen zu manipulieren. Die schwarz-rote Koalition trifft derzeit Vorkehrungen für eine Neuauflage des Zivildienstes, und zwar für den Fall, dass die Wehrpflicht wieder eingeführt werden muss, um genügend Soldatinnen und Soldaten zu rekrutieren. Linke und FDP kritisieren das. Linken-Chefin Schwertner warnte, ein verpflichtender Zivildienst könnte tariflich bezahlte Arbeit im Sozialbereich verdrängen. Und FDP-Generalsekretär Hagen sagte, die Pläne zeigten, dass die Bundesregierung kein Vertrauen habe, die Sollstärke der Bundeswehr durch Freiwilligkeit zu erreichen.
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6: Mittwochmorgen haben wir es um kurz vor 5. Schön, dass ihr mit dabei seid.
7: Guten Morgen.
6: Wir machen euch jetzt richtig fit für den Tag. Fastboy am Start mit Beautiful Life und ein richtig nicer Flashback-Song. Lohnt sich dran zu bleiben. Guten Morgen.
7: Guten Morgen.
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0: Oliver Heldens Lady hier, das ist euer Start im Mittwochmorgen mit der 89.0 RTL Morning Show.
1: Morgen.
0: Falls ihr gerade unterwegs seid, so in die Dusche, so mit einem Auge noch offen, ne?
1: Ja.
0: Mit dem Duschgel, was es jetzt gibt, werdet ihr auf jeden Fall sehr wach.
1: Ja, safe, jetzt gibt es ein Pepsi nämlich, oder Pepsi hat jetzt einen Duschgel auf den Markt gebracht, was jetzt so ein Cola-Geruch und

0: Duft hat. Also boah, da freuen sich die Kollegen direkt mal heute Morgen, wenn du ankommst und so riechst so ein bisschen nach Cola, oder?
1: Weiß ich nicht. Also da kann ich mal eine Cola-Dose überschütten, das riecht genauso.
0: Und es riecht dann wahrscheinlich auch im Badezimmer, so ein Aroma, so ein Cola-Aroma.
1: Also egal, womit ihr euch jetzt duscht, wir sind bei euch mit dem Besten. Das waren heute Olivia Rodrigo mit Drop Dead. Hallöchen.

0: Tiffany Harris, Vertigo, das ist euer Start hier im Mittwochmorgen mit der 89.0 RTL Morning Show.
1: Guten Morgen.
0: Und wenn man denkt, kurioser kann es nicht werden, dann kommt das hier. Bei einer Imbissbude gab es einen Polizeieinsatz, weil es irgendwie laut war und so. Und dann sind die dahin. Und dann haben die einfach nur ein Pärchen entdeckt, die hatten da Sex.
1: In der Imbissbude.
0: In der Imbissbude. Dann sind die aber geflüchtet. Das ist die Polizei hinterher, da gab es noch einen kleinen Unfall. Es geht allen gut, ne? Aber wirklich, ey, das ist ja der Wahnsinn.
1: Die haben in der Imbissbude dann...
0: Sex gehabt, ja.
1: Nicht im Ernst.
0: Ja.
1: Also ist ja schon ein bisschen crazy mit dem Ort, aber ja, der hatte wahrscheinlich seine Bratwurst nicht im Griff gehabt, ne?
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5: Ich bin Hendrik Daum. Einen schönen guten Morgen. Die EU-Staaten wollen nach ihrem Streit über die Migrationskrise in Ceuta künftig geschlossener auftreten. Außerdem wollen sie durch Frühwarnsysteme besser vorbereitet sein. Das teilten die Mitgliedsländer nach einer Videokonferenz der Innenminister mit. Vergangene Woche waren insgesamt rund 72.000 Migranten in die spanische Nordafrika-Exklave Ceuta gelangt. Rund 70.000 von ihnen sind inzwischen nach Marokko zurückgekehrt. Die Serie von Enthüllungen über alarmierende Hackerfähigkeiten führender KI-Modelle reißt nicht ab. Jetzt ertappten britische Sicherheitsforscher künstliche Intelligenz beim Versuch in Eigeninitiative, eine Schwachstelle in öffentlich zugängliche Software einzuschleusen. Um damit durchzukommen, versuchte das KI-Modell der Entwicklerfirma Anthropic sogar, per E-Mail einen zuständigen Menschen zu manipulieren. Die schwarz-rote Koalition trifft derzeit Vorkehrungen für eine Neuauflage des Zivildienstes, und zwar für den Fall, dass die Wehrpflicht wieder eingeführt werden muss, um genügend Soldatinnen und Soldaten zu rekrutieren. Linke und FDP kritisieren das. Linken-Chefin Schwertner warnte, ein verpflichtender Zivildienst könnte tariflich bezahlte Arbeit im Sozialbereich verdrängen. Und FDP-Generalsekretär Hagen sagte, die Pläne zeigten, dass die Bundesregierung kein Vertrauen habe, die Sollstärke der Bundeswehr durch Freiwilligkeit zu erreichen.
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0: Guten Morgen, die 89.0 RTL Morning Show habt ihr an.
1: Guten Morgen.
0: Machen euch fit und ready für den Mittwochmorgen mit Harry Styles' American Girls. Jetzt, der ist ja gerade auf Tour unterwegs. Und bei jedem Konzerten, der singt da und tanzt und flitzt über die Bühne, ne, aber gibt auch Lebensweisheiten mit.
1: Oh.
0: Und ganz besonders, einen habe ich mir gemerkt, fand ich sehr lustig, hat gesagt, wenn dein Partner dich nicht glücklich macht, wirf ihn in den Müll.
1: Ja, klar. Schön, dass du dir das wieder merkst, war mir wieder klar. Wie sieht dein Müll zu Hause aus?
0: Der ist voll.
1: Wie viele Typen sind da drin?
0: Viele.
1: Ganz viele. Ja. Na gut, also schaut am besten heute nochmal auf den Kalender drauf, ne, welche Mülltonne heute rausgestellt werden muss. Ob mit oder ohne eurem Partner, das entscheidet ihr dann.
0: Harry Styles hat sie für euch. American Girls, das sind die besten Hits von heute. Hallöchen.
1: Guten Morgen.

0: das eine Auge ist offen, das andere schafft es dann auch.
1: Zur Hälfte erst.
0: Zur Hälfte. Die 89.0 RTL Morning Show ist an. Sommer Homewrecker gerade gehört. Weiter geht's mit One Republic. Need Your Love. Ist ein Banger.
1: Ja.
0: Die bringen gerade super viel raus und machen super viel. Haben auch auf Instagram schon den nächsten Song angeteased. Es gibt noch keinen Titel. Es gibt auch noch kein Datum, wann er rauskommen soll. Aber es gibt schon einen Teaser. Typisch nach One Republic.
1: Ja.
0: So leicht und irgendwie so entspannt. Und
1: aber das musst du halt auch können als Künstler. So einen Sound entwickeln, der immer nach dir klingt.
0: Absolut. Und bis dahin, bis der Song rauskommt, haben wir hier Need You Love von One Republic. Also macht euch einen schönen Start am Mittwochmorgen. Wir sind für euch da. Hallo.
1: Guten Morgen.

0: 5.52 Uhr am Mittwochmorgen, die 89.0 RTL Morning Shows an. Und da ist es genau das, was wir brauchen. Bibi Rexha und Faithless mit New Religion. Ich glaube, man braucht heute ein bisschen mehr Beat als üblicherweise, um aus dem Bett zu kommen.
1: Ja, gerade nach dieser heißen Nacht. Und ich sage euch, dieser Song, der macht euch mehr wach hier als jeden Blitz, den ihr heute Nacht irgendwie gesehen habt. Ne? Gibt's gleich bei euch außerdem Loy auf der Playlist mit Red Eyes. Jason Derulo ist dabei. Und Flo mit Leakit, richtig geiler Song. Benson Boone, J-Lo, David Guetta. Also es wird einfach geil. Unbedingt dranbleiben.
0: Was soll ich noch sagen? Leute,
1: mach erstmal die Augen auf.
0: Es ist warm. Es wird auch heute mal warm, aber ab morgen wird es dann Ticken kühler. Ich finde auch, es ist so ein Wetter, wo jeder Grad weniger auch zählt. Da freut man sich schon drüber, ne? Heute mal ordentlich warm, 34 Grad, Sonne am Start. Kann ab und zu ein bisschen nass werden.
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1: Jetzt haben wir es 5.06 Uhr und hier ist Doro.
3: Guten Morgen. Eine KI hat bei einem britischen Sicherheitstest versucht, Menschen per Phishing-Mail zu täuschen. Auf eigene Faust. Das Anthropic-Modell legte sich Fake-Identitäten zu, schleuste heimlich eine Schwachstelle in ein öffentliches Softwareprojekt und erfand sogar am Ende eine Ausrede, als alles aufflog. FIFA-Boss Infantino wackelt. Nach Berichten von der Times und Sky hat er für heute eine Krisensitzung in Marokko einberufen. Grund ist der Ärger um geplante WM-Rechteverkäufe an Investoren. Die Idee ist zwar vom Tisch, aber einige enge Vertraute von Infantino gehen mittlerweile auf Distanz. Über der Ostsee ist es wieder zu einem militärischen Zwischenfall gekommen. Die polnische Luftwaffe hat dort nach eigenen Angaben ein russisches Aufklärungsflugzeug abgefangen. Zum dritten Mal innerhalb weniger Tage. Und Kollision mit dem Mond in 3, 2, 1. Ein Stück einer SpaceX-Rakete könnte heute ungeplant auf dem Mond einschlagen. Wissenschaftler und die NASA erwarten den Aufschlag für kurz nach 9:30 deutscher Zeit. Ob der Einschlag von der Erde aus sichtbar ist, ist unklar. Eine Gefahr besteht aber nicht.
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1: Da gab es einen Unfall auf der A14 Richtung Norden zwischen Tangerhütte und Lüderitz und ein kaputter LKW auf der A7 Richtung Hamburg zwischen Neuthen-Hardenberg und Northeim-West auf dem Standstreifen. Der aktuellste Blitzer steht auf der A36 Richtung Braunschweig bei Wernigerode Nord. 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
0: So, jetzt um kurz vor 6 nochmal versuchen, alle Fenster aufzureißen und ein bisschen kühle Luft reinzukriegen. Es sind schon 23 Grad jetzt.
1: Aber das fühlt sich schon wärmer an. Das fühlt sich wirklich an, als ob du schon 28 Grad keine Luft hast. Das ist wirklich tropisch.
0: Leute,
1: tropisch.
0: Aber wir schaffen das gemeinsam. Ja. Okay, wir haben uns alle und deswegen machen wir uns einen schönen Start am Mittwochmorgen. Geil. Jetzt mit Fat'n Beat, Bibi Rexha und Faithless. Hier ist New Religion. Hi.
1: Guten Morgen.
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0: Just turn the lights off here in der 89.0 RTL Morning Show. Euer Start im Mittwochmorgen, 6:04 haben wir's. Hoffentlich habt ihr irgendwie ein bisschen Schlaf bekommen die Nacht.
1: Boah,
0: ich fand gestern bis jetzt den schlimmsten Tag im ganzen Jahr.
1: Ja.
0: Ist ja gar nicht kühl geworden.
1: Nee, gar nicht. Nicht mal irgendwie ein kleines Luftstößchen, gar nichts.
0: Leute, was soll ich noch sagen? Wir schaffen das irgendwie gemeinsam.
1: Ja.
0: Deal? Okay.
1: Safe.
0: So, wer jetzt denkt, irgendwie, wir sind gerade im Sommerloch drin und es gibt irgendwie nichts Gutes. Max ist glücklich.
1: Ja, so ein bisschen schon. Also auch wenn man nicht pennen kann und nur schwitzt. Aber ab Freitag macht das Leben endlich wieder einen Sinn. Nicht nur, weil Wochenende ist, sondern Fußball geht wieder los. Ja. Alena, wo ist deine Euphorie?
0: Ja.
1: Nein,
0: ja.
1: Die zweite Bundesliga beginnt ja wieder. Die Bundesliga ja dann auch bald wieder.
0: Okay.
1: Das heißt, einfach schön zu Hause in den Keller einsperren, Kühlerkuh auf dem Nacken und einfach die ganze Wochenende noch Fußball gucken.
0: Gibt es irgendein Topspiel, wo man sich drauf freuen kann?
1: Der HSV spielt noch nicht. Ja, aber
0: ich weiß, du liebst den HSV, ja.
1: Es geht auf jeden Fall schon mal los. Hertha BSC gegen Bochum.
0: Ui, mein Opa war Hertha-Fan.
1: Siehst du?
0: So, okay.
1: Freitag, kannst du dir angucken.
0: Alles klar. Und falls ihr nicht so im Fußballgame seid, dann haben wir hier ein anderes Game für euch. Big Nix Wortspielspiel. Wenn das schafft, gibt es eine JBL-Box im 89.0 RTL Design. Es lohnt sich also.
1: Oh ja.
0: Noch fix rein in die App. Wir zocken hier noch zwei Songs mit euch. 6:05 Hier ist Loy mit Red Eyes. Max ist am Start. Ich bin Alena. Hi.
1: Guten Morgen.

0: Dominik Feig, White Keys hier, Mittwochmorgen 6.10 Uhr. Max am Start, Alina hier, die 89.0 RTL Monitor für euch. Ihr habt es vielleicht auch schon gehört oder gelesen. Die Bundesregierung bereitet einen neuen Zivildienst vor.
1: Oh, was?
0: Ist noch nicht ganz safe. Wenn es da News gibt, seid ihr natürlich immer sofort informiert mit 89.0 RTL.
1: Ja, aber das passende Trainingslager hätten wir schon mal für euch. Big Nix, große Prüfung. Spontan, jetzt 10 Wörter in 10 Sekunden. Call geht nach Aschersleben.
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3: Hallo?
4: Anja, grüße dich.
3: Ach was.
4: Bist du bereit?
3: Ehrlich, ja.
4: Es geht um eine wunderschöne JBL Soundbox mit DAB. Dein Buchstabe ist L wie Limoneneis, Waffellöffel, Aufbewahrungsbox. Buchstabe L, 10 Wörter in 10 Sekunden. Deine Zeit läuft ab jetzt.
3: Lebe, liebe, lache, laufen, Lokomotive, Lichtlampe, Lichterkette.
4: Ich würde Lichterkette noch mit reinnehmen, damit es noch mehr wehtut, dann waren es nämlich nur 9 Wörter.
0: No.
3: Oh. Nein!
1: Doch!
3: Oh Gott!
0: Wie fies ist das bitte? Der hätte richtig losgelegt.
1: Ich hätte es zählen lassen.
0: Ja, doch. Ja, so aus Nettigkeit. Aber gut, Big Nick, ihr macht da keine Ausnahmen. Also rein mit euch in die 89.0 RTL-App für eine Runde Big Nicks Wortspielspiel für eine JBL-Box im 89.0 RTL-Design. Es lohnt sich. 6.11 Uhr, es ist. Guten Morgen.
1: Schön, dass ihr da seid.

0: ich fühle das sehr. Julia aus Hannover hat gerade eine WhatsApp geschickt und geschrieben, sie kam gerade aus der Dusche und können eigentlich direkt nochmal duschen.
1: Ja.
0: Vom Duschen nochmal duschen.
1: Außer du hast so einen schönen Durchzug, so Fenster auf, Tür auf, dann, dass so ein bisschen Luft kommt. Ansonsten keine Chance.
0: Wir hoffen es für euch. Also kommt gut rein. Mittwochmorgen ist es die 89.00 RTL Morning Show ist für euch da. J-Lo jetzt mit David Guetta. Hier ist Save Me Tonight. Hi.
1: Morgen.

0: Hier ist 89.0 RTL Morning Show, euer Start im Mittwochmorgen. Hello. Wollt ihr mal was richtig Schönes hören? So richtig schön. Noch 49 Tage.
1: Bis?
0: Dann ist Herbstanfang.
1: Ah, ja. Also in diesen Tagen ist es wirklich, da kann man sich den Countdown wirklich mal einstellen.
0: Halleluja. Egal, wir schaffen das gemeinsam, den Mittwoch, 34 Grad und nochmal maximal am Start. Uff. Sonne gibt es zwischendurch, kann es ein bisschen nass werden.
1: Kurz vor halb sieben.
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1: Und hier ist Doro für euch.
3: Guten Morgen. Eine KI hat bei einem britischen Sicherheitstest versucht, Menschen per Phishing-Mail zu täuschen, komplett auf eigene Faust. Das Anthropic-Modell hat sich eine Fake-Identität zugelegt, hat heimlich auch noch eine Schwachstelle in ein öffentliches Softwareprojekt eingeschleust und als es am Ende aufflog, hat die KI eine Ausrede erfunden. FIFA-Boss Infantino wackelt. Nach Berichten von der Times und Sky hat er für heute eine Krisensitzung einberufen. Grund ist der Ärger um die geplante WM-Rechteverkäufe an Investoren. Die Idee ist jetzt zwar schon vom Tisch, aber einige enge Vertraute von Infantino gehen mittlerweile auf Distanz. Über der Ostsee ist es wieder zu einem militärischen Zwischenfall gekommen. Die polnische Luftwaffe hat dort nach eigenen Angaben ein russisches Aufklärungsflugzeug abgefangen. Zum dritten Mal innerhalb weniger Tage. Und Kollision mit dem Mond in 3, 2, 1. Ein Stück einer SpaceX-Rakete könnte heute ungeplant auf dem Mond einschlagen. Wissenschaftler und die NASA erwarten den Aufschlag für kurz nach 8:30 deutscher Zeit. Ob der Einschlag von der Erde aus sichtbar ist, ist noch unklar. Eine Gefahr besteht aber nicht.
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1: Da liegen Reifenteile auf der A2 Richtung Berlin, bei Hannover-Lahe auf der rechten Spur, ein kaputter LKW auf der A7 Richtung Hamburg zwischen Nürten-Hardenberg und Nordheim-West und ein Unfall auf der A14 Richtung Schwerin zwischen Tangerhütte und Lüderitz. Der aktuellste Blitzer, der steht auf der B189 zwischen Seehausen und Wittenberge an der Elbbrücke. 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
0: 6:26 haben wir es. Ein Auge habt ihr schon auf, das zweite kommt dann hoffentlich gleich. Wir sind für euch da. Schön, dass ihr da seid. Guten Morgen.
1: Guten Morgen.
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0: ich finde, Ed Sheeran ist auch jedes Mal richtig Sommerfeeling, oder?
1: Legende. Die 89, das ist ja. Musiker durch und durch, ne?
0: Absolut.
1: Der kann alles.
0: Die 89 neue RTL Morning Show ist an. Wenn ihr jetzt denkt, es kann nicht kurioser werden, dann kommt sie hier. Don't stop. Sängerin Kesha, ne? Oh ja. Kennt man auch hier Tim mal mit Pitbull zusammen und so. Die hat jetzt verraten, sie sammelt was und es ist was ganz Besonderes, denn sie sammelt Zähne von Fans und macht daraus Schmuck.
1: Also wirklich, man hat schon viele kuriose Sachen gehört, aber das ist wirklich absurd.
0: Ey, absolut. Also ich...
1: Vor allem, wie will die Zähne kriegen? Also machen die Security dann einen kurzen Prozess oder?
0: Einfach draufhauen, also die Zähne da. Ich weiß es nicht. Vielleicht schicken die sich irgendwie zu oder die Milchzähne. Keine Ahnung. Es ist vielleicht eine andere Art von Fanliebe. Naja. Ich weiß es nicht.
1: Fragen aber am besten mal die 89 RTL Community. Was sammelt ihr so? Thomas Wolfsburg hat geschrieben, er sammelt Sand von Altstränden, wo er war.
0: Das ist aber ein bisschen süß.
1: Ja, ich meine, hast du von überall auf der Welt irgendwas mitgebracht, ne?
0: Ja, ist halt immer Sand, aber hast Erinnerungen mit dabei.
1: Ja, ich mache es auch mal so mit Magneten. Und ja. Pascal aus Gera hat sich auch gemeldet. Was sammelst du?
2: Also ich sammle so Fußballschals. Oh. Jedes Mal, wenn ich im Urlaub in einem anderen Land bin, dann hole ich mir von dem jeweiligen Club dort meistens immer einen Fußballschal.
0: Da leuchten doch die Augen von Max, oder?
1: Jetzt muss nur der richtige Verein sein. Ja,
0: absolut. Aber ich finde, meine Omi hat super viel gesammelt. Die hat auch Magnete gesammelt. Dann hatte sie so Mini-Parfüms immer. Geil, ja. Und Eieruhren. Die hatte über 30, ganz viele verschiedene. Und als Kind habe ich dann immer alle 30 Eieruhren zu einer anderen Zeit gestellt.
1: Oh Gott, die Arme.
0: Ich glaube, sie ist irgendwann durchgedreht. Ja, aber schickt's mal her, was sammelt ihr so? WhatsApp-Sprachnachricht 0175 24 24 89 0. Ich freue mich auf die Nachrichten, bin gespannt. Guten Morgen, schön, dass ihr da seid.

0: Wir starten gemeinsam rein in Mittwochmorgen. Hallo hier nach einer sehr heißen Nacht, aber nicht auf die gute Art und Weise. Also, es hat sich ja so null abgekühlt und ich habe mich, ich glaube, bis 1 Uhr morgens war ich wach und habe mich hin und her gedreht und dann auch den Trick mit im Bett an die andere Seite mit dem Kopf gelegt, also an die Fußseite, soll ja irgendwie helfen.
1: Wirklich?
0: Decke weg, Kissen weg. Es hat nichts geholfen.
1: Ich versuche immer kühle Gedanken zu haben.
0: Und wie gehen die?
1: Die sind einfach an irgendwelche Eiswürfel, kalte Getränke, schöne Nächte am See zu denken.
0: Okay, ich versuch's mal. Aber ich dachte dann auch so, bei den Wettern, heute wird's ja auch nochmal übelst warm, 34 Grad.
1: Oh.
0: Mal ein fettes Dank an alle, die irgendwie auf der Baustelle arbeiten.
1: Safe.
0: Oder Rettungssanitäter, Polizei, bei der Müllabfuhr. Bei diesen Temperaturen durchzusehen, dann auch in diesen ganzen hier Outfits und so, es ist gut ab, Leute.
1: Ich finde das mal krass, manche Leute, ich seh die Uniform, aber die schwitzen nicht mal. Die haben nicht mal hier irgendwie so einen kleinen Tropfen an der Stirn, sondern
0: vielleicht die, ist das so Gehirntraining.
1: Oder die sind haben so Kühl von innen. So.
0: Es gibt ja so Kühljacken. Egal wie ihr es macht, wirklich Hut ab, dass ihr durchzieht. Respekt. Und jetzt starten wir gemeinsam rein. In Mittwochmorgen, der Sound ist für euch, damit ihr es auch richtig schön habt und vielleicht kühlt der Sound ja auch so ein bisschen ab. Du hast von lauen Nächten am See gesprungen.
1: Schönen,
0: deswegen,
1: kalten Nächten.
0: Ja, BTS mit Swim. Wäre das so ein Ding?
1: Eben, siehst du mal, das
0: so
1: schwimmen
0: Ding,
1: wir direkt
0: wo
1: mal.
0: Du nachts dran denkst, damit dir kalt ist zum Einschlafen.
1: Beim nächsten Mal am See werde ich dazu schwimmen gehen. Mit BTS.
0: Also, Dritlaut, guten Morgen.
1: Guten Morgen.

0: Mal kleiner so Check. Jetzt am Mittwochmorgen 6:49 Uhr, 89.0 RTL ist an. Wie läuft die erste Azubi-Woche so? Also jetzt Mittwoch, 3 Tage sind wir ja schon jetzt in.
1: Guckst du mich jetzt an?
0: Nö.
1: Echt eine Ausbildung?
0: Aber Janis aus Hannover hat nämlich gerade geschrieben, die erste Azubi-Woche läuft richtig gut bei dem Wetter. Er hat sich perfekte Woche ausgesucht.
1: Boah, aber wenn das so heiß ist, direkt. Also ja. Ist direkt der Härtetest.
0: Ja, also falls ihr noch ein bisschen müde seid, wir tanzen uns jetzt hier gemeinsam machen und das geht am besten mit Bruno Mars. Hier ist I Just Might für euch in der 89.0 RTL Morning Show. Hello.
1: Morgen.

0: Sorge wach werden mit der 89.0 RTL Morning Show. Bruno Mars gerade eben mit I Just Might und genauso gut geht's weiter. Ich bin jetzt schon ungeduldig. Mal Smith, Niall Horan gibt's gleich mit Drive Safe. Niall Horan auf Tour diesen Herbst, kommt im Oktober nach Hamburg, ist in Berlin am Start, ist in Köln mit dabei und natürlich gehe ich in Berlin hin. Ich bin jetzt schon ungeduldig. Ich muss bis Oktober noch warten.
1: Bis Oktober?
0: Ja.
1: Ja, ist bestimmt noch ein Überbrückungskonzert.
0: Wird
1: ne?
0: bestimmt gut.
1: Ja, aber
0: dann
1: macht das Zähneputzen und morgen direkt mehr Spaß yes. mit Niall Horan und Miles Smith mit Drive Safe. Ich bin bei euch gleich in der nächsten halben Stunde. Außerdem Robin Schulz ist am Start, Felix Jehn, Temper City, Heaven, I Run, One Republic, Runway, alles richtig geile Mucke. Bleibt einfach dran, hier bei den Best Hits von heute.
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0: Sag mal, wie habe ich das denn bitte früher gemacht bei den Temperaturen? Und Dore, ich weiß nicht, ob du das auch gemacht hast, aber ich habe in der Schulzeit schwarze Skinny Jeans getragen bei 35 Grad.
1: Was?
0: Und ich kann mich nicht erinnern, dass ich das irgendwie schlimm fand.
12: Nee, also da ging dann schon der Style vor Wetter angepasste Kleidung.
0: Man hat manchmal eine kurze Hose getragen, aber nur, wenn man vorher die beste Freundin gefragt hat, ziehst du halt auch eine kurze Hose an?
12: Ja, weil man wollte nie alleine eine kurze Hose anziehen, ja.
0: Okay. Aber heute ist auf jeden Fall kurze Hosenwetter, 34 Grad, da gibt es maximal Sonne, ist am Start, kann ab und zu ein bisschen nass werden.
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1: 5:07.
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1: Und das gibt's von Doro.
12: Guten Morgen. Britische Sicherheitsforscher haben ein KI-Modell von Anthropic beim Versuch erwischt, heimlich Sicherheitslücken in öffentliche Software einzuschleusen. Dabei legte sich die KI falsche Identitäten zu und verschickte auch noch Phishing-Mails, um die Softwarebetreuer zu täuschen. Als der Schadcode dann aufflog, hat das Modell gesagt, es war nur ein Versehen. Heute fällt in Hamburg das Urteil gegen 7 mutmaßliche Mitglieder und einen Unterstützer der rechtsextremen Gruppe Letzte Verteidigungswelle. Sie sollen Asylheime angezündet und Jagd auf vermeintliche Pädophile gemacht haben. Organisiert über Chatgruppen. Einige der mutmaßlichen Täter waren erst 14. Ein Blitz hat Harburg in Schwaben buchstäblich zweigeteilt. Nach dem Einschlag klemmen nämlich die Schranken an den beiden einzigen Bahnübergängen zwischen dem Ost- und dem Westteil der Stadt. Und das kann jetzt den ganzen Tag so bleiben. Und das wäre fast schiefgegangen. In Italien hat eine Frau ihren Lottoschein weggeworfen, weil nicht auszahlbar drauf stand. Gemeint war aber nur, dass die Annahmestelle die Millionen nicht direkt auszahlen kann. Die Müllabfuhr hat stundenlang gesucht und den Gewinn dann schließlich unversehrt in einem Müllsack gefunden.
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1: Ein kaputter LKW auf der A7 Richtung Hamburg zwischen Nürtenhardenberg und Nordheim-West. Unfall auf der A7 in der Gegenrichtung Kassel zwischen Nordheim-West und Nürtenhardenberg. Und noch ein Unfall auf der A14 Richtung Schwerin zwischen Tangerhütte und Lüderitz. Der aktuellste Blitzer, der steht in Hannover am Bremer Damm Richtung Westschnellweg. 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
0: Kurz vor 7 haben wir es. Mittwochmorgen. Schön, dass ihr mit dabei seid.
1: Morgen.
0: Der einzige Grund, warum ihr diesen Sommer so richtig schwitzen werdet, ist einfach die Hitze und nicht, weil euer Konto irgendwie ein bisschen traurig aussieht. Darum kümmern wir uns nämlich. Egal, für was ihr diesen Sommer Kohle lasst, geht alles komplett auf uns. Wie genau, hier nach drei Songs. Also bleibt dran. Guten Morgen.
1: Morgen.
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0: 7.05 Uhr. Schön, dass ihr da seid. 89.0 RTL habt ihr an. Es sind ja gerade alle Bundesländer noch in den Ferien. Mhm. Falls ihr gerade irgendwie im Urlaub seid, ne? Ihr könnt es so richtig genießen dieses Mal, weil ihr wisst, die Kohle geht auf uns.
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0: 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Es geht einfach auf uns. Das ist das 89.0 RTL Sommer Cashback. Einfach alles reinpacken bei uns in die App, was euch Kohle kostet. Und dann übernehmen wir das.
2: Ja, und auch Timon aus Salzgitter hat sich gemeldet. Du brauchst Kohle für den Urlaub mit deiner Frau. Aber das wird kein normaler Urlaub, oder?
3: Na, dadurch, dass wir so Tätowierliebe im Blut haben, sage ich mal, vielleicht so ein, zwei Tattoo-Conventions. Amsterdam beispielsweise.
0: Habt ihr viele Tattoos schon denn?
3: Oh, meine Frau ist komplett zugestochen.
0: Oh, krass.
3: Also überall. Ich habe jetzt, glaube ich, 7 oder 8 Tattoos am Bein, am Arm und so. Und deswegen wäre das, glaube ich, eigentlich gut investiertes Geld.
0: Timon, was ist das? Ist deins, was am meisten wehgetan hat bei dir?
3: Boah, tatsächlich Wade in Richtung Kniekehle. Also ich hatte 3,5 Wochen, kann ich euch sagen, komplette Schmerzen beim Gehen, wie Dauermuskelkater und Krampf.
0: Aua. Ja, und deswegen will man natürlich davon noch mehr haben, ist ganz klar.
2: Ja, noch mehr Schmerzen, los geht's.
0: Also ihr habt die 89.0 RTL immer dabei, wenn ihr unterwegs seid, alles reinpacken und dann gönnt ihr euch euer Sommer-Cashback. Und einfach den Sommer genießen, ohne sich Gedanken zu machen.
2: Ja, am besten vielleicht die nächste Klimaanlage auch noch, ne, bei der Hitze heute.
0: Ist völlig egal. Ja. Rein in die App damit. Guten Morgen.
2: Guten Morgen.

0: Hallöchen. Wach werden mit der 89.0 RTL Morning Show. Jenny aus Goslar hat direkt eine Sprachnachricht geschickt.
1: Ich wünsche euch einen schönen Tag. Und wenn ich frühmorgens aufgestanden bin, mich fertig gemacht habe, drehe ich die Musik auf, fahre zur Arbeit und freue mich auf den Tag.
0: So muss das. Bloß nicht zu schnell fahren, immer noch Blitzermarathon.
2: Oh ja. Ne?
0: Das ist aber nichts im Vergleich zu den USA. Da hat sich jetzt ein Polizist verkleidet als Busch. Um Handysünder am Steuer irgendwie zu erwischen.
2: Macher. Ich sag immer wieder, Handy am Steuer, gefährlich. Ne? Handy beiseite, ne? Eher Radio laut reden, schön Musik anmachen. So das geht. Beste, so muss es sein.
0: 7.13 Uhr, schön, dass ihr mit am Start seid. Guten Morgen, hi.
2: Guten Morgen.

0: Tampa City, Self-Aware hier in der 89.0 RTL Morning Show. Halt vielleicht lieber einen Eiskaffee, oder?
1: Ja, oder direkt einen Eisbecher, einen ganzen Kilo
0: Eis. Eisbad.
1: Ja, Eisbad, Eistonne, alles.
0: Guten Morgen.
1: Guten Morgen.

0: seid ihr genau richtig in der 89.0 RTL Morning Show. Wir haben gleich Teddy Swims für euch. Wie kann man nicht verliebt sein in diesen Typen?
1: Na gut, verliebt vielleicht nicht, aber ich sag mal so, so fahre ich gern zur Arbeit.
0: Absolut. Falls ihr ihn live sehen wollt, kleiner Tipp, hat eine Tour angekündigt, kommt im März nach Hamburg, Köln und Berlin.
1: Und ich würde fast 50.000 Euro setzen, dass du da auch bist?
0: Natürlich. Ja, ich habe ihn schon dreimal live gesehen, jedes Mal geht auch. Teddy Swims, Mr. Know It All haben wir gleich noch vor 19:30 für euch, also bleibt dran. Guten Morgen.
1: Morgen.
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0: Ich drücke euch heute von ganzem Herzen die Daumen, dass irgendwer von den Kollegen Eis mitbringt und dann diese Mail kommt von wegen, es gibt Eis in der Küche und dann rennen alle los.
1: So wie wir gestern, ne?
0: So wie wir gestern. Wird nochmal ordentlich warm heute, 34 Grad, Sonne kommt raus, ab und zu kann es ein bisschen nass werden.
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1: 7:24 Uhr.
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1: Und das gibt's von Doro.
8: Guten Morgen. Großeinsatz am Flughafen Leipzig-Halle in der Nacht. Gegen Mitternacht wurde da eine Drohne gemeldet. Außerdem noch ein verdächtiger Gegenstand in der Nähe einer Landebahn. Die Bundespolizei ist dann mit einem Sprengroboter angerückt. Noch ist unklar, was es genau ist. Der Flugbetrieb läuft aktuell nur über eine Landebahn. Eine KI hat bei einem britischen Sicherheitstest versucht, Menschen per Phishing-Mail zu täuschen, auf eigene Faust. Das Anthropic-Modell legte sich Fake-Identitäten zu, schleuste heimlich eine Schwachstelle in ein Softwareprojekt und erfand dann sogar eine Ausrede, als es aufflog. In den USA sind mehr als 10.000 Menschen an einem Durchfallparasiten erkrankt. Das meldet die US-Gesundheitsbehörde. Zwei Menschen sind gestorben, mehr als 500 mussten ins Krankenhaus. Als Auslöser für den Ausbruch in neuen Bundesstaaten gilt Eisbergsalat eines Lieferanten aus Mexiko. Und 6 auf dem Zeugnis. Dafür gibt es am Ammersee jetzt ein Gratis-Eis- und Salzstangen. Der Betreiber will damit in den bayerischen Sommerferien die Nieten und Loser belohnen, wie er sagt. Schließlich bekommen Einserschüler auch ganz oft Freikarten und Extras. Jetzt sollen auch die anderen Kinder was bekommen.
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1: Da gab es einen Unfall auf der A7 Richtung Kassel zwischen Northeim und Nürtenhardenberg. Ebenfalls A7 Richtung Kassel müsste eine halbe Stunde länger anstehen. Gibt es einen Kilometer Stau ebenfalls zwischen Northeim-West und Nürtenhardenberg und A9 Richtung Nürnberg. Zwischen Lederhose und Triptis gibt es Gegenstände auf der linken Spur. Der aktuellste Blitzer, der steht auf der B6 bei Goslar-West Richtung Bad Harzburg. 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
0: Superstar Bruno Mars ist ja gerade auf fetter Tour, aber jetzt sind die Fans auf einmal plötzlich sehr sauer. Warum? Oh. Verraten wir euch hier nach 2 Songs. Erstmal Teddy Swims mit Mr. Know It All. Schön, dass er da seit 7:25 Uhr haben was. Hi.
1: Guten Morgen.
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0: Richtig gut.
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0: Kurz nach 7:30 ist es. Hier Hallöchen. Ist die 89.0 RTL Morning Show. Alena, du bist ja so ein richtiges Konzert-Biest, sagen wir so, ne? Ja. Und die werden ja irgendwie auch von Jahr zu Jahr immer und immer teurer. Mhm. Aber das ist hier wirklich unter aller Sau.
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2: Also ich liebe ihn ja, aber das hier muss man sich als Künstler auch erstmal erlauben.
3: Hey, Mr. DJ!
2: Ist ja gerade auf fetter Tour unterwegs. Zum ersten Mal seit 10 Jahren steht er wieder auf der Bühne, hat jetzt auch 6 Konzerte in London gegeben. Und das, was passiert, das gab's so noch nie. Und Fans sind ultra sauer, weil er hat nicht nur normale Tickets verkauft, sondern auch Audio-Only-Tickets. Ab 52 Euro gab's die. Und das sind dann eben Tickets, wo man nicht sieht, sondern nur was hört. Man sitzt hinter der Bühne, guckt irgendwie nur auf irgendeine schwarze Leinwand und kann halt zuhören. Also ich finde, dafür muss ich die Kohle eigentlich nicht lassen für ein Konzert, wenn ich ihn nicht mal sehe, sondern nur höre. Und das kriegt ihr vor allem auch kostenlos bei uns in der App 24/7 beim 89.0 RTL Max Stream. Da gibt es immer den neuesten Bums aus der Musikwelt. Also check's gerne mal aus bei uns in der App.
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0: 7:42 haben wir es, die 89.0 RTL Morning Show ist an. Kurzer Zwischencheck an alle Azubis, die diese Woche neu angefangen haben. Tag 3 ist es, hoffentlich läuft alles bei euch. Ansonsten könnt ihr euch mal ein Beispiel nehmen an der 89.0 RTL Community. Die zieht jeden Tag so krass durch. Und was ihr da macht, das finden wir jetzt raus.
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0: Du hast es noch nicht geschafft, so viele Jobs zu erraten.
2: Ja, die Quote könnte besser sein.
0: Deswegen deine Chance jetzt hier mit Nico aus Seesen. Hallo.
3: Hallöchen.
2: Guten Morgen. Trägst du auf deiner Arbeit eine Uniform?
3: Nein.
2: Arbeitest du mit Menschen zusammen?
3: Ja.
2: Aber du trägst schon was auf Arbeit?
3: Ja, ich trage Kleidung.
2: Okay. Und du arbeitest mit Menschen zusammen. Sind das Kunden?
3: Im entfernten Sinne ja.
2: Patienten?
3: Nein.
2: Im entfernten Sinne Kunden. Bietest du denen eine Dienstleistung an?
3: Im gewissen Maße ja.
2: Deine Antworten sind wirklich sehr wackelig. Bist du Anwalt?
3: Nein, kein Anwalt, aber es geht in die Richtung.
2: Es geht Steuerberater?
3: Nein.
2: Du hast was mit Thema Recht zu tun?
3: Ja.
2: Oh mein Gott, bist du Richter? Sind Sie Richter, euer Ehren?
3: Nein, ich bin kein Richter.
2: Gerichtsvollzieher?
3: Das ist richtig.
0: Ja!
3: Jetzt war es am Ende auch sehr einfach.
0: Man denkt ja immer so, Gericht und Justiz ist irgendwie 10 Jahre studiert und dann das und das noch gemacht. Das ist echt irre.
3: Nein, tatsächlich nicht. Man muss nicht zwingend ein Studium haben.
0: Das ist gut zu wissen. Guck mal, Jakob, du hast auch eine Chance. Jakob hat ja Jura studiert.
2: Ich habe 3 Semester Jura studiert und ich habe dann Praktikum gemacht am Gericht und bin da einen Tag lang mal mit einem Gerichtsvollzieher mitgefahren. Und das war schon eine krasse Erfahrung.
3: Ja, der Job an sich ist grundsätzlich nicht einfach. Man sieht viele Einzelschicksale, aber auch viele Sachen. Aber im Großen und Ganzen macht es Spaß. Ich mache es gerne.
0: Das ist die Hauptsache. Und euren Job wollen wir auch erraten. Also rein mit euch in die 89.0 RTL-App für eine Runde Drop Your Job.

0: So klingt euer Start. Mittwochmorgen mit der 89.0 RTL Morning Show und jetzt der Sonne in Person. So nenne ich ihn, Kamerad.
1: Ja, so ist
0: passt
1: er
0: perfekt.
1: Auch.
0: Hier ist Hank Yourself. Guten Morgen.
1: Morgen.

0: 7:52 Uhr, Mittwochmorgen. Schön, dass ihr mit am Start seid. 89.0 RTL ist an. Gleich für euch Kygo, Khalid und Griffin mit Save My Love. Hat ordentlich Beat, den brauchen wir auch. Aber falls ihr mal was Ruhigeres braucht, davon gibt es auch eine richtig schöne Akustikversion. Mm. Die klingt richtig so herzzerreißend, aber auf eine schöne Art und Weise. Ja, aber jetzt für Mittwochmorgen mehr Beat.
1: Passt ja auch so ein bisschen. Ne? Ja. So schmeckt der erste Kaffee direkt besser. So kommen wir direkt gut auf Arbeit an. Kygo, Khalid, Griffin, Save My Love gibt's gleich. Außerdem Clock Lock, Out of the Dark. Damit kommen wir richtig entspannt rein hier in den Morgen. One Republic haben wir für euch. Need Your Love und richtig geiler Flashback-Song. Ich liebe ihn wirklich. Passt auch zu heute. Snoop Dogg und David Guetta mit Sweat gibt's gleich in der nächsten halben Stunde. Die besten jetzt von heute hier auf 89.0 RTL.
0: Guten Morgen, hallo.
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0: Und wir sind auch heute wieder am Start, die Kollegen, die mit Flipflops zur Arbeit kommen. Wir lieben sie.
1: Lecker.
0: Wir lieben sie. Schaffen wir gemeinsam. Heute wird es nochmal ordentlich warm. 34 Grad nachher, Sonne ist am Start. Kann ab und zu ein bisschen nass werden.
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1: Gleich um 8.
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1: Und das hat Doro für euch.
11: Guten Morgen. Der Flughafen Leipzig-Halle hat heute Nacht seinen Betrieb gestoppt. Ein unbekanntes Flugobjekt und ein verdächtiger Gegenstand an der Südpiste haben einen Sprengstoffroboter auf den Plan gerufen. Mehrere Flüge, darunter auch eine Passagiermaschine, sind umgeleitet worden. Die Hintergründe sind noch unklar. FIFA-Boss Infantino wackelt. Nach Berichten von der Times und Sky hat er für heute eine Krisensitzung einberufen. Grund ist der Ärger um die geplante Rechteverkäufe an Investoren. Die WM ist zwar vom Tisch, aber einige enge Vertraute von Infantino gehen mittlerweile auf Distanz. Über der Ostsee ist es wieder zu einem militärischen Zwischenfall gekommen. Die polnische Luftwaffe hat dort nach eigenen Angaben ein russisches Aufklärungsflugzeug abgefangen. Zum dritten Mal innerhalb weniger Tage. Und Kollision mit dem Mond in 3, 2, 1. Ein Stück einer SpaceX-Rakete könnte heute ungeplant auf dem Mond einschlagen. Wissenschaftler und NASA erwarten den Aufschlag in einer knappen halben Stunde. Ob der Einschlag von der Erde aus sichtbar ist, das ist noch unklar. Eine Gefahr gibt es aber nicht.
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1: Da liegt ein totes Tier auf der A4 Richtung Frankfurt zwischen Erfurt West und dem Kreuz Erfurt. Die A7 Richtung Kassel, die ist gesperrt zwischen Nordheim West und Nörten-Hardenberg nach dem Unfall. Dort wird aktuell aufgeräumt. Und ein kaputtes Fahrzeug auf der A38 Richtung Leipzig zwischen Eisleben und Querfurt. Der aktuellste Blitzer, der steht auf der B243 an der Abfahrt Bad Grund Richtung Osterode. 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
13: Bam, bam, bam.
11: Wir haben hier alles für euch, was ihr braucht, damit es ein guter Start wird in Mittwochmorgen. Angefangen mit Clock Clock, Out of the Dark ist am Start. Kaiko, Khalid und Griffin, Save My Love. Snoop Dogg mit dabei, geiler Flashback-Song. Holly Humbers, Don't to Love Somebody. Also genug Gründe, um dran
1: das
11: zu bleiben.
1: Das wird grandios.
11: Guten Morgen.
1: Morgen.
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0: 8:07 haben wir es. Mittwochmorgen, die 89.0 RTL Morning Show ist an. Max ist da. Alena hier, schön, dass ihr mit dabei seid. Wir starten rein mit One Republic, jetzt Need Your Love. Und eigentlich ist das ja eine Band, voll die Green Flag in der Musikwelt.
1: Ja.
0: Ne, er ist voll der cute Boy, auch Ryan Tedder, der Frontmann, der schreibt auch ultra viel andere Songs mit und so. Und jetzt sind die Fans gerade ein bisschen sauer, weil er seit Ewigkeiten einen Song anteast auf Instagram. Es gibt aber noch keinen Titel. Es gibt noch kein Datum,

0: der Song ja, rauskommt.
1: Geduld, Geduld.
0: Aber er klingt richtig gut. Absolut nach One Republic.
1: Ja, ist halt wirklich so eine Stimme, weißt du, die erkennst du direkt. Weißt du, du machst, spielst das so kurz an, 5 Sekunden, zack,
0: voll,
1: weißt du, One Republic. Ja, bist du auch schon beim Konzert? Hast du schon Tickets oder was?
0: Ich war letztes Jahr im Herbst beim Konzert bei denen. Es war mega, vor allem sind auch super viele Kindheitssongs, die ja haben und so. Und ich finde, One Republic, die stehen so für Freiheit und Leichtigkeit, weißt du?
1: Ja, und wäre jetzt ein bisschen kühler am Morgen, hoffentlich.
0: Hoffentlich. Und das bringt sie drüber in den Songs. Deswegen jetzt für euren Start, Mittwochmorgen, 8:08 Uhr. One Republic mit Need Your Love hier in der 89.0 RTL Morning Show. Guten Morgen.
1: Morgen.

0: Das ist auf jeden Fall der Sound für den heutigen Tag. After 15 Sweat hier, der 89.0 Flashback-Song. Snoop Dogg mit David Guetta. Sweat auch heute bei 34 Grad nochmal ordentlich, ne?
1: Ja, das ist krass, ja. Und wenn dann noch Big Nick anruft, ne, um spontan mit euch eine Runde zocken will, dann gibt's quasi Schweißausbrüche. Also jetzt. Viel Glück, Call geht nach Rebke.
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3: Ja.
1: Yvonne, hier ist Big Nick von 89.0 RTL. Grüße.
3: Hi.
1: Wir spielen jetzt spontan mein Wortspielspiel. Dein Buchstabe ist U wie Unternehmungs-WhatsApp-Gruppen-Admin. 10 Wörter in 10 Sekunden. Große. Zeit läuft.
3: Unfall, UFO, Unterhose, Umzug, Uhr, Urlaub, Ufer, Umschlag, Urteil, U-Bahn, Umzug, Unterhose.
1: Zeit um.
3: U-Boot. Oh Gott.
1: Es waren 10 Wörter. Herzlichen Glückwunsch.
3: Oh, mega, danke, cool.
1: Wie geil ist das denn?
3: Also, ist ja ein Ding.
1: Ja, es gibt jetzt eine schöne JBL Soundbox für DAB+.
3: Oh, mega.
1: Du bist aus Rebke. Wow. Und auch in Niedersachsen hört man wunderschön 89.0 RTL über DAB+.
3: Definitiv. Überall.
0: Richtig starke Leistung. Leider richtig durchgezogen.
1: Ja, und das bei der Hitze auch noch, ne? Hier 34 Grad gefühlt, aber kühlen Kopf bewahrt, ne? Und so easy geht's. Also einfach rein in die App, da könnt ihr eine Runde zocken. Big Nicks Wortspiel spielen. 10 Wörter in 10 Sekunden für eine richtig freshe JBL Soundbox.
0: Auf jeden Fall. Lohnt sich. 8:16 Uhr. Jetzt romantischer Sound. Holly Humbostown mit To Love Somebody. Hi.
1: Morgen.

0: Hallöchen. Schön,
1: morgen.
0: Dass ihr mit dabei seid. 8:22 haben wir es. Mittwochmorgen. Jetzt mit Sounds zum, wie Max immer sagt, Hüfte shaken.
1: Ja.
0: Shakira Burnaby mit Die Die. Wusstest du aber, kleiner Funfact, wer den Song mitgeschrieben hat?
1: Und zwar?
0: Einfach Ed Sheeran.
1: Ed Sheeran.
0: Deswegen ist aber auch gut. Ist ja ganz klar.
1: Warum singt er nicht?
0: Naja, Shakira.

0: So, jetzt wurden ordentlich die Hüften geshakt.
1: Oh ja,
0: das
1: ich
0: ist
1: bin
0: dein
1: außer
0: Song,
1: Puste
0: Max.
1: Schon.
0: Absolut, 89.0 RTL ist an, Hallöchen. Auch heute nochmal, was soll ich eigentlich noch sagen? Es ist warm, wir schwitzen alle. Ja. Lass uns nur hoffen, dass die Kollegen an Deo gedacht haben.
1: Ne? Und an Eis.
0: Und an Eis. Wir drücken die Daumen. 34 Grad nachher maximal. Sonne ist am Start. Kann ab und zu ein bisschen nass werden.
1: Kurz vor 8:30.
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1: Und hier ist Doro.
3: Guten Morgen. Großeinsatz am Flughafen Leipzig-Halle in der Nacht. Gegen Mitternacht wurde ein unbekanntes Flugobjekt gemeldet. Außerdem noch ein verdächtiger Gegenstand in der Nähe einer Landebahn. Die Bundespolizei ist mit einem Sprengroboter angerückt. Noch ist unklar, was es genau ist. Eine Landebahn ist mittlerweile aber wieder frei. Heute fällt in Hamburg das Urteil gegen 7 mutmaßliche Mitglieder und einen Unterstützer der rechtsextremen Gruppe Letzte Verteidigungswelle. Sie sollen Asylheime angezündet und Jagd auf vermeintliche Pädophile gemacht haben, organisiert über Chatgruppen. Einige Angeklagte waren erst 14. Ein Blitz hat Harburg in Schwaben buchstäblich zweigeteilt. Nach dem Einschlag klemmen jetzt nämlich die Schranken an den beiden einzigen Bahnübergängen zwischen dem Ost- und Westteil der Stadt. Und das könnte jetzt den ganzen Tag so bleiben. Und das wäre fast schiefgegangen. In Italien hat eine Frau ihren Lottoschein weggeworfen, weil nicht auszahlbar drauf stand. Gemeint war aber nur, dass die Annahmestelle den Millionengewinn nicht direkt auszahlen kann. Die Müllabfuhr hat deswegen stundenlang gesucht und den Gewinn dann schließlich unversehrt in einem Müllsack gefunden.
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1: Ein brennendes Fahrzeug steht auf der A14 Magdeburg Richtung Halle, zwischen dem Kreuz Bernburg und Plötzkau in beiden Richtungen. Die Polizei ist bereits auf dem Weg. Die A7 Richtung Kassel ist gesperrt zwischen Nordheim-West und Nörten-Hardenberg nach dem Unfall. Dort wird aktuell aufgeräumt und ein kaputtes Fahrzeug auf der A38 Richtung Leipzig zwischen Eisleben und Querfurt. So rum. Querfurt. Der aktuellste Blitzer, der steht auf der B189 zwischen Seehausen und Wittenberge an der Elbbrücke. 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
0: Sängerin Kesha hat verraten, dass sie etwas ganz Besonderes sammelt, und zwar Zähne von Fans und daraus Schmuck macht. Ist schon kurios und eigentlich nicht zu toppen.
1: Nee.
0: Oder doch? Was ihr komisches sammelt in der 89.0 RTL Community hier gleich nach zwei Songs. Bleibt dran. Hi.
1: Hi.
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0: Wir starten gemeinsam rein am Mittwochmorgen, 8.34 Uhr haben wir es. Die 89.0 RTL Morning Show ist an.
1: Guten Morgen.
0: Hoffentlich sammelt ihr heute Morgen keine Fotos. Blitzermarathon diese Woche immer noch. Also
1: aufpassen.
0: Kommt da auf jeden Fall gut an.
1: Das tut weh, ne? Ich habe schon 10 Blitzer mal gesammelt.
0: Ja, 10?
1: Ja.
0: Starke Leistung, Max.
1: Ja, aber ich habe meinen Führerschein noch.
0: Sehr gut.
1: Ja, sammeln ist auch ein guter Punkt, ne? Ihr in der 89.0 RTL Community, ihr seid ja auch alle richtig wild drauf, sammelt die verrücktesten Dinge. Ich habe, by the way, war ich gestern bei einem Kumpel gewesen, der hat zu mir gesagt, der hat bei sich einen Alpaka-Haarteppich liegen. Ich sage, Junge, was ist denn mit dir? Also,
0: bitte was?
1: Das ist total,
0: okay,
1: das ist total komisch. Sabrina aus Merseburg hat sich auch gemeldet, was sammelst du?
2: Ich habe eine Sammelleidenschaft für Trinkflaschen. Alles, wo man Trinken mitnehmen kann. Das ist so eine Sammelleidenschaft.
0: Okay, Trinkflaschen wild. Ja,
1: auch
0: gut.
1: Wild.
0: Aber also, ihr könnt es auch noch toppen. Martin, er hat geschrieben, er sammelt Sneaker zum Beispiel.
1: Oh, das check ich.
0: Aber
1: ja,
0: das ist auch, da kann man sich ein Business richtig mit aufbauen.
1: Das ist so ein Ding,
0: ne?
1: Ja.
0: Steffi sammelt Kronkorken für einen guten Zweck.
1: Okay.
0: Das ist süß.
1: Ja, nice.
0: Christian aus Bad Sachsen hat geschrieben, er sammelt Hörbücher.
1: Mhm.
0: Und Hannes aus Blankenburg meinte, früher Briefmarken, jetzt sind es Tassen.
1: Tassen? Oh, Tassen ist aber auch geil.
0: Ja.
1: Wenn du so von jedem, also gut, ich beziehe es wieder auf Reisen, wenn du zum Beispiel von jedem Ort eine Tasse mitbringst,
0: ja,
1: und so. Auch geil.
0: Ja, zum Beispiel. Also schickt's mal her, was sammelt ihr für wilde Sachen. WhatsApp-Sprachnachricht 0175 24 24 89 0. Und jetzt geht's mit ordentlich Beat rein.
1: Bam.
0: In Mittwochmorgen, den brauchen wir auch nach der heißen Nacht. Bibi Rexha, hier ist New Religion.
1: Guten Morgen.
3: Die

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0: 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Mittwochmorgen ist es 8:46 Uhr. Hallo.
3: Morgen. Come on.

0: Hier ist die 89.0 RTL Morning Show. Max ist am Start.
1: Guten Morgen.
0: Alena hier. Und es gibt noch eine Sache, die fehlt, damit es wirklich ein Top-Mittwoch wird. Wie kann es auch anders sein? Harry Styles gleich für euch mit American Girls. Schöner, entspannter Sound.
1: Ja, so kommt man richtig gut rein auf Arbeit. Ne? So kann man den Kollegen dann so ganz entspannt begrüßen. Ah, jeder hat heute ein bisschen schlecht geschlafen, wahrscheinlich durch die ganze Hitze. Ne?
0: Man sieht so im Gesicht, die Kollegen, die ankommen, sind alle so...
1: Und wie hast du geschlafen? Ja, ich habe auch nicht geschlafen. Ja. Aber mit dem besten Hits von heute wird es besser hier auf dem 89.0 RTL. Yes. Harry Styles gibt's gleich. Olivia Rodrigo spielen wir euch auch noch. Drop Dead, Turn the Lights Off ist dabei. Und natürlich auch unseren 89.0 RTL Morning Mix. Da gibt's die besten Hits in einem richtig freshen Mix. Also unbedingt dranbleiben.
0: Guten Morgen.
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0: Heute ist eigentlich der letzte Tag der Woche, wo es nochmal so richtig hot wird. Am Morgen geht es ja da runter. Und ich finde auch bei so Temperaturen, da zählt auch jeder Grad, wo es runtergeht.
1: Ja, muss vor allem nachts, damit man irgendwie schlafen kann.
0: Absolut. Daumen drücken, wir kommen gemeinsam durch den Mittwoch durch. 34 Grad nachher maximal. Sonne ist am Start, kann ab und zu ein bisschen Regen geben.
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1: Und das gibt's von Doro.
12: Guten Morgen. Der Flughafen Leipzig-Halle hat heute Nacht seinen Betrieb gestoppt. Eine Drohne und ein verdächtiger Gegenstand an der Landebahn haben einen Sprengstoffroboter auf den Plan gerufen. Mehrere Flüge, darunter auch eine Passagiermaschine, mussten in der Nacht umgeleitet werden. Die Hintergründe sind noch unklar, die Ermittlungen laufen. Eine KI hat bei einem britischen Sicherheitstest versucht, Menschen per Phishing-Mail zu täuschen, komplett auf eigene Faust. Das Anthropic-Modell hat sich eine Fake-Identität zugelegt, heimlich Schwachstellen eingeschleust und eine Ausrede erfunden, als alles aufflog. In den USA sind mehr als 10.000 Menschen an einem Durchfallparasiten erkrankt. Das meldet die US-Gesundheitsbehörde. Zwei Menschen sind schon gestorben. Als Auslöser für den Ausbruch in 9 Bundesstaaten gilt Eisbergsalat eines Lieferanten aus Mexiko. Und eine 6 auf dem Zeugnis. Dafür gibt es am Ammersee jetzt gratis Eis- und Salzstangen. Der Betreiber will damit in den bayerischen Sommerferien die Nieten und Loser, wie er sagt, belohnen. Denn Einserschüler bekommen auch immer mal wieder Extras und so soll es mal umgedreht werden. Bei Gästen kommt die Aktion gut an.
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1: Die A7 Richtung Kassel ist gesperrt zwischen Northeim-West und Nörten-Hardenberg nach dem Unfall. Dort wird aktuell aufgeräumt. Die A14 Richtung Dresden ist ebenfalls gesperrt zwischen dem Kreuz Bernburg und Plötzkau. Dort brennt ein LKW. Die Feuerwehr ist bereits im Einsatz. Und vor allem auch Vorsicht in der Gegenrichtung Magdeburg. Dort gibt es schlechte Sicht wegen des Rauches. Und ein kaputtes Fahrzeug auf der A38 Richtung Leipzig zwischen Eisleben und Querfurt. Der aktuellste Blitzer, der steht auf der A36 Richtung Braunschweig bei Wernigerode Nord. 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
0: Kurz vor neun haben wir es, Mittwochmorgen. Schön, dass ihr mit dabei seid. Ich finde, wenn es so heiß ist, ist irgendwann so ein Punkt erreicht, wo es auch egal ist, dass man schwitzt. Man hat es irgendwie so akzeptiert, dass alles nass ist.
1: Das Schlimmste ist dann, wenn man dann irgendwann am Abend aus diesen Klamotten rausgeht, dann kannst du die direkt dreimal waschen.
0: Gefühlt. Absolut. Genau das machen wir jetzt. Wir ordentlich schwitzen und abgehen mit dem 89.0 RTL Morning Mix. Viertelstunde DJ-Set nur für euch aus dem In-The-Mix-Stream. Also laut drehen. Guten Morgen.
1: Morgen.
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0: Leute, was ist denn wieder bei euch los? Einfach der Wahnsinn, ich raste aus hier. Ich fahre hier ein Auto nach dem anderen hin und her beruflich und ihr haut mich weg. Das ist ja geil, was da läuft.
1: Also ich glaube, man kann sagen, Justin aus Hannover hat's gefallen.
2: Ja, Normalzustand hier auf 89.0 RTL beim Morning Mix. Das ist einfach die besten Songs in einem richtig geilen Mix.
1: Und dann gibt's 24/7 kostenlos für euch bei uns in der App, der 89.0 RTL in the Mix Stream. Könnt ihr gerne mal auschecken, Kollegen anstecken und dann wird's ein schöner Mittwoch. Guten Morgen.
2: Guten Morgen.

0: Gemeinsam wird heute geschwitzt. Am Mittwochmorgen, die 89.0 RTL Morning Show aus an. Hallöchen.
1: Hallöchen.
0: Starten rein mit Harry Styles, American Girls. Eigentlich auch der perfekte Sound für so einen Tag, weil der ist so schön ruhig. Da schwitzt man dann nur so ein bisschen.
1: Ja, da kann man so ganz langsam dann so den Schritt zum Kühlschrank gehen und sich schon mal das Eis rausholen und den Ventilator in seine Richtung stellen. So.
0: Aber bitte für die Kollegen was übrig lassen, Max.
1: Ja, okay, ich mach's besser als gestern.
0: Also, schmecken lassen, genießt den Sound. Hier ist Harry Styles. Guten Morgen.

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6: Die A7 Richtung Kassel ist gesperrt, zwischen Northeim-West und Nörten-Hardenberg nach einem Unfall. Dort wird aktuell noch aufgeräumt. Die A14 Richtung Dresden ist ebenfalls gesperrt, zwischen dem Kreuz Bernburg und Plötzkau. Dort brennt ein LKW, die Feuerwehr ist bereits im Einsatz. Und ein kaputtes Fahrzeug auf der A38 Richtung Leipzig zwischen Eisleben und Querfurt. Der aktuellste Blitzer steht auf der B243 an der Abfahrt Bad Grund Richtung Osterode. 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
7: Habt eine gute Fahrt, kommt gut an. Ich hoffe, die Klimaanlage im Auto funktioniert.
6: Muss.
7: Und dann wird's entspannt. Guten Morgen.
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0: Hier ist die 89.0 RTL Morning Show.
1: Hallo.
0: Guten Morgen mit Ferrari. Werden wir richtig schön wach hier. Und die Konzerte, die werden ja auch immer teurer. Alena, du bist ja so ein Konzertmonster quasi.
1: Ja,
0: auf jedem Konzert zu finden. Aber da gibt's jetzt was, das ist echt unter aller Sau.
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1: Also ich liebe ihn ja, aber das hier muss man sich als Künstler auch erstmal erlauben.
3: Hey, Mr. DJ.
1: Das ist ja gerade auf fetter Tour unterwegs. Zum ersten Mal seit 10 Jahren steht er wieder auf der Bühne, hat jetzt auch 6 Konzerte in London gegeben. Und das, was passiert, das gab's so noch nie. Und Fans sind ultra sauer, weil er hat nicht nur normale Tickets verkauft, sondern auch Audio-Only-Tickets. Ab 52 Euro gab's die. Und das sind dann eben Tickets, wo man nicht sieht, sondern nur was hört. Man sitzt hinter der Bühne, guckt irgendwie nur auf irgendeine schwarze Leinwand und kann halt zuhören. Also ich finde, dafür muss ich die Kohle eigentlich nicht lassen für ein Konzert, wenn ich ihn nicht mal sehe, sondern nur höre. 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

0: Alex Warren, Fever Dream hier in der 89.0 RTL Morning Show. Ach. Übrigens Top-Empfehlung, habe ich mal live gesehen. Ist ein toller Künstler live. Er hier aber auch. Teddy Swims mit Mr. Know-It-All und da habt ihr die Chance, nächstes Jahr im März ihn live zu sehen. Hat eine große Tour in Europa angekündigt, ist in Berlin, Köln und Hamburg am Start.
1: Ja, und das ist ja auch so der perfekte Song, um jetzt erstmal ganz gemütlich auf Arbeit anzukommen. Ne? Hat ja nach dieser heißen Nacht der ein oder andere Kollege ein bisschen weniger geschlafen.
0: Aber die dann heiße Nacht, aber nicht auf die Art und Weise.
1: Ja, aber da gibt es natürlich noch ordentlich Energie neben Teddy Swims, Mr. Know-It-All. Sorry Puppy gibt's gleich, Topic und Becky G gemeinsam. Afghazi wird richtig entspannt gechillt. Also das wird ein richtig geiler Vormittag und den gibt's gleich mit Luis.
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8: Wisst ihr, was jetzt geil wäre? So ein begehbarer Kühlschrank. Ich glaube, das wird auch so ein neues Ding für so Superreiche. Die haben da nicht mehr so ihren eigenen Golfplatz, sondern einfach ihren eigenen begehbaren Kühlschrank. 33 Grad maximal.
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8: Gleich um 10 hier ist Doro für euch.
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10: Hi, Großeinsatz am Flughafen Leipzig-Halle in der Nacht. Gegen Mitternacht wurde da erst eine Drohne gemeldet und dann noch ein verdächtiger Gegenstand, der in der Nähe der Landebahn lag. Die Bundespolizei ist mit einem Sprengroboter angerückt. Noch ist aber unklar, was es genau war. Die Ermittlungen laufen. Heute fällt in Hamburg wahrscheinlich das Urteil gegen 7 mutmaßliche Mitglieder und einen Unterstützer der rechtsextremen Gruppe Letzte Verteidigungswelle. Sie sollen Asylheime angezündet und Jagd auf vermeintliche Pädophile gemacht haben. Organisiert über Chatgruppen. Einige der mutmaßlichen Täter waren wohl erst 14. Es gibt aktuell so wenig BAföG-Empfänger wie seit 25 Jahren nicht mehr. Letztes Jahr haben 570.000 Menschen BAföG bekommen, 7% weniger als im Vorjahr. Und Deutschlands berühmtestes Hotel steht zum Verkauf. Das Adlon in Berlin soll für mindestens 280 Millionen Euro einen neuen Besitzer bekommen. Fürs Adlon selbst ändert sich vorerst aber nichts.
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8: Da laufen Reinigungsarbeiten auf der A7 in Richtung Kassel zwischen Nordheim-West und Nörden-Hahnberg. Da geht es gerade nur einspurig dran vorbei, da braucht ihr eine halbe Stunde länger. Und auf der A14, die ist in beiden Richtungen gesperrt, da gibt es gerade einen Feuerwehreinsatz zwischen dem Kreuz Bernburg und Plötzgau. Da brennt ein LKW gerade. Der aktuellste Blitzer, der steht in Hannover, Bremer Damm in Richtung Westschnellweg. 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
8: Eigentlich geht's uns doch ganz schön gut, oder? Können ein bisschen übers Wetter meckern, wie heiß es doch ist. Macht ja auch ein bisschen Spaß. Ist so. Jetzt werden hier noch ein paar Meetings abgerockt und dann zap, zap, zap, zap. Ich bin bei euch. Lehnt euch zurück. Ich übernehme den Rest. Hier kommt Sorry Puppy Call.
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Ist das krank. Habt ihr gesehen auf TikTok? Heute Morgen ist eine riesige Rakete auf den Mond eingeschlagen. Die hat da letztes Jahr irgendwelche Landefähren abgeladen und hatte keinen Sprit mehr für den Rückflug. Beim Einschlag ist aber alles gut gegangen. Da ist jetzt einfach nur so ein mächtiger Krater entstanden. Aber für Menschen ist es völlig ungefährlich. Kann höchstens passieren, dass das Gesicht im Mond ab morgen irgendwie eine Beule hat oder so. Hier ist Luis, er hat 89.0 RTL. Hier kommt Power Monkey. Ey, das ist ein geiler Song, den lieben wir.

dumm. Das ist einfach, ist dumm. In Dortmund rollen jetzt nagelneue Straßenbahnen. Die haben Millionen gekostet, sehen ultra schick aus. Mit, ohne Klimaanlage. Weil das war der Stadt zu teuer. Eine Klimaanlage. Ja, brauchen wir ja auch nicht. Die Sommer werden ja auch nicht immer heißer. Ich weiß gar nicht, warum sich alle so aufregen. Ist doch toll, fühlt man sich wie so Ente Cross beim Chinesen. Links riecht die Achsel von Manni, rechts die Schweißflecken von Helga. Wir haben uns doch immer das 49-Grad-Ticket zurückgewünscht, wa? Hier ist Luis, ja, 89.0 RTL. Hier kommt EJ für euch, Move It

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2: Heute auch nochmal so ein richtig hotter Tag. Boah. Irgendwie 34 Grad sind drin. Und ich dachte dann so, als ich durch die Stadt gelaufen bin gestern, Hut ab an alle, die so bei der Müllabfuhr arbeiten, Rettungssanitäter, Polizei, Baustelle, die dann in diesen fetten Uniformen und Klamotten da sich einen abschwitzen. Ey, Hut ab, wirklich.
3: Das ist krass, ja. Und vor allem, man sieht bei denen manchmal gar nicht, dass die überhaupt schwitzen. Da ja. Siehst du nicht mal einen einzigen Tropfen auf der Stirn. Die ziehen aber trotzdem durch, so wie die ganze Community. Und dafür einfach Hut ab, Leute.
2: Yes, fettes Danke.
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Ist das krank? Eine Frau hat 1 Million einfach in den Mülleimer geschmissen. Das ist kein Scheiß, in Italien hat eine Frau Lotto gespielt. Dann ist sie zum Automaten gegangen und weil auf dem Automaten stand, Betrag ist nicht auszahlbar, ist sie wieder gegangen, weil sie gesagt hat, naja, der Automat funktioniert nicht und hat den Schein einfach in den Mülleimer geschmissen. Dabei konnte der Automat einfach nicht auszahlen. Der Betrag war einfach viel zu hoch. Aber Entwarnung, die Müllabfuhr hat stundenlang gewühlt und hat den Schein jetzt endlich wiedergefunden. So, jetzt wissen wir endlich, wie Oskar aus der Sesamstraße zu seinem Reichtum gekommen ist. Katsching! Hier ist Luis. Hört die Show mit Luis auf 89.0 RTL. Hier kommt Lorel für euch.

Hello, Alena hier aus der 89.0 RTL Morning Show. Der neue Spider-Man-Film läuft ja gerade in den Kinos und ist super erfolgreich. Und die Hauptdarsteller Zendaya und Tom Holland sind nicht nur Arbeitskollegen am Set, sondern auch in echt verheiratet. Und das ist ja so ein Ding, Arbeitskollegen daten, ja oder nein. Wie das richtig gut funktionieren kann, morgen hier.

0: Jetzt so am Strand chillen mit so einer geilen Kokossoße. Das wäre schon geil, wa? Immer noch so ein bisschen mehr Geräusche, wisst ihr? Hey, das hat doch voll die Beachbar-Vibes, oder nicht? Juno und Ass gibt's gleich für euch. Tyler ist mit dabei, Lady Gaga. Hier ein Brett nach dem nächsten. Paff, paff, paff, paff, paff. 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Bleibt einfach dran, gleich gibt's hier die besten Hits von heute auf 89.0 RTL. Versprochen.
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0: Beste Zeit im Jahr, Leute. Guck mal, Sonne scheint. Es ist warm, nicht zu kalt. 30 Grad maximal. Also, ich bin voll in der Prime meines Lebens gerade.
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0: Jetzt wird's noch besser. Hier kommt Doro für euch.
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12: Hi, zu dem Sicherheitsvorfall am Flughafen Leipzig-Halle gibt es jetzt neue Infos. In der Nähe eines ukrainischen Frachtflugzeuges wurde laut einem NATO-Sprecher heute Nacht eine Drohne mit Sprengstoff und Zünder entdeckt. Die Polizei hat die Drohne mit einem Sprengstoffroboter gesichert. Zeitweise war der Flugverkehr am Flughafen komplett eingestellt. Ermittlern ist ein großer Schlag gegen Schleuserbanden gelungen. Bayerische Staatsanwaltschaften und die Bundespolizei haben mit Europol 3 Haftbefehle in Saarbrücken und Serbien vollstreckt. Die Gruppe soll seit Oktober 24 mehrere hundert Menschen geschleust haben. Auf der A3 bei Koblenz ist ein Porsche-Fahrer aus den Niederlanden mit bis zu 235 km/h über die Autobahn gerast. Der 23-Jährige hatte außerdem Cannabis genommen, musste deswegen 10.000 Euro Kaution direkt vor Ort bezahlen. Und der FIFA-Boss Infantino wackelt. Nach Berichten von der Times und Sky hat er für heute eine Krisensitzung einberufen. Grund ist der Ärger um die geplanten WM-Rechteverkäufe an Investoren. Die Idee ist zwar vom Tisch, aber einige enge Vertraute von Infantino gehen mittlerweile auf Distanz.
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0: Da hat's gekracht auf der A2 Richtung Dortmund zwischen dem Rastplatz Börde und Bornstedt. Da ist die rechte Spur gesperrt. Da braucht ihr eine halbe Stunde länger. Und Reinigungsarbeiten laufen noch auf der A7 Richtung Kassel. Da geht's einspurig dran vorbei zwischen Nordheim-West und Nörden-Harnberg. Da braucht ihr eine Viertelstunde länger. Die A14 ist in beiden Richtungen gesperrt zwischen dem Kreuz Bernburg und Plötzgau. Da hat ein LKW gebrannt. Da löscht die Feuerwehr noch. Und der aktuellste Blitzer steht auf der B444 zwischen Peine und Pecht. Jetzt muss ich husten. Zwischen Peine und Klein-Ilsede. 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
0: Ihr seid Ehrenkollegen. Muss man mal so sagen. Guck mal, hier halb Deutschland ist einfach im Urlaub. Ist ja keiner mehr da. Und ihr übernehmt hier die Arbeit für die anderen. Das ist doch ehrenhaft, Leute. Ihr seid ganz schön geil. Muss man so sagen. Und ich bin bei euch. Lehnt euch zurück. Den Rest übernehme ich. Hier kommt Dracula für euch.
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0: Dating-Apps sind over. Die Scheiße bringt nichts mehr.
1: Sagt zumindest Bill Kaulitz, hat er erzählt in der dritten Staffel, Kaulitz und Kaulitz. Der schreibt nicht mehr über Tinder und so, der schreibt jetzt nur noch auf Insta, weil auf Dating-Apps zeigt man ja nur so seine Schokoladenseite. Und auf Insta kann man ja auch sehen, in welchen Fotos du getaggt worden bist, die du aber gar nicht selber hochgeladen hast. So! Bill Kaulitz schreibt auf Insta wohl mit 30 bis 40 Männern gleichzeitig. Gleichzeitig, das muss man sich mal überlegen. Also eigentlich wären es noch mehr, aber tipp mal mit den Fingernägeln, ne? Hier ist Luis, ihr hört 89.0 RTL. Hier kommt She Did It Again. Macht euch einen schicken Mittwoch. Ich bin bei

Netflix läuft wieder. Habt ihr das mitbekommen? Es war eine Katastrophe gestern Abend. Da funktioniert ja gar nichts mehr. 8000 Störungsmeldungen in 20 Minuten. 8000! Marie aus Hannover hat sich gerade in die Show reingemeldet. Die hatte schon Schiss, dass der Ex das Passwort geändert hat. Gerüchten zufolge haben manche Menschen aus Verzweiflung wieder normales Fernsehen geschaut. Naja, Gerüchte. Hier ist die Show mit Luis auf 89.0 RTL. Das ist Jason Derulo. Bester Mann. Macht euch einen schicken Mittwoch.

0: Ich finde, wir essen zu wenig Eis auf Arbeit. Wir müssen normalisieren, dass wir mehr Eis essen. Einfach mal so 3 Packen Eis hintergehauen und dann in der Mittagspause nochmal 2. Hier ist Luis, ja, 89.0 RTL.
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1: Euer Mallorca-Urlaub hat ja Zähne. An der Playa beißen Fische den Badegästen in die Beine. Das finde ich irgendwie witzig. Laut Experten handelt es sich bei den Monster um Geißbrassen. Die Schweine. Die haben so einen silbernen Körper mit so dunklen Querstreifen und können bis zu 30 cm groß werden. Also sind total ungefährlich. 30 cm. Also mindestens 1,5 Meter. Übersetzt in Anglerlatein. Ne? Hier ist die Show mit Luis auf 89.0 RTL. Gleich ist Mittagspause, Leute. Könnt ihr euch schon mal ready machen. Hier kommt Save My Love für euch.

Hello, Alena hier aus der 89.0 RTL Morning Show. 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Und die Hauptdarsteller Zendaya und Tom Holland sind nicht nur Arbeitskollegen am Set, sondern auch in echt verheiratet. 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

0: Ja, euch kann ich es ja sagen. Ich habe einen neuen Crush. Also, neben Angela Merkel. Holly Humberstone. Ich hab doch mal diese Stimme. Wie so ein Engel. Ich will einfach nur, dass sie mit mir redet. Die soll einfach den ganzen Tag, sie redet einfach mit mir. Holly Humberstone gibt's gleich für euch in der Playlist. Alle Farben ist mit dabei. Harrison. Toll. Bleibt einfach dran. Hier gibt's die besten Bits von heute auf 89.0 RTL. Ein Bäcker nach dem nächsten hier. Bap, bap, bap, bap, bap.
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0: Es ist heiß, Leute. Aber es ist doch perfektes Wetter. Also ich fühle mich pudelwohl. Ich bin wie so eine Bazille quasi. Ich fühle mich umso wärmer, umso besser. 30 Grad maximal. Sonne kommt nachher auch noch ein bisschen raus.
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0: Gleich um 12.
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0: Hier kommt Doro.
16: Hi, zu dem Sicherheitsvorfall am Flughafen Leipzig-Halle gibt es jetzt neue Infos. In der Nähe eines ukrainischen Frachtflugzeuges wurden laut einem NATO-Sprecher eine Drohne mit Sprengstoff und Zünder entdeckt. Die Polizei hat die Drohne mit einem Sprengstoffroboter in der Nacht gesichert. Zeitweise war der Flugverkehr am Flughafen komplett eingestellt. Zu den Hintergründen gibt es aber gerade noch keine Infos. Heute fällt in Hamburg das Urteil gegen 7 mutmaßliche Mitglieder und einen Unterstützer der rechtsextremen Gruppe Letzte Verteidigungswelle. Sie sollen Asylheime angezündet und Jagd auf vermeintlich Pädophile gemacht haben. Organisiert über Chatgruppen. Einige der mutmaßlichen Täter waren erst 14. Es gibt aktuell so wenig BAföG-Empfänger wie seit 25 Jahren nicht mehr. Letztes Jahr haben 570.000 Menschen BAföG bekommen, 7% weniger als im Vorjahr. Und Deutschlands berühmtestes Hotel steht zum Verkauf. Das Adlon in Berlin soll für mindestens 280 Millionen Euro einen neuen Besitzer bekommen. Fürs Adlon selbst ändert sich vorerst dadurch aber nichts.
0: Ja komm, dann machen wir Hälfte-Hälfte, Doro, und ja, dann kaufen wir zusammen. Das Adlon. Ja. Dann können wir immer diesen teuren Döner essen, den es da gibt.
16: Oh ja, sehr Deal.
0: So.
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0: Es hat gekracht auf der A2 Richtung Dortmund. Zwischen dem Rastplatz Börde und Bornstedter ist die rechte Spur gesperrt. Da braucht ihr 10 Minuten länger. Und die A14 ist in beiden Richtungen komplett gesperrt. Da brennt ein LKW zwischen dem Kreuz Bernburg und Plötzgau. Die Feuerwehr ist da noch im Einsatz. Und auch die A39 ist in Richtung Kassel gesperrt. Zwischen Sickle und Braunschweig-Rautheim, da brennt ein Auto. Der aktuellste Blitzer, der steht in Lehrte in Richtung Wendhausen. 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
0: Ich finde, es wird jetzt Zeit für eine Mittagspause. So, ey, guck mal, ihr seid hier die ganze Zeit am Acker. Da muss man auch mal sich ein bisschen den Wanz vollschlagen, wisst ihr? Lehnt euch zurück, ich kümmere mich um den Rest. Hier kommt All the Fix She Said. Hier ist Harrison für euch.
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krank. Habt ihr das gesehen auf TikTok? Heute Morgen ist eine riesige Rakete auf den Mond eingeschlagen. Die hat da letztes Jahr irgendwelche Landefähren abgeladen und hatte dann keinen Sprit mehr, um zurückzufliegen. Beim Einschlag ist aber alles gut gegangen. Also hat alles funktioniert. Da ist jetzt einfach nur so ein richtig mächtiger Krater auf dem Mond. Für Menschen ist es komplett ungefährlich. Kann höchstens sein, dass das Gesicht im Mond ab morgen irgendwie eine kleine Beule hat. Hier ist Luis, ihr hört 89.0 RTL. Hier kommt Sunny Fodera. Lasst euch schmecken, macht euch eine schicke Mittagspause.

dumm. Es ist einfach, ist dumm. In Dortmund rollen jetzt nagelneue Straßenbahnen. Die haben Millionen gekostet, sehen ultra schick aus. Mit, ohne Klimaanlage. Weil das war der Stadt zu teuer. Eine Klimaanlage. Ja, brauchen wir ja auch nicht. Die Sommer werden ja auch nicht immer heißer. Weiß gar nicht, warum sich alle so aufregen. Ist doch toll, fühlt man sich wie so Ente Cross beim Chinesen. Links riecht die Achsel von Manni, rechts die Schweißflecken von Helga. Ja, wir haben uns doch immer das 49-Grad-Ticket zurückgewünscht. Hier kommt Shakira, Shakira. Weiterhin eine schicke Mittagspause. Hier ist die Show mit Luis auf 89.0 RTL.

0: Boah, Geschäftsidee. Was haltet ihr davon, wenn man in Meetings nicht so auf Stühlen sitzt, sondern jetzt bei der Hitze einfach jeder hat so ein kleines Planschbecken? Das ist doch geil. Guck mal, es ist abgekühlt und man nimmt es auch nicht so persönlich, wenn der Chef mit einem meckert, weil, Entschuldigung, du sitzt gerade in dem Planschbecken und schnauzt mich an.
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0: the best of Zenlock.
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Nein, ist das scheiße. Eine Frau hat einfach eine Million in den Mülleimer geschmissen. Eine Million. Die hat Lotto gespielt in Italien und ist zum Automaten gegangen, zum Lottoautomat. Und da stand drauf, Betrag ist nicht auszahlbar. Und deswegen hat die gedacht, ist nichts drauf und hat es weggeschmissen. Dabei war es einfach nicht auszahlbar, weil der Betrag viel zu hoch war. Aber Entwarnung ist alles gut gegangen. Die Müllabfuhr hat dann stundenlang gewühlt und am Ende, sie hat den Schein wieder. Jetzt wissen wir auch, wie Oskar aus der Sesamstraße zu seinem Reichtum gekommen ist. Katting! Hier ist die Show mit Luis auf 89.0 RTL. Macht euch eine schicke Mittagspause. Hier kommt Ava Max für euch.

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0: Ihr liebt den Song so sehr. Und ganz ehrlich, deswegen seid ihr mir so sympathisch. Wir haben einfach denselben Musikgeschmack. Der ist so geil. Ich könnte ihn hoch und runter hören. Da kann man doch mal alles rauslassen. Jede blöde E-Mail heute vom Chef einmal mal so rausschreien. So. Dominik Feig gibt's gleich für euch. Old Keys. Ich lieb den. Flo Rida gibt's auch für euch. Just hier, es wird toll, Leute. Bleibt einfach dran. Ist ja super easy. Und dann kriegt er die besten von heute auf 89.0 RTL. Bis gleich.
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0: Also für alle, die eine Klimaanlage haben, ist das Wetter doch ideal, Leute. Die Sonne scheint, es ist warm, 30 Grad. Beste Leben.
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0: Jetzt wird erstmal Mittagspause.
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7: Es ist kurz vor eins, ich bin Stefan Schütz. Seit Mitte Mai haben fast 104.000 Bundesbürger und Bundesbürgerinnen einen Förderantrag für ein E-Auto gestellt. Laut Behörden betreffen 90% der Anträge reine Elektroautos. Gefördert wird bis zu einem Haushaltseinkommen von 80.000 Euro. Bei Familien mit mindestens 2 Kindern liegt die Grenze bei 90.000 Euro. Der Zuschuss kann bis zu 6.000 Euro betragen. Am Leipziger Flughafen ist nach Angaben eines NATO-Sprechers eine Drohne in der Nähe eines ukrainischen Flugzeugs gesichtet und abgefangen worden. Laut Sicherheitskreisen sollen an der Drohne Sprengstoff und ein Zünder befestigt gewesen sein, Fiona Reinhardt berichtet.
8: Kurz vor Mitternacht wurde die Drohne in der Nähe einer ukrainischen Transportmaschine entdeckt. Die Bundespolizei holte sie vom Himmel und untersuchte sie dann mit einem Röntgengerät. Auch ein Sprengstoffroboter kam laut Polizei Sachsen zum Einsatz. Gleichzeitig wurde am Leipziger Flughafen auch ein verdächtiger Gegenstand gefunden. Deswegen wurde der Flugbetrieb in der Nacht eingestellt.
7: Sie sollen Brandanschläge auf Asylbewerberheime verübt und Jagd auf Menschen gemacht haben, die sie für Pädophile hielten. Gegen Mitglieder und Unterstützer der rechtsextremen Terrorgruppe Letzte Verteidigungswelle wird heute in Hamburg das Urteil gesprochen. Zur Tatzeit waren einige von ihnen gerade mal 14 Jahre alt. Organisiert haben sie sich nach Erkenntnis der Ermittler über Chatgruppen.
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0: Auf der A2 liegen Gegenstände rum in Richtung Berlin zwischen Leuna und Bad Nenndorf. Da liegt ein Kantholz. Und es hat gekracht auf der A2 Richtung Dortmund zwischen dem Rastplatz Börde und Bornstedt. Da ist die rechte Spur gesperrt. Da braucht ihr 10 Minuten länger. Die A14 ist komplett gesperrt Richtung Dresden zwischen dem Kreuz Bernburg und Plötzgau. Da hat ein LKW vorhin gebrannt. Da wird noch aufgeräumt. Und Aufräumarbeiten laufen noch auf der A39 in Richtung Kassel zwischen Siegte und Braunschweig-Rautheim. Da hat auch ein Auto gebrannt. Da ist der Standstreifen noch... Da könnt ihr auf dem Standstreifen dran vorbeifahren. Der aktuellste Blitzer, der steht auf der B444 zwischen Peine und Klein-Ilsede. 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
0: Ganz ehrlich, im Sommer Mittagspause ist doch das Beste, was es gibt. Du isst die ganze Zeit nur irgendwelches Eis, irgendein Joghurt, irgendwie Wassermelone. Fühlt man sich so ein bisschen wie früher beim Kindergeburtstag, oder? Entspannt euch, lehnt euch zurück, ich mach den Rest. Lasst euch schmecken, hier kommt White Keys für euch.
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Dating Apps sind over. Die Scheiße bringt nichts mehr. Er sagt zumindest Bill Kaulitz, hat er erzählt in der aktuellen Staffel Kaulitz und Kaulitz. Der schreibt nur noch auf Insta. Und eigentlich, ich finde es wirklich smart, auf Dating-Apps zeigt man ja immer nur so seine Schokoladenseite. Und auf Insta kann man ja auch sehen, wer dich auf irgendwelchen Fotos getaggt hat. Also nicht die Bilder, die du selber hochlädst, sondern die andere hochgeladen haben. Der schreibt auf Insta irgendwie 30 bis 40 Männern gleichzeitig an, Bill Kaulitz. 30 bis 40, das ist ja geisteskrank. Also eigentlich noch mehr, aber tipp mal mit den Fingernägeln, ha? Hier ist die Show mit Luis auf 89.0 RTL. Lasst euch schmecken, hier kommen Martin Garrix und Ed Sheeran. Stay.

Netflix geht wieder. Habt ihr das mitbekommen? Ist gestern Abend ausgefallen. Da ging Gordex. 8000 Störungsmeldungen bei Netflix in 20 Minuten. Maria aus Hannover hat sich gerade in die Show reingemeldet. Die hatte schon Schiss, dass der Ex das Passwort geändert hat. Gerüchten zufolge haben manche Menschen aus Verzweiflung wieder normales Fernsehen geschaut. Naja, Gerüchte. Hier ist die Show mit Luis auf 89.0 RTL. Weiterhin eine schicke Mittagspause. Hier kommt Sophia the Giants.

0: ganz offiziell. Jeder Kollege, der für alle Eis mitbringt, ist ein Ehrenkollege. Mitarbeiter des Monats. Hier ist Luis auf 89.0 RTL.
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Euer Mallorca-Urlaub hat jetzt Zähne. An der Playa beißen die Fische den Badegästen in die Beine. Sorry, finde ich irgendwie witzig. Laut Experten handelt es sich bei den Monstern um Geißbrassen. Die Schweine. Die haben so einen silbernen Körper mit so dunklen Querstreifen, können bis zu 30 cm groß werden. Also die tun keiner Sau was. 30 cm, also mindestens 1,5 Meter. Übersetzt in Angler-Latein, ne? Hier ist Luis, ihr hört 89.0 RTL. Hier kommt Alex Ferrer mit Fever Dream. Gönnt euch euer Mittag, das habt ihr euch verdient.

jetzt auf 89.0 RTL. Chris de Sarandi, Good Old Days. 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

Hallo, Alena hier aus der 89.0 RTL Morning Show. 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Und die Hauptdarsteller Zendaya und Tom Holland sind nicht nur Arbeitskollegen am Set, sondern auch in echt verheiratet. 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Wie das richtig gut funktionieren kann, morgen hier.

0: seid bereit für den Mittagspausen-Rave eures Lebens.
1: Das ist doch geil.
0: Move it to the Sun, EJ gibt's gleich für euch in der Playlist, in der Big Nick Show. Clock Clock ist auch mit dabei. Love to die for. Es wird Premium, Leute. Bleibt einfach dran, ist ja super easy. Und dann, einigen nach dem nächsten. Buff, buff, buff, buff, buff.
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9: Willkommen in der zweiten Hitzewelle des Tages. Knallige, lockerlässige 33 Grad. Respekt an die Jungs auf den Dächern und die Mädels im Pflegedienst. Trinkt einen Schluck Wasser, schnallt die Sonnenbrille fest. Wir lassen uns vom Nachmittag nicht unterkriegen, oder?
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11: Es ist kurz vor zwei, ich bin Stefan Schönz. Der Anteil der arbeitenden Rentnerinnen und Rentner steigt. Das ist vor allem der Fall bei denjenigen im Alter zwischen 65 und 74 Jahren. Der Zuwachs binnen eines Jahres lag bei 1% und liegt jetzt bei 13%. Künftig könnten noch mehr ältere Menschen arbeiten, denn seit Januar gilt die Aktivrente. Damit dürfen neben der Rente bis zu 2.000 Euro steuerfrei hinzuverdient werden. Fliegen könnte abermals teurer werden. Das Bundesverkehrsministerium setzt eine EU-Vorgabe um. Deutsche Fluggesellschaften müssen künftig zahlen, wenn sie zu wenig nachhaltigen Flugkraftstoff tanken. Gut 1.300 Euro pro Tonne, die ihnen fehlt. Der Kraftstoff wird zum Beispiel aus Essensresten hergestellt und ist teurer als normales Kerosin. Folge: Passagierflüge könnten teurer werden und damit auch die Tickets. Die Gewerkschaft der Polizei sieht die Bundespolizei gut gerüstet für die Drohnenabwehr. Die Alarmsysteme hätten gut funktioniert, zitiert die Rheinische Post die Gewerkschaft mit Blick auf den Vorfall am Flughafen Leipzig-Halle. Dort war eine Drohne in der Nähe einer ukrainischen Frachtmaschine gesichtet worden. Aus Sicherheitskreisen hieß es, dass an der Drohne Sprengstoff und ein Zünder befestigt gewesen seien.
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9: Unfall auf der A7 Richtung Hamburg zwischen dem Dreieck Walsrode und Bad Fallingbostel auf der linken Spur. Aufgeräumt wird auf der A39 Richtung Kassel zwischen Sickte und Braunschweig-Rautheim, hat nämlich ein Auto gebrannt. Und die A14 Richtung Dresden ist zu, die ist gesperrt zwischen dem Kreuz Bernburg und Plötzkau nach dem LKW-Brand heute früh. Und die Aufräumarbeiten, das dauert halt alles ein bisschen. Aktuellster Blitzer Braunschweig, Sackring Richtung Rudolfplatz mit 89.0 RTL, immer sofort informiert.
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9: Über Hannover und Braunschweig noch Sonne, über Leipzig und Dresden zieht sich hier und da schon was zusammen. Bis 34 Grad. Erstmal Moving to the Sun von Ugel. Und diese Stunde gibt's den dümmsten Autobahntrick des Jahres. Kurz vor zwei, Big Nick ist hier.
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Netflix läuft wieder. 8000 Störungsmeldungen in Netflix läuft wieder. 8000 Störungsmeldungen in 20 Minuten. Ladebalken bis nach Mitternacht. Marie aus Hannover schreibt mir per WhatsApp und ich dachte, mein Ex hat das Passwort geändert.

Merkt ihr es eigentlich auch, dass wir irgendwie dieses Jahr kaum Mücken haben? Ohne Pfützen kriegen Larven halt einfach nur mal nichts hin. Und trotzdem diese eine Mücke jede Nacht im Schlafzimmer. Ah! Ja, diesen Sommer weniger Mücken oder wie die Bild-Zeitung schreiben würde, viel weniger Elefanten in Deutschland. Timber City Love mit Self-Aware. Hier ist 89.0 RTL, ich bin Big Nick und wünsche euch einen traumhaften

0: Draußen zieht's zu. In Leipzig und Erfurt soll's gleich noch ordentlich knallen. Ihr habt's schon gerochen. In 10 Minuten gibt's mein Wortspielspiel. 10 Wörter in 10 Sekunden und eine fette JBL-Box.
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2: Heute auch nochmal so ein richtig hotter Tag. Wow. Irgendwie 34 Grad sind drin. Und ich dachte dann so, als ich durch die Stadt gelaufen bin gestern, Hut ab an alle, die so bei der Müllabfuhr arbeiten, Rettungssanitäter.
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0: Unfall auf der A7 Richtung Hamburg zwischen dem Dreieck Walsrode und Bad Fallingbostel auf der linken Spur. Aufräumarbeiten laufen auf der A39 Richtung Kassel zwischen Sickte und Braunschweig-Rautheim. Hat ein Auto gebrannt. Und die A14 Richtung Dresden ist gesperrt zwischen dem Kreuz Bernburg und Plötzkau nach dem LKW-Brand. Die Aufräumarbeiten laufen auch dort. Der aktuellste Blitzer B4 zwischen Bad Harzburg und Torfhaus an der Marienteichbaude. 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Um kurz vor 3:30 hier ist die Big Nick Show. So, der Teil vom Tag, an dem alle so tun, als wären sie noch produktiv.
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0: Ganz viel Musik. Ich wollte euch noch ganz kurz beiläufig erwähnen, 89.0 RTL spielt sie. Mike Posner gleich, Tame Impala Dracula Remix und Ariana Grande, Hey That I Made You Love Me. Vorher wird gezockt, hallo Aschersleben.
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2: Hallo?
0: Anja, grüße dich.
2: Ach was.
0: Bist du bereit?
2: Ehrlich, ja.
0: Es geht um eine wunderschöne JBL Soundbox mit DAB. Dein Buchstabe ist L wie Limoneneis, Waffellöffelaufbewachungsbox. Buchstabe L, 10 Wörter in 10 Sekunden. Deine Zeit läuft ab jetzt.
2: Lebe, liebe, lache, laufen, Lokomotive, Lichtlampe. Lichterkette.
0: Ich würde Lichterkette noch mit reinnehmen, damit es noch mehr wehtut, dann waren es nämlich nur 9 Wörter.
2: Nein!
1: Doch!
2: Oh Gott!
0: Traut ihr euch für eine JBL Soundbox im 89.0 RTL Design? Oh yeah, I hate that I made you love the Wortspiel-Spiel. Jetzt gibt's Ariana Grande!

Das ist der dümmste Autobahntrick des Jahres. Ein Brite kriegt die Raten für sein E-Jaguar nicht zusammen und hat dann einfach entschlossen, ich täusche Bremsversagen vor. 138 Sachen bei Liverpool und die Polizei musste ihn 30 Mal rammen, bevor das Auto überhaupt zum Stillstand kam. Na gut, also ich habe auch schon mal Bremse und Gas verwechselt. Ein Kollege fragte mich vorhin, und was ist passiert? Ich hatte nichts. Ich bin gar nicht losgefahren, weil ich habe ja nur gebremst. Mein Name ist Big Nick und auf 89 RTL läuft Miles Smith, Drive Safe.

0: Nächste Stunde, Bill Kaulitz hat seine Männerpause beendet und schreibt jetzt mit 40 Typen gleichzeitig auf Insta. Und ich sag euch, warum ich das interessant finde und was das über eure Dating-Apps aussagt. Jason Derulo gleich, DJ Goja und Melody. Mi Chico, Chico, Chico, Chico. Lieg ich eigentlich falsch, aber wenn Jason Derulo dabei ist, dann singt er doch immer seinen Namen in jedem Song 1000 Mal. Wieso hier nicht? Also Mi Chico, da ist Jason Derulo mit seinen Zauberfingern dran gewesen wahrscheinlich nur, aber singen? Ihr werdet ihn nicht hören. Aber hier hat er seinen Spirit reingepackt. Nächste Stunde auch noch mit Tove Lo, Clock Clock, Out of the Dark und The Bowser, Magnetic. Hier ist 89.0 RTL. Hier ist die Big Nick Show.
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0: Da haben wir den Salat. Peak-Temperatur für heute. Und wenn euer Hirn jetzt langsam auf Standby schaltet, völlig egal, ob am Bauzaun, an einem Tresen oder am Monitor, macht mal kurz 5 Minuten Pause. Wer jetzt durchdreht, wird nämlich verlieren. So, mein Name ist Dr. Professor Big Nick. Ich bin hier der Wohlfühlarzt bei 89.0 RTL.
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8: Es ist kurz vor 3, ich bin Stefan Schütz. Die Bundesregierung will nach längerem Hin und Her nun am 12. August, also nächste Woche, die Reform des BAföG auf den Weg bringen. Studierende und Schüler sollen damit ab dem Sommersemester mehr Geld erhalten. Der BAföG-Höchstsatz liegt aktuell bei 992 Euro pro Monat und es gibt rund 613.000 Bezieher. Eigentlich sollte die Erhöhung ein halbes Jahr früher kommen, wurde aber mit der Begründung leerer Haushaltskassen verschoben. Die Industrie sendet ein paar gute Signale. So sprudeln die Gewinne bei Siemens Energy. Der Juni lief für die Maschinen- und Anlagenbauer gut und die Autohersteller schauen laut IFO-Institut positiver in die Zukunft. Katrin Müller berichtet.
9: Auch wenn die Zeiten erstmal nicht rosiger werden, füllen sich die Auftragsbücher wieder etwas und auch die Exporterwartungen sind laut IFO-Institut gestiegen. Einige Firmen profitieren demnach auch vom europaweiten Rüstungsboom. Zum Beispiel Hersteller von Karosserien und Aufbauten, die Geräte und Komponenten bauen, die nicht nur für Autos verwendet werden können, sondern zum Beispiel auch in der Verteidigung.
8: Drohnensichtungen an Flughäfen werden zunehmend zum Problem. Ein Vorfall am Leipziger Airport ist besonders besorgniserregend. Dort ist am späten Abend eine Drohne in der Nähe von ukrainischen Frachtmaschinen entdeckt worden. Medienberichten zufolge war sie mit Sprengstoff präpariert. Außerdem kollidierte eine Frachtmaschine mit einem unbekannten Objekt. Der Flieger konnte sicher in Hannover landen. Der Magdeburger Schwimmer Florian Wellbrock hat bei der Schwimm-EM in Paris seine zweite Goldmedaille im Freiwasserschwimmen geholt. Nach dem Sieg über 10 Kilometer hat der 28-Jährige heute auch das Rennen über die 5 Kilometer für sich entschieden. Es ist bereits seine 5. EM-Medaille im Freiwasser.
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0: Unfall auf der A7 Richtung Hamburg zwischen dem Dreieck Walsrode und Bad Fallingbostel auf der linken Spur. Dann wird aufgeräumt auf der A39 Richtung Kassel zwischen Sigte und Braunschweig-Rautheim hat ein Auto gebrannt. Und die A14 Richtung Dresden ist gesperrt zwischen dem Kreuz Bernburg und Plötzkau nach dem LKW-Brand heute Morgen. Die Aufräumarbeiten laufen. Der aktuellste Blitzer auf der B244 in Querenhorst in beiden Richtungen. 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
0: Kurz vor 3, die Stunde, in der die Uhr rückwärts zu laufen scheint. Irgendwie, der zieht sich der Mittwoch. Ist das bei euch auch so? Vielleicht hilft da ein bisschen Clock Clock, Out of the Dark. Und diese Stunde kriegt ihr das Urlaubsziel, an dem Badegäste gerade blutige Beine haben. und es liegt nicht in der Karibik? Also, kleinen Kaffee zur Motivation. Hier ist Big Nick. Ich freue mich, dass ihr da seid.
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Hier ist euer Chico, hier ist Big Nick, hier ist 89.0 RTL und euer Mallorca-Urlaub hat jetzt Zähne an der Playa de Illetes, ich hoffe, ich sag's richtig, da beißen gerade Geißprassen Badegäste in die Beine. Also ich vermute mal, diese Fische sind wahrscheinlich auch dabei bei dieser Antitouristen-Demo oder irgendwie sowas, aber ich sag mal so, viele Mallorca-Urlauber sind ja quasi außer Gefahr, die meisten, die schaffen es ja eh nur vom All-Inclusive-Buffet bis zum Hotelpool und zurück. Also von daher, alles entspannt, wir können die Panik wieder runterschrauben. Es ist Mittwochnachmittag.

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4: Aufräumarbeiten auf der A39 Richtung Kassel zwischen Siegte und Braunschweig-Rautheim hat nämlich ein Auto gebrannt. Ihr werdet über den Standstreifen dran vorbeigeleitet. Und die A14 Richtung Dresden ist noch gesperrt zwischen dem Kreuz Bernburg und Plötzgau nach dem LKW-Brand. Die Aufräumarbeiten laufen auch dort. Ne? Und der aktuellste Blitzer steht auf der B3 bei Ehlershausen Richtung Hannover. 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Hier ist Big Nick. So, ab jetzt braucht ihr nichts mehr zu entscheiden. Also nicht mal, was als nächstes läuft. Ich bin quasi euer ganz aktiver Beifahrer. Ich habe es schon entschieden und das ist ein Top-Track.
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Welcome to Saint-Tropez. Bill Kaulitz hat seine Männerpause beendet. Er nennt es ja auf Netflix Pimmel-Detox und macht es jetzt ganz ohne Dating-Apps. Er macht das nur mit Insta. Parallel schreibt er damit 40 Typen. Er begründet es damit, da kann er halt gleich alles so sehen und so Bilder, kleine Videos und sowas. Na gut, wie sieht's bei euch aus? Seid mal ehrlich. Wie viele Chats, Flirty-Chats, sind gerade bei euch parallel offen? Sprachnachricht in die Picknick-Show an die 0175 24 24 89 0. Und macht euch keine Sorgen wegen der Menge. Meine Bill Kaulitz schreibt mit 40 Männern gleichzeitig und eigentlich wären es noch mehr, aber tipp mal mit diesen Fingernägeln. Picknick ist hier!

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1: Hello, Alena hier aus der 89.0 RTL Morning Show. Der neue Spider-Man-Film läuft ja gerade in den Kinos und ist super erfolgreich. Und die Hauptdarsteller Zendaya und Tom Holland sind nicht nur Arbeitskollegen am Set, sondern auch in echt verheiratet. Und das ist ja so ein Ding, Arbeitskollegen daten, ja oder nein? Wie das richtig gut funktionieren

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9: So, also wir haben da auf jeden Fall ein paar Alibi-Wolken am Himmel, bringt aber null Abkühlung. Fettes Dankeschön an alle, die jetzt im Supermarkt an den Kühlregalen arbeiten. Ihr habt heute offiziell den besten Arbeitsplatz der Stadt. Über 32 Grad an einigen Stellen, im Schnitt 30.
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11: Es ist kurz vor vier, ich bin Stefan Schütz. Im Prozess gegen die rechtsextreme Terrorgruppe Letzte Verteidigungswelle sind die Urteile gesprochen worden. Das Hanseatische Oberlandesgericht hat 8 Angeklagte unter anderem wegen versuchten Mordes und Brandstiftung zu Haftstrafen zwischen 1,5 und 5 Jahren verurteilt. Fiona Reinhardt berichtet.
12: Das Gericht ist überzeugt, dass die Gruppe Brand- und Sprengstoffanschläge auf Asylbewerberheime und linke Einrichtungen verübt und geplant hat. Dabei hinterließen die Mitglieder an den Fassaden unter anderem auch Hakenkreuze und rassistische Parolen. Außerdem soll die Gruppe sogenanntes Pedo-Hunting gemacht haben, also Jagd auf Menschen, die sie für Pädophile hielten.
11: Seit dem 19. Mai gibt es unter Umständen bis zu 6.000 Euro Zuschuss beim Kauf eines E-Autos und das wird gut angenommen. Laut Behörden sind bisher schon fast 104.000 Anträge eingegangen. Über 90% davon wollen ein reines E-Auto. Gefördert wird bis zu einem Haushaltseinkommen von 80.000 Euro bei Familien mit mindestens 2 Kindern bis 90.000 Euro. Fliegen könnte abermals teurer werden. Das Bundesverkehrsministerium setzt eine EU-Vorgabe um. Deutsche Fluggesellschaften müssen künftig zahlen, wenn sie zu wenig nachhaltigen Flugkraftstoff tanken. Gut 1.300 Euro pro Tonne, die ihnen fehlt. Der Kraftstoff wird zum Beispiel aus Essensresten hergestellt und ist teurer als normales Kerosin.
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9: Die A14 Richtung Dresden ist gesperrt zwischen dem Kreuz Bernburg und Plötzgau nach dem LKW-Brand. Heute Morgen die Aufräumarbeiten laufen. Und der aktuellste Blitzer steht in Stendal, Arnimer Damm, kurz vom Ortsausgang. 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
9: Kurz vor 16 Uhr. Der Punkt, ab dem Arbeiten nur noch Theater ist. Jetzt Talk to You, Top Track. Und diese schon die Geschichte von der Million, die stundenlang in einem Müllwagen gelegen hat, während eine ganze Familie durchgedreht ist. Hier ist die Big Nick Show am Mittwochnachmittag. Ich freue mich, dass ihr da seid. Außerdem Macklemore und Oliver Heldens und Bibi Rasher und Toby Romeo.
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halb drei nachts und ihr wollt Chips, ihr wollt Bier, ihr wollt Tiefkühlpizza. Und die Tankstelle ist zu. Wir haben ja in Deutschland nur noch 14.000 von den Teilen. Vor 50 Jahren hatten wir 46.000 Tankstellen. Wir sind also quasi historischer Tiefstand. Und ich bin euch da ganz ehrlich, also solange so eine Flasche Wasser in so einem Tankstellenshop 4,80 Euro kostet, hält sich mein Mitleid auch stark in Grenzen. Und eine Sache möchte ich sagen, also ich bin halt echt nicht blöde. Ich weiß natürlich auch, hab verstanden aus Dokumentationen auf YouTube, wie eine Tankstelle Geld verdienen muss. Aber ist die Lösung, die Preise einfach nur nach oben zu drehen? Ich finde nicht. Baby Rasher läuft. Hier ist 89.0 RTL. Euch einen schönen Feierabend.

Nach Teddy Swims und David Guetta, Gone, Gone, Gone, auf 89.0 RTL. Stellt ihr euch bitte mal vor, ihr habt 1 Million im Lotto gewonnen und schmeißt den Schein einfach weg, weil der Automat, wo man den reindrücken muss, nicht auszahlbar anzeigt. Das ist in Süditalien passiert. Jetzt hat die Müllabfuhr dort stundenlang gewühlt und ja, sie haben den Schein gefunden. Und die kleine Oma, die den Zettel weggepfeffert hat, ist wahrscheinlich jetzt erste offizielle Millionärin. Habt ihr wenigstens ein bisschen geschmunzelt? Leute, ich habe eine halbe Stunde heute früh gesessen für dieses Wortspiel. Mann, Bill Knick ist hier.

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1: Heute auch nochmal so ein richtig hotter Tag, irgendwie 34 Grad sind drin. Und ich dachte dann so, als ich durch die Stadt gelaufen bin gestern, Hut ab an alle, die so bei der Müllabfuhr arbeiten, Rettungssanitäter, Polizei, Baustelle, die dann in diesen fetten Uniformen und Klamotten da sich einen abschwitzen. Ey, Hut ab, wirklich.
2: Das ist krass, ja. Und vor allem, man sieht bei denen manchmal gar nicht, dass die überhaupt schwitzen. Da siehst du nicht mal einen einzigen Tropfen auf der Stirn. Die ziehen aber trotzdem durch, so wie die ganze Community. Und dafür einfach Hut ab, Leute.
1: Ja, yes, fettes Danke.
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5: Fahrzeugteile auf der A14 Richtung Dresden zwischen dem Schkölzer Kreuz und Schkollitz selbst. Die ganze Gefahr auf der linken Spur, seid vorsichtig. Und die A14 Richtung Dresden ist gesperrt zwischen dem Kreuz Bernburg und Plötzgau nach dem LKW-Brand. Die Aufräumarbeiten laufen. Der aktuellste Blitzer auf der B4 zwischen Bad Harzburg und Torfhaus an der Marienteichbaude mit 89.0 RTL. Immer. Sofort informiert um kurz vor 5:30. Hier ist die Big Nick Show. Und so, ich sag mal, für viele von euch ist ja jetzt der Moment, wo der Kopf langsam Feierabend macht. Auch wenn der Körper noch sitzt, aber passt schon. Schön, dass ihr hier seid.
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Im Altmarkkreis, in Stendal, Anhalt, Bitterfeld und im Saalekreis dürft ihr eure Gärten offiziell nicht mehr gießen. Grundwasser zu niedrig. Bundesweit sind über 80 Kreise so weit. Ernste Frage. Also können Mähroboter eigentlich Kurzarbeitergeld beantragen? Kann mir das jemand beantworten? Mein Name ist Big Nick, hier ist 89.0 RTL. Und sind wir doch mal ganz ehrlich, also ich meine, bei der Hitze nehmen wir doch alle jede Ausrede dankend an, um kein Unkraut jäten zu müssen, oder? Rasensprengen verboten. Ist halt natürlich, man benutzt dafür Dynamit, aber wer macht das schon? Das ist James Hype, Serotonin.

Ein kurioses Detail zum Netflix-Ausfall: Während weltweit die Ladebalken sich gedreht haben, steht auf der Netflix-Startseite: Derzeit besteht keine Unterbrechung unseres Streaming-Dienstes. Das ist die Gaslighting-Variante von Kundenservice. Ja, ihr habt es ja bestimmt auch gemerkt am Abend, ne? Von Oldenburg bis Jena. Netflix war down und ich auch. Hier ist 89.0 RTL, Big Nick mein Name.

0: Kurz vor sechs geht's los, da schiebt unser 89.0 RTL In The Mix Feierabendmix schön 12 Minuten am Stück durch. Vorher noch Olivia Rodrigo, Tiesto, Alex Warren, Fever Dream und Topic. Darf man sagen, dass bei uns auf 89.0 RTL die Musik irgendwie niemals stillsteht? Hier gibt's die meiste. Eine Stunde noch, dann übernimmt doch bei euch auch schon der Feierabend. Und falls ihr mir nicht glaubt, dass wir die meiste Musik spielen, zählt durch. Die anderen könnten es auch machen, machen es halt eben nur nicht. Hier ist Picknick.
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0: Die Schatten werden länger und ein sanfter Nordwind bringt endlich ein bisschen Gratisabkühlung für den Nacken. Aber wer jetzt nach Hause kommt, Arbeitskleidung aus, zipp, Hose runter und direkt auf den Balkon bei 30 Grad.
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13: Es ist kurz vor fünf, ich bin Stefan Schütz. Wegen des Vorfalls mit einer Drohne in Leipzig unterbricht Innenminister Dobrindt seinen Urlaub. Der CSU-Politiker will mit Sachsens Innenminister Schuster und Sicherheitsbehörden sprechen. Am späten Abend hatte ein Mitarbeiter des Leipziger Flughafens im Frachtbereich eine Drohne mit Sprengvorrichtungen gefunden. Ein zweites Objekt stieß mit einem Frachtflieger zusammen, der danach sicher in Hannover landen konnte. Immer weniger Autofahrende müssen zum sogenannten Idiotentest. Für 2025 meldet die zuständige Behörde einen Rückgang der medizinisch-psychologischen Untersuchung auf knapp über 70.000. Das waren fast 7% weniger als im Jahr 2024. Häufigste Gründe für den Test bleiben auffälliger Alkoholkonsum, Drogen oder Medikamente. Es häufen sich Meldungen über aus dem Ruder gelaufene KI-Versuche großer Entwickler. Einige sprechen bereits von Werbemaßnahmen. Nun meldet Anthropic, dass KI einen Menschen täuschen wollte, um eine Schwachstelle in eine Software einzuschleusen. Philipp Detlefs.
14: Die Forscher waren verblüfft, denn das KI-Modell nutzte seinen Zugang zum Internet nicht nur für Programmierhilfen, sondern legte eigenständig gefälschte Identitäten an und verschickte Phishing-Mails, um die Softwarebetreuer auszutricksen. Als der manipulierte Programmcode entdeckt wurde, gab die künstliche Intelligenz einen Fehler zu. Anschließend versuchte sie allerdings, die Sicherheitslücke in angeblichen Korrekturen noch einmal einzubauen.
13: Zweites EM-Gold für Schwimmer Florian Wellbrock. Er ist bei den Europameisterschaften in Paris auch über die 5 Kilometer im Freiwasser der schnellste gewesen. Er setzte sich vor Kontrahenten aus Ungarn und Italien durch. Bereits gestern hatte der Magdeburger Wellbrock Gold über die 10 Kilometer geholt.
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0: Die A14 Richtung Dresden ist gesperrt zwischen dem Kreuz Bernburg und Plötzgau nach dem LKW-Brand. Kaputtes Auto auf der A9 Richtung Berlin, Höhe Leipzig-West auf dem Abbiegestreifen und Reifenteile auf der A14 Richtung Dresden zwischen der Raststätte Plötzetal und Löbühen auf der rechten Spur. Und der aktuellste Blitzer auf der 185 in Rosefeld am Ortsausgang Richtung Kütten. 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
0: Ich lehne mich, glaube ich, nicht so weit aus dem Fenster, wenn ich sage, dass für ganz viele von euch die letzte Runde beginnt. Für den Rest gefühlt die längste. Top Big und Baggy G machen auf. Kurz vor 5 jetzt. Sorry, Papi. Und diese Stunde der Mann, der 1.000 Euro verdient und 58 Millionen Schaden angerichtet hat, ist eine Frechheit. Wir reden drüber hier in der Big Nick Show gleich.
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1: Merkt's euch, in einer knappen Stunde läuft schon unser In The Mix Feierabendmix. Sound am Stück, genau richtig, für die B1 raus aus Hildesheim. Und falls UKW bei euch zickt, über die 89.0 RTL App habt ihr uns überall dabei.

The Art of Letting Go von Austies feiert ihr komplett ab. Na, dann spielen wir den doch auch auf 89.0 RTL. Hier ist Big Nick und jetzt die verrückteste Geschichte der Woche. So, man muss sich ja manchmal die Zunge zergehen lassen, was sich Menschen einfallen lassen. Ne? Ein Brite hat der Polizei vorgeheult, sein E-Jaguar bremst nicht mehr. Ne? Dieser 33-jährige Typ wollte seine Raten für seinen Jaguar nicht bezahlen, hat sich gedacht, Mensch, wenn ich dafür Image-Schaden sorge, kriege ich mein Geld zurück. Ich sag einfach Bremsversagen. Ist über die Autobahn gerast, hat sich von der Polizei mit einem sehr riskanten Manöver ausbremsen lassen. Die mussten den quasi mehrmals rammen. Der hat die Story dann auch noch für 1000 Euro an eine Zeitung verkauft. Und Jaguar hat 58 Millionen Image-Schaden. Kam natürlich alles mittlerweile raus. Klar. Aber ist schon so witzig, oder? So ein E-Auto, was von einem Haufen Polizeiautos auf der Autobahn hin und her geschubst wird, das wirkt weniger nach einem Unfall. Oder Notfall. Es ist ein bisschen so Autoscooter auf der Kirmes.

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16: Reifenteile auf der A9 Richtung Nürnberg. Zwischen Eisenberg und Bad Klosterlau sind es auf der rechten Spur. Die A14 Richtung Dresden ist noch gesperrt zwischen dem Kreuz Bernburg und Plötzkau nach dem LKW-Brand. Und der aktuellste Blitzer auf der 185 in Rosefeld am Ortsausgang Richtung Köthen. Dankeschön, Luca, fürs Bescheid geben. 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Um kurz vor 5:30, ihr hört die Big Nick Show. Wer jetzt noch unterwegs ist, hat, glaube ich, einen schlechten Deal gemacht. Aber immerhin die bessere Musik.
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0: Ihr braucht mehr Musik. Entschuldigung, hier bekommt ihr mehr Musik. Gleich gibt's Repeated von Martin Garrix mit seinem Best Buddy Ed Sheeran. Metro Boomin am Start und Jennifer Lopez mit David Guetta Save Me Tonight.
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2: Hallo?
0: Anja, grüße dich.
2: Ach was.
0: Bist du bereit?
2: Ehrlich, ja.
0: Es geht um eine wunderschöne JBL Soundbox mit DAB. Dein Buchstabe ist L wie Limoneneis, Waffellöffel, Aufbewachungsbox. Buchstabe L, 10 Wörter in 10 Sekunden. Deine Zeit läuft ab jetzt.
2: Lebe, liebe, lache, laufen, Lokomotive, Lichtlampe. Lichterkette.
0: Ich würde Lichterkette noch mit reinnehmen, damit es noch mehr wehtut, dann waren es nämlich nur 9 Wörter.
2: Nein.
3: Doch.
2: Oh Gott.
0: Traut euch, holt euch eine JBL Soundbox, dieses Ding ist wunderschön. Vanessa, wisst ihr, was das Tolle ist? Ich bin euch ganz ehrlich. Das ist eine etwas kleinere Box, die muss überall reinpassen, in jeden Rucksack, überall hin. Aber die macht Sound wie eine ganz große, also so eine richtige großfressende JBL Soundbox. Die wollt ihr haben? Klärt sie euch. Ich zock mit euch in meinem Wortspielspiel rein in unsere App.

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0: zeige euch jetzt meinen aktuellen Lieblingssong. Und jetzt packe ich euch noch ein wildes Bild in den Kopf. Zu dem Song renne ich immer nur in Schlüpper durch die Bude, weil Dachgeschoss, weil warm. Na, das tut weh, oder? Move it to the Sun von Ishel. Gibt's gleich. 89.0 RTL mit der meisten Musik. Außerdem gibt's Sean Paul und One Republic und unser 89.0 RTL in the Mix Feierabend Mix gleich. Bleibt einfach dran.
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0: Die Kohle glüht. Das erste Bierchen hat schon Angst. Offizielles Grillwetter. Der Planet kühlt langsam ab auf entspannte 28 Grad. Wer heute noch Stress macht, kriegt eine Bratwurst in den Mund geschoben. Genießt bitte die Sonne. Genießt die Feierabendrunde. Ich freue mich, dass ihr da seid.
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9: Es ist kurz vor 6. Ich bin Stefan Schütz. Brisante Neuigkeiten vom Flughafen Leipzig-Halle. Nach Bildinformationen soll es sich bei dem Sprengstoffpäckchen an einer gefundenen Drohne um Semtex handeln. Dieser Plastik-Sprengstoff kommt beim Militär und in der Industrie zum Einsatz, wurde aber auch schon von Terroristen genutzt. In Sachsen hat jetzt das Terror- und Abwehrzentrum des LKA die Ermittlungen übernommen. Behörden gehen von einem versuchten Anschlag aus. Im Prozess gegen die rechtsextreme Terrorgruppe Letzte Verteidigungswelle sind Urteile gesprochen worden. Das hanseatische Oberlandesgericht hat 8 Angeklagte unter anderem wegen versuchten Mordes und Brandstiftung zu Haftstrafen zwischen 1,5 und 5 Jahren verurteilt. Fiona Reinhardt berichtet.
10: Das Gericht ist überzeugt, dass die Gruppe Brand- und Sprengstoffanschläge auf Asylbewerberheime und linke Einrichtungen verübt und geplant hat. Dabei hinterließen die Mitglieder an den Fassaden unter anderem auch Hakenkreuze und rassistische Parolen. Außerdem soll die Gruppe sogenanntes Pedo-Hunting gemacht haben, also Jagd auf Menschen, die sich für Pädophile hielten.
9: Der Arbeiter-Samariter-Bund fordert, wenn die Bundesregierung einen möglichen Zivildienst einführt, muss der mindestens 9 Monate dauern. Nur so bauen junge Leute wirklich eine Beziehung zu ihrer Aufgabe auf, heißt es bei den Funke-Medien. Der Zivildienst käme nur in Frage, falls auch der Dienst an der Waffe wieder zur Pflicht wird.
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0: Baustellenstau auf der A2 Richtung Berlin zwischen Allerengersleben und Bornstedt braucht ihr 16 Minuten länger. Die A14 Richtung Dresden ist gesperrt zwischen dem Kreuz Bernburg und Plötzkau nach dem LKW-Brand heute früh. Die Aufräumarbeiten laufen und eine Schaufel auf der A36 Richtung Braunschweig zwischen Thale und Blankenburg-Ost auf der linken und auf der mittleren Spur. Der aktuellste Blitzer, das sind gleich 2 Blitzeranhänger in Halle in der Volkmannstraße und einmal Richtung Aral-Tankstelle und einmal Richtung Neustadt-Zentrum. 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
0: Kurz vor 6. Der Feierabend ist jetzt offiziell. Und zwar mit dem 89.0 RTL in the Mix. Feierabendmix. Ohne Ansage, ohne eine Werbung. Ihr dreht auf, ob ihr in Hannover seid, Magdeburg oder Gera, was weiß ich. Und danach in dieser Stunde, warum euch dieses Jahr fast keine Mücke mehr nervt. Und trotzdem nur eine einzige reicht. Ihr wisst, hier in der Big Nick Show, es wird crazy. Ab geht's in den Feierabend.
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Ist immer noch sauber durchgekommen hier durch den 89.9 Hotel in the Mix Feierabendmix. Euer offizieller Start in euren Feierabend. Ab hier mache ich dann mal wieder den Rest. Wenn ihr es mir gestattet, Ugel läuft mit Moving to the Sun. Top-Stimme von Ultra Nate auf 89.0 RTL.

Habt ihr auf Netflix schon Kaulitz und Kaulitz hier die Doku geguckt? Letzte Staffel? Crazy. Bill Kaulitz hat ja sogar eine Pimmel-Detox gemacht. Er wollte einfach nicht mehr mit Typen schreiben. Schreibt aber jetzt wieder mit 40 Leuten gleichzeitig. Sag mal, hat er nicht lange durchgehalten. Meine Ex-Freundin kennt das. Aber gut, soll er doch machen. Und ich glaube, es wären sogar eigentlich noch viel, viel mehr, mit denen er schreiben würde. Aber mach das mal mit diesen Fingernägeln. 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

Kurz nach 6:30, hier ist die Picknick-Show. Ihr seid raus, das Handy darf liegen bleiben. Sucht euch für heute Abend keinen anderen Sender mehr, braucht ihr nicht. Willkommen zu Hause, hier ist die Picknick-Show auf 89.0 RTL. Darf ich euch Clock Clock spielen mit Out of the Dark?

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Auf Mallorca werden ja gerade ganz viele Urlauber von Fischen gebissen. Und der Grund, warum die es machen, der ist ein bisschen eklig. Das sind sogenannte Geißprassen, die gelten als Putzer und die interessieren sich besonders für abgestorbene Haut und kleine Wundkrusten. Oh, ja, ich weiß nicht. Zum Glück sind die meisten ja so betrunken, dass sie es gar nicht merken, aber... Oh. Und am Ende, ja gut, so ein typischer Urlauber. Kommt er überhaupt an den Strand? Bewegt er sich nicht nur von Buffet zum Pool und wieder zurück? Vielleicht haben sie ja alle ein bisschen Glück dieses Jahr. Sigala läuft mit Sweet Lovin' auf 89.0 RTL.

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11: Es ist kurz vor 7, ich bin Moritz Einzel. Eine mögliche Rückkehr der Wehrpflicht rückt auch den Zivildienst wieder in den Fokus. Der Arbeiter-Samariter-Bund und das Deutsche Rote Kreuz haben sich im Falle einer Wiedereinführung für eine Dauer von mindestens 9 Monaten ausgesprochen. Ideal wäre eine Dauer von einem Jahr. Nur so könnten die jungen Menschen während des Dienstes etwas lernen, sagte der ASB-Bundesvorsitzende Fleckenstein den Funke-Medien. Das extreme Niedrigwasser auf Rhein, Donau und anderen Flüssen beschäftigt jetzt auch die Politik. Die Verkehrsminister der Länder wollen den Bund nach Informationen der Rheinischen Post zu neuen Maßnahmen drängen. Ziel ist es, den Güterverkehr trotz der niedrigen Pegelstände am Laufen zu halten. Zoe Tassovali berichtet.
12: Viele Frachtschiffe können im Moment längst nicht so viel laden wie normalerweise. Das bringt Lieferketten durcheinander und verteuert Transporte. Die Länder fordern deshalb unter anderem mehr Schiffe, die auch bei wenig Wasser fahren können, und einen schnelleren Ausbau der Wasserstraßen. Immerhin gibt es bei der Energieversorgung bislang Entwarnung. Kraftwerke laufen laut dem Bundeswirtschaftsministerium weiter normal. Auch bei Öl und Kraftstoffen gibt es aktuell keine Engpässe.
11: Die Drohne, die auf dem Leipziger Flughafen gefunden wurde, hatte eine Sprengvorrichtung. Das hat das Sächsische Landeskriminalamt bestätigt. Demnach wurde das Fluggerät mit einem Sprengstoffroboter untersucht und der Zünder entfernt. Nach Angaben aus Sicherheitskreisen war die Drohne in der Nähe eines ukrainischen Frachtflugzeugs sichergestellt worden.
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5: Kurz vor 7, das Essen steht, die Schuhe sind aus. BTS mit Swim. Jetzt bis 7:45 läuft hier fast nur Musik. Und dazwischen dann noch die Frage, warum eine Flasche Wasser an der Tanke 4,80 kosten muss. Und das regeln wir und das klären wir hier auch in der Big Nick Show.
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In Süditalien hat eine Müllabfuhr stundenlang einen weggeworfenen Lottoschein gesucht, 1 Million wert. Hat ihn auch gefunden, die Rechnung dafür zahlt die Gewinnerin, hat sie schriftlich zugesagt. Also ich sage, wie es ist, ich hätte den Wagen selbst durchwühlt. Wie sagt man so schön, Geld stinkt ja nicht. Besonders wenn es ein Lottoschein ist, wo man weiß, man macht Cash. Sonny Fodera, Let Me Be In Your Arms auf 89.0 RTL. Hier ist die

Ihr steht an der Kasse, 3,80 für eine Flasche Wasser und wundert euch. Tankstellen verdienen am Sprit fast nichts. Das Geld kommt aus dem Shop. So. Und was früher, wie heißt das hier, Flachmann und Mettbrötchen geheißen hat, heißt heute Latte Macchiato und Lachsbagel. Wir haben ein riesiges Tankstellensterben, ne? Wir haben nur noch 14.000 in Deutschland. Vor 50 Jahren waren es 46.000 Tankstellen. Also wenn es so weitergeht, kann man Zapfsäulen demnächst bei Bares für Rares irgendwie so als Antiquität verkaufen oder so. Schönen Abend euch. Hier ist Big Nick, hier ist 89.0 RTL mit The

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ist gerade heiß und deshalb haben einige Gießverbot für ihre Gärten. Und Gartenexperten raten, gerade das Unkraut auch stehen zu lassen. Es deckt den Boden ab, hält Feuchtigkeit. Unkraut ist wie Stefan Raab bei RTL. Nervt eigentlich, aber deckt zuverlässig die Lernstellen ab. Funktioniert. Harrison, all the things she said. Hier ist Picknick.

0: die Musik wird aufgedreht und das Fenster natürlich hochgemacht, damit ich mitsingen kann.
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1: Es ist kurz vor 8, ich bin Moritz Einzel. Sachsens Innenminister Schuster hat den Drohnenfund am Leipziger Flughafen als sehr ernsten Sicherheitsvorfall bezeichnet. Landes- und Bundespolizei ermitteln unter Hochdruck. Auf dem Gelände des Flughafens Leipzig-Halle war in der Nacht eine Drohne mit Sprengstoffvorrichtung gefunden worden. Auch Sprengstoff soll daran befestigt gewesen sein. Nun wird untersucht, ob es sich um einen Anschlagsversuch handelt. Der sogenannte Idiotentest wird in Deutschland immer seltener angeordnet. Im vergangenen Jahr gab es rund 70.100 medizinisch-psychologische Untersuchungen, fast 7% weniger als im Jahr davor, Zoe Tassovali berichtet.
2: Für viele Autofahrer ist das der wohl unangenehmste Termin überhaupt. Die Untersuchung, die entscheidet, ob man seinen Führerschein wiederbekommt. Genau solche Untersuchungen gibt es inzwischen aber seltener. Trotzdem geht es in fast jedem zweiten Fall immer noch um Alkohol. Erst danach folgen Drogen und Medikamente.
1: Mitglieder und Unterstützer einer rechtsextremen Gruppierung sind in Hamburg zu Haftstrafen verurteilt worden. Es handelt sich um die sogenannte letzte Verteidigungswelle. Das Oberlandesgericht verhängte gegen die jungen Angeklagten Strafen von bis zu 5 Jahren Gefängnis. Die rechte Zelle hatte Spreng- und Brandanschläge geplant und erste Brandanschläge schon verübt.
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4: Es ist kurz vor neun, ich bin Moritz Einzel. Nach dem Drohnenvorfall auf dem Leipziger Flughafen ermitteln die Behörden auf Hochtouren. Gestern spätabends war eine Drohne mit Sprengladung im Frachtbereich des Airports gefunden worden. Von einem sehr ernsten Sicherheitsvorfall spricht Sachsens Innenminister Schuster. Der Bericht von Fiona Reinhardt.
5: Und Leipzigs Oberbürgermeister findet, die Bedrohungslage in Deutschland hat damit eine neue Qualität erreicht. Er fordert, dass die Infrastruktur besser geschützt wird. Besonders weil Drohnen ja immer wieder für Aufregung an deutschen Flughäfen sorgen. Der Flughafenverband ADV beispielsweise hat ja deswegen auch schon gefordert, dass Flughäfen mit Drohnenabwehrsystemen ausgestattet werden.
4: FIFA-Präsident Infantino kämpft um seinen Job. Er hat das Spitzenpersonal des Fußballweltverbandes zu einer Krisensitzung nach Rabat in Marokko beordert. Hintergrund ist, dass Infantino Vermarktungsanteile an FIFA-Wettbewerben an private Investoren verkaufen wollte. Damit verscherzte er es sich mit mehreren Kontinentalverbänden. Am deutlichsten formulierte die europäische UEFA, dass sie kein Vertrauen mehr zu Infantino hat. Darf man über einen Mordprozess lachen? Die US-Amerikanerin Amanda Knox will ihre Erfahrungen rund um den aufsehenerregenden Mordfall Meredith Kircher in einer Comedy-Show verarbeiten. Dass die 39-Jährige beim Edinburgh Fringe Festival mit einem Programm auftreten will, sorgt bei der Familie des Mordopfers Kircher für Entsetzen. Knox sagt, bei Comedy gäbe es eigentlich kein Tabuthema. 2007 waren Knox und ihr damaliger Freund in Italien unter Mordverdacht geraten. Nach mehreren Jahren Haft wurden sie freigesprochen.
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5: Es ist kurz vor 10, ich bin Yves Simon. Am Flughafen Halle-Leipzig hat sich gerade Bundesinnenminister Dobrindt zu dem Drohnenvorfall letzte Nacht geäußert. Der CSU-Politiker spricht von einem verhinderten Anschlag. Das Sicherheitsrisiko bezeichnet er deswegen als hoch und deswegen sollen auch die Vorkehrungen deutlich erhöht werden.
6: Dazu gehört neben einer intensiven Zusammenarbeit der Behörden eine intensive Zusammenarbeit auch der Länder. Und es wird sich darauf vorbereitet, auf weitere mögliche Bedrohungsszenarien, die es geben kann.
5: Letzte Nacht war nahe einer ukrainischen Frachtmaschine eine Drohne mit einer Sprengvorrichtung entdeckt worden. Außerdem ist ein anderes Flugzeug mit einem unbekannten Flugobjekt kollidiert. Jetzt ermitteln die Generalstaatsanwaltschaft und der sächsische Staatsschutz. In Hamburg sind Mitglieder und Unterstützer einer rechtsextremen Gruppierung zu Haftstrafen verurteilt worden. Es handelt sich dabei um die sogenannte letzte Verteidigungswelle. Das Oberlandesgericht hat gegen die jungen Angeklagten Strafen von bis zu 5 Jahren Gefängnis verhängt. Die rechte Zelle hatte Spreng- und Brandanschläge geplant und erste Brandanschläge auch schon verübt. Die Hütten des Deutschen Alpenvereins sind wegen Hitze und Trockenheit gerade massiv von Wasserknappheit betroffen. Nach Angaben des Verbands sind Waschräume zeitweise gar nicht mehr zugänglich. Um den Küchenbetrieb aufrechtzuerhalten, wird auf einer Hütte bei Berchtesgaden jetzt Trinkwasser per Hubschrauber eingeflogen. Normalerweise werden die Hütten aus Wasservorräten aus der näheren Umgebung versorgt.
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4: Es ist kurz vor 11, ich bin Yves Simon. Nachdem letzte Nacht eine Drohne mit einer Sprengladung am Flughafen Halle-Leipzig in der Nähe einer ukrainischen Antonov-Maschine entdeckt und entschärft wurde, hat sich vorhin am Abend Bundesinnenminister Dobrindt ein Bild der Lage gemacht.
5: Meine Einschätzung, dass wir es hier mit einem hybriden Anschlagsszenario zu tun haben.
4: Terrorermittler prüfen auch eine politische Motivation. Vorfälle mit Drohnen hat es an Flughäfen ja schon häufiger gegeben, aber noch keinen, bei dem wirklich Sprengstoff mit im Spiel war. Trotz des Niedrigwassers in den Flüssen läuft die Energieversorgung in Deutschland bisher weiter stabil. Laut Wirtschaftsministerium gibt es keine Engpässe bei Öl und Kraftstoffen. Kraftwerke müssen auch nicht heruntergefahren werden. Anders sieht es im Ausland aus, in Ungarn und auch in Rumänien. Da sind Atomkraftwerke gedrosselt worden, in Österreich auch Wasserkraftwerke wegen fehlendem Kühlwasser. Das ist ein Schlag gegen internationale Schleuserkriminalität. In einer gemeinsamen Aktion mehrerer Staatsanwaltschaften und der Bundespolizei sind jetzt drei hochrangige Schleuser festgenommen worden. Darunter ist ein 26-Jähriger im Raum Saarbrücken und auch zwei weitere Verdächtige in Serbien. Ihnen wird vorgeworfen, hunderte Flüchtlinge, vor allem aus Syrien, über das Mittelmeer nach Lampedusa und auch weiter nach Deutschland geschleust zu haben. Teilweise für bis zu 10.000 Euro pro Person.
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6: Es ist kurz vor 12. Ich bin Yves Simon. Bundesinnenminister Dobrindt hat nach dem Drohnenvorfall am Flughafen Halle-Leipzig von einem verhinderten Anschlag gesprochen. Außerdem hat der CSU-Politiker angekündigt, dass sich Deutschland noch stärker gegen solche hybriden Bedrohungen absichern muss. Die Ermittlungen laufen, aber es gibt auch einen Verdacht. Und den schildert uns Fiona Reinhardt.
7: Also der Botschafter der Ukraine in Deutschland ist überzeugt, dass Russland dahinter steckt. Er wüsste nicht, wer das sonst sein könnte. Die Ermittler von der Generalstaatsanwaltschaft und vom LKA haben sich dazu aber bisher noch nicht geäußert. Die stecken ja auch noch mitten in den Ermittlungen.
6: Also bisher ist nur klar, die Drohne war vergangene Nacht in der Nähe ukrainischer Frachtmaschinen entdeckt worden. Im US-Bundesstaat Michigan hat der linksgerichtete Demokrat Al Syed die Vorwahl gewonnen. Er steht damit bei den Kongresswahlen im November auf dem Stimmzettel. Der 41-Jährige hat sich gegen die moderatere Demokratin Stevens durchgesetzt. Unterstützt wurde er unter anderem von Bernie Sanders. Die Demokraten wollen ihren Senatssitz im Bundesstaat verteidigen. Gewinnt Al Syed, wäre er der erste muslimische Senator in der Geschichte der USA. Bei der Schwimm-Europameisterschaft in Paris hat es wieder einen deutschen Sieg gegeben. Der Wasserspringer Moritz Wesemann ist zum zweiten Mal Europameister geworden. 4 Tage nach seinem Sieg vom 1-Meter-Brett ist der 24-Jährige auch im Finale vom Dreier-Europameister geworden. Das ist ihm auch schon vor 3 Jahren geglückt.
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5: Es ist kurz vor 1, ich bin Yves Simon. Mitten in den Ferienmonaten ist am Flughafen Halle Leipzig ein Anschlag verhindert worden, möglicherweise auch mit Toten oder Verletzten. Zumindest aber mit großen Schäden. Innenminister Dobrindt spricht nach dem Drohnenfund von letzter Nacht von einem hybriden Anschlagsszenario, das aber zum Glück abgewehrt werden konnte.
6: Das heißt, bei professioneller Technik muss man davon ausgehen, dass möglicherweise der und die Täter auch die Abwehrmaßnahmen bereits kennen und darauf aufbauend Technologien verwenden, die durch bestehende Abwehrtechnik nicht identifiziert werden kann.
5: Eine mit Sprengstoff bestückte Drohne war letzte Nacht nahe ukrainischer Frachtmaschinen auf dem Flughafengelände entdeckt worden. In der Ostukraine spitzt sich die Lage weiter zu. Aus Kramatorsk sollen mehr als 500 Kinder und Jugendliche mit ihren Begleitern rausgeholt werden. Der Gouverneur spricht von einer schwierigen, aber notwendigen Entscheidung, weil russische Truppen vorrücken und immer wieder Menschen bei Angriffen sterben oder verletzt werden. Präsident Zelensky hat außerdem nach eigenen Angaben mit NATO-Generalsekretär Rutte über neue Luftabwehrraketen gesprochen, um die Städte besser schützen zu können. Unionsfraktionschef Rai wirbt für das Rentenpaket der schwarz-roten Bundesregierung. Im ersten hat er das Vorhaben eine Jahrhundertreform genannt und er warnt davor, einzelne Bausteine jetzt wieder anzufassen, zum Beispiel die abschlagsfreie Frührente nach 45 Beitragsjahren. Über die Frührente wird heftig gestritten, weil mehrere Ostministerpräsidenten das geplante Aus der Regelung kritisieren.
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8: Peter Crane liebte das Abenteuer, hatte er schon immer. Insofern überraschte es im Jahr 1920 in einem noblen New Yorker Stadtbezirk kaum jemanden, dass der attraktive Endzwanziger aus begütertem Haus beschloss, mit zwei Freunden die unwegsamen Weiten Labradors zu erkunden.
9: Sicher wirst du in den Eiswüsten umkommen und niemals zu mir und Carly zurückkehren.
10: Ach, Schwesterlein.
11: Nein, nein, Julie hat ganz recht, Peter. Mir wäre es auch weit lieber, wenn du mit Kit und Gil in eine ungefährlichere Gegend reisen würdest.
10: Mhm. Dazu haben wir aber keine Lust. Wir wollen doch was erleben, uns in Gefahren stürzen.
9: Du bist und bleibst ein Dickkopf. Vater wirst du damit noch das Herz brechen. Du weißt, wie wichtig du ihm bist, besonders seit Mutter tot ist.
10: Aber ich weiß ihn für die Zeit meiner Abwesenheit doch bei euch beiden in den allerbesten Händen. Du wirst dich doch auch um ihn kümmern, Carly, oder nicht?
11: Natürlich werde ich das.
10: Na also, seid unbesorgt. Ich werde sowieso zu euch zurückkommen. So oder so.
9: Das ist nicht lustig, Peter.
10: Doch, ist es.
11: Was soll das heißen? Wovon zum Teufel redet ihr?
10: Tja,
9: Hat Peter dir etwa nie von der Prophezeiung erzählt?
11: Nein.
10: Dein Auftritt, Schwesterlein.
9: Als wir noch Kinder waren, ließ Mutter der ganzen Familie von einer alten Zigeunerin die Zukunft vorhersagen. Sie sagte Peter voraus, dass er auf eine lange Reise gehen würde und dort eines schrecklichen Todes sterben würde.
11: Nein, sprich bitte nicht weiter, Julie.
10: Aber das Beste kommt doch erst noch.
9: Mutter war so außer sich, dass eine andere Zigeunerin Mitleid bekam und ihrerseits aus Peters Hand las.
11: Und? Was hat sie prophezeit?
9: Dass wir Trost finden würden, weil Peter als Wiedergänger zu uns zurückkommen wird.
11: Oh Gott, etwa als Geist?
10: Möglicherweise. Ihre Angaben waren äußerst vage. Fest steht aber, dass es sich nicht um die bevorstehende Reise handelt. Und vielleicht werde ich danach auch gar nicht mehr reisen, weil mich etwas hier an New York binden wird.
9: So? Was denn?
10: Ich denke, Carly hat mich schon verstanden.
11: Ja, durchaus.
10: Oh. Hört mal.
9: Ich glaube, da kommen Kit und Gilbert. Ja, und euer Vater.
12: Guten Abend zusammen.
11: Hallo.
10: Das seid ihr ja, meine Reisekameraden.
9: Guten Abend.
12: Stellt euch vor, Kit hat den besten Führer durch die weiten Labradors aufgetan, den wir uns nur wünschen können.
11: Oh.
10: Das klingt gut. Danke fürs Kümmern, Kit.
12: Gern geschehen. Er heißt Joshua.
13: Hauptsache, er wird auf euch drei verwegene Burschen in der Wildnis gut aufzupassen wissen.
12: Hört sich ganz danach an, Mr. Crane.
13: Ja, schön, schön.
12: Ich freue mich schon riesig darauf, mir nach langen Märschen durch Eis- und Schneewüsten mit euch beiden Verrückten abends am Lagerfeuer bei einem schönen Pfeifchen interessante Geschichten auszudenken.
10: Ja, das wird sicher toll.
12: Ganz bestimmt.
13: Und du wirst auch den Anweisungen dieses Joshua Folge leisten, Peter.
10: Sicher werde ich das, Vater. So wie ich mich immer unterzuordnen weiß, wenn jemand mehr Autorität auf einem Gebiet hat als ich.
12: Ja, genau, Peter. Alles klar, Pete.
10: Was wollt ihr denn von mir?
9: Habe ich das richtig verstanden, dass ihr mit Kanus unterwegs sein werdet?
10: Aha.
12: Ja, das stimmt, Julie. Zumindest so lange, wie das Wetter es zulässt.
10: Allerdings müssen wir dann noch einen Großteil der Strecke zu Fuß zurücklegen.
13: Nehmt bloß genug Proviant mit, Jungs.
11: Ja.
13: Das ist das Allerwichtigste.
12: Ach, keine Sorge, Mr. Crane. Darauf werde ich schon aus reinem Selbstschutz ein Auge haben. Ich weiß ja, wie übellaunig die beiden werden, wenn sie hungrig sind.
10: Du stehst uns darin in nichts nach, Kit.
12: Ja, möglich.
14: Kannst dich im wahrsten Sinne des Wortes schon mal warm anziehen. Das wird kein Zuckerschlecken, dieses Abenteuer.
12: Ich kann's kaum erwarten, Gil. Noch nie habe ich mich auf eine Reise so gefreut wie auf diese.
14: Wir sprechen uns wieder, wenn der erste Blizzard dein Zelt weggeweht hat, die Hunde sich mit deinem Essen davongemacht haben und...
10: Und deine blasenübersäten, halb erfrorenen Füße nicht mehr weiter wollen.
14: Winseln wirst du dann darum. Das will ich ganz schnell nach Hause bringen.
12: Werde ich nicht.
10: Wirst du doch, Kit. Ganz sicher.
12: Nein, nein und nochmals nein, Peter.
11: Ach. Hört auf. Streitet euch nicht.
14: Da hört ihr es. Carly hat recht.
13: Es fängt ja gut an.
10: Komm, Carly, lass sie nur streiten. Begleite mich lieber kurz nach draußen. Ich möchte vor der Abreise noch mal mit dir alleine sein.
11: Ja, gut.
12: Hört, hört.
14: Ach, lass sie doch, Kit. Oder bist du etwa eifersüchtig?
12: Ich höre wohl nicht richtig. Und das fragst ausgerechnet du.
14: Ich?
10: Bis später.
13: Bis später.
11: Was gibt es denn noch, Peter?
10: Die eine Frage, die es zu stellen gilt. Ob du ja sagst, bevor ich jetzt gehe oder erst, wenn ich zurück bin?
11: Wenn du zurück bist.
10: Gut. Ich betrachte uns dennoch gewissermaßen als verlobt.
11: Ich habe nicht gesagt, wie schnell nach deiner Rückkehr ich mich entscheide.
10: Weihnachten werde ich wieder zu Hause sein.
11: Tot oder lebendig?
10: Carly! Oh. Warum sagst du sowas?
11: Ich weiß es auch nicht. Es tut mir leid. Bitte verzeih mir, Peter.
10: Nur, wenn du mir sagst, dass ich dir mehr bedeute als Kit und Gil.
11: Ich denke, du weißt, dass du mir mehr bedeutest als alle Männer, die ich kenne.
10: Und die dich alle ebenfalls zur Frau haben wollen.
11: Was macht das schon? Es bleibt dennoch meine Entscheidung. Und die ist gefallen. Peter! Nicht, hör auf, bitte, bitte nicht. Das schickt sich nicht.
10: Ich liebe dich, Carly Harper. Und ob du ja gesagt hast oder nicht, ich betrachte uns als verlobt.
15: Es wurde Ende Juli, ehe die drei Freunde zu ihrem großen Abenteuer aufbrechen konnten. Die raue Wildnis war für alle eine gänzlich neue, durchaus viel von ihnen fordernde Erfahrung.
14: Ich glaube, ich würde am liebsten für immer hierbleiben.
12: Red keinen solchen Unsinn, Gil.
14: Es ist kein Unsinn. Die Zivilisation hat für mich nach den Wochen hier in der Wildnis nun jeglichen Reiz verloren.
12: Gilt das auch für Carly?
14: Lass das.
10: Ich glaube, ich weiß, was du meinst, Gil. Meine Gefühle sind ganz ähnlich.
14: Wenn ich ein Dichter wäre, dann würde ich...
10: Was meinst du mit wäre? Du bist ein Dichter.
12: Dir fehlt nur der Mut, es dir vor dir selbst und der Welt einzugestehen und es endlich ernsthaft mit deiner Schreiberei zu versuchen.
10: Richtig.
14: Meint ihr?
10: Ganz bestimmt. Versprich mir, dass du nach unserer Rückkehr zumindest mal versuchen wirst, einen Beruf daraus zu machen.
14: Nein. Ich weiß nicht, Pete.
10: Aber ich weiß es. Nun zieh dich nicht länger.
14: Du bist gut.
10: Die Geschichten, die du dir ausdenkst, sind viel besser als alles, was Kit und mir bisher in dieser gottverdammten Einöde allabendlich am Lagerfeuer eingefallen ist.
14: Also das ist doch möglich, aber...
10: Nein, jetzt muss ein für alle Mal Schluss sein mit deinem ständigen Aber.
14: Vielleicht hast du recht.
12: Nicht vielleicht, ganz bestimmt sogar.
10: Dir fehlt es nicht an Talent, sondern lediglich an Selbstvertrauen, mein Lieber.
14: Vermutlich stimmt das.
10: Na, endlich siehst du es ein.
12: Nachdem das nun endgültig geklärt ist, könnt ihr ja an der Idee für diesen Film, der hier in der Wildnis Labradors spielen soll, weiterspinnen. Hm. Es war gestern durchaus spannend für mich, euch dabei zuzuhören.
10: Gut zu wissen. Nicht wahr, Gil?
14: Klar. Ein begeistertes Testpublikum ist immer was wert. Wo waren wir also?
10: Du wolltest, dass die Heldin nach einem realen Vorbild gestaltet wird. Ich wollte das hingegen nicht.
12: Ich mochte Gils Ansatz.
14: Hörst du es, Pete. Carly hätte sicher auch nichts dagegen, wenn wir sie zum Vorbild für die Figur nehmen.
10: Ja, aber ich habe etwas dagegen. Das ist mit mir nicht zu machen. Wenn du also darauf bestehst, dann...
14: Schön, dann eben nicht. Daran soll das Projekt nicht scheitern.
12: Ihr solltet euch mal zuhören.
10: Nein, danke.
12: Wen vermisst ihr hier draußen am meisten?
10: Carly Harper.
12: Sieh an.
10: Tut mir leid, Kumpel, aber deine Chancen bei ihr sind gleich null.
14: Habt ihr euch etwa noch verlobt vor der Abreise?
10: So gut wie, ja.
14: Entschuldige, das wusste ich nicht.
10: Kein Grund, Trübsal zu blasen, alter Junge. Ich würde mich glücklich schätzen, wenn du mein Trauzeuge würdest. Und ich sollte mir etwas zustoßen, um Carly kümmerst.
14: Wir werden sehen. Es war mir nicht klar, dass wir...
12: Mir im Übrigen auch nicht.
10: Entspannt euch. Es war uns, glaube ich, selbst nicht ganz klar. Wir werden sehen, was daraus wird, wenn wir zurück sind.
12: Aber bis es soweit ist, bin ich jetzt erstmal gespannt, wie die Geschichte für den Film mit dem verheißungsvollen Titel In den weiten Labradors weitergeht.
10: Ich ehrlich gesagt auch.
14: Also, frisch ans Werk.
10: Ich denke, wir hatten den Helden gerade am Lagerfeuer sitzen lassen, als plötzlich unvermittelt ein schwerer Blizzard.
15: Im Oktober bereits wurde das Wetter mehr als winterlich. Ein erster, gewaltiger Schneesturm überraschte die Gruppe während einer langen Wanderung.
16: Ob wir hier lebend rauskommen?
17: Wir müssen es versuchen!
16: Ich habe das Gefühl, es wird immer noch kälter. Und der Schneefall nimmt auch noch zu.
17: Ebenso wie der Sturm an Kraft gewinnt.
16: Ich weiß nicht, wie lange ich noch durchhalte.
17: Denk an Carly! Das hilft mir, durchzuhalten.
16: Carly. Ja, du hast recht.
15: Es dauerte nicht lange. Da wurde Peter Crane im dichten Schneetreiben von der Gruppe getrennt, trat in eine Eisspalte und brach sich beide Beine. Unglücklicherweise kam der Wind aus der entgegengesetzten Richtung, sodass seine Kameraden ihn nicht hören konnten.
16: Verdammt! Wo ist Peter?
17: Keine Ahnung!
16: Peter! Verdammt! Wo bist du? Peter!
15: Nach Tagen des Suchens gaben sie schweren Herzens die Hoffnung auf, ihren Jugendfreund noch lebend zu finden.
14: Lass uns das nächste Schiff nehmen, Kit. Peters Vater sollte die schreckliche Nachricht nicht aus einem Brief erfahren, sondern...
12: Sondern von uns persönlich. Ich stimme mit dir überein.
15: Die beiden jungen Männer wurden gleich nach ihrer Ankunft im hochherrschaftlichen Hause Crane vorstellig und dort in die Bibliothek gebeten.
13: Was für eine wunderbare Überraschung.
18: Guten Abend, Mr. Crane.
13: Willkommen zu Hause. Wo ist mein Junge? Ja, was machen Sie denn für Gesichter? Ist etwas passiert?
18: Peter, er ist...
13: Tot?
18: Ja. Es tut uns so leid, Mr. Crane. Ja. Wir fanden, dass es unsere Pflicht war, es Ihnen persönlich zu sagen.
13: Ich weiß das zu schätzen, sehr sogar. Bitte nehmen Sie Platz. Ich muss alles erfahren, was sich zugetragen hat.
18: Ja.
15: Schweigend und ohne irgendeine Regung lauschte der alte Mann den Erzählungen über die Ereignisse in den schneereichen Weiten Labradors.
18: Mit der Suche nach Peters Leichnam kann frühestens Ende März begonnen werden, wenn die Temperaturen wieder steigen.
19: Mit Verlaub, Sir, Sie wirken so merkwürdig gefasst.
18: Ja.
13: Das bin ich auch. Und das hat einen bestimmten Grund. Ha. Als wir so lange keine Nachricht aus Labrador erhalten haben, erinnerte ich mich an die doppelte Prophezeiung der Zigeunerin, dass...
18: Dass Peter auf einer langen Reise den Tod finden wird, aber...
19: Aber einen Weg zu ihnen zurückfinden würde.
13: Ja, und genau so ist es gekommen.
19: Was soll das bitte heißen?
13: Dass ich eine Person aufgesucht habe, die mit dem Ouija-Brett umzugehen versteht. Und ich daher durch eine Botschaft aus dem Jenseits bereits weiß, dass Peter im Schnee zu Tode gekommen ist.
19: Das ist eine Überraschung, das muss ich zugeben.
13: Ich weiß. Das hört sich in Ihren Ohren bestimmt verrückt an, aber...
18: Das tut es allerdings.
19: Wann erhielten Sie denn diese Nachricht?
13: Das war bereits im November. Im November.
18: Peter starb am 17. Oktober.
19: Was denkt denn Ihre Tochter über die ganze Sache?
13: Julie ist noch vollkommen ahnungslos. Wie Sie vielleicht wissen, steht sie dem Spiritismus ebenso skeptisch gegenüber wie Sie beide.
18: Aus nachvollziehbaren Gründen, wie ich noch mal unterstreichen möchte.
13: Es ist und bleibt eine Glaubensfrage. Mir hat es geholfen, zu wissen, dass mein Junge nach eigenen Worten dort, wo er jetzt ist, glücklich zu sein scheint.
18: Wie geht es Carly Harper?
13: Es geht ihr gut. Sie war gestern Abend noch hier.
18: Ich werde morgen mal bei ihr vorbeischauen.
19: Darauf möchte ich wetten.
13: Machen Sie das, Mr. Blair. Das wird Sie freuen.
15: Carlotta Harper erfuhr erst aus dem Munde von Gilbert Blair, dass Peter nicht zurückkehren würde.
18: Bei ihr vorbeischauen.
19: Darauf möchte ich wetten.
13: Machen Sie das, Mr. Blair. Das wird Sie freuen.
15: Carlotta

0: Wie ich von Mr. Crane erfuhr, hat er durch eine Person Kontakt mit Peters Geist aufgenommen.
1: Das hat er dir erzählt?
0: Ja, mir und Kit. Wir halten das mit den Botschaften aus dem Jenseits natürlich für ausgemachten Blödsinn.
1: Ja, ich natürlich auch.
0: Aber es scheint ihm tatsächlich zu helfen, mit dem Verlust zurechtzukommen.
1: Und nur darauf kommt es an. Hat er denn gesagt, wer ihm geholfen hat, diese Botschaften zu bekommen?
0: Nein, ich hoffte, du wüsstest es vielleicht.
1: Nein, tut mir leid, es könnte jeder sein. Seit dem großen Krieg in Europa ist die ganze Welt verrückt geworden und giert nach Nachrichten von ihren unzähligen Toten.
0: Stimmt. Etwas Besseres als dieser Krieg hätte der spiritistischen Bewegung gar nicht passieren können.
1: Ja. Ob Peter sehr gelitten hat?
0: Nein, ich glaube nicht. Es war so unerträglich kalt. Wir waren ohnehin schon halb erfroren zu dem Zeitpunkt, da wir ihn verloren haben. Er wird deshalb binnen Minuten das Bewusstsein verloren haben.
1: Ich glaube, ich weiß erst jetzt, wie viel er mir bedeutet hat.
2: Später traf Gilbert Blair noch im Hause Crane auf Peters am Boden zerstörte Schwester Julie, mit der er eine hochinteressante Unterredung unter vier Augen führen konnte.
0: Warum verdrehst du immer die Augen, wenn ich Carly erwähne?
3: Weil sie eine ganz falsche Schlange ist, darum.
0: Was soll das heißen?
3: Sie glauben, ich wüsste es nicht. Dabei weiß es doch jeder hier im Haus.
0: Weiß was?
3: Dass Carly die Ouija-Brett-Sitzungen mit Vater gemacht hat.
0: Was? Carly?
3: Staunst du nicht, wahr?
0: Allerdings. Das hätte sie mir vorhin doch auch selbst sagen können, finde ich.
3: Keine Ahnung, was das Spielchen soll. Es wird jedenfalls ein riesiges Geheimnis darum gemacht.
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0: Es bleibt aber festzuhalten, dass diese Sitzungen deinem Vater offenbar geholfen haben, mit dem schweren Verlust des Erbens seines Namens fertig zu werden.
3: So etwas ist ein gefährliches Spiel mit dem Feuer.
0: Das ist es in der Tat.
5: Oh, hier seid ihr.
3: Vater!
5: Ja?
0: Guten Tag, Mr. Crane.
5: Mr. Blair?
3: Was ist denn mit dir? Du wirkst so irritiert.
5: Ich hatte gerade eine sehr aufwühlende Seance mit einem bekannten Medium.
3: Oh, Vater, bitte nicht. Wir waren uns doch einig, dass...
5: Die Dame ist mir empfohlen worden, Julie. Sowohl Führer der Wissenschaftler als auch ihre Klienten stellen ihr ein sehr gutes Zeugnis aus. Ich hatte das Gefühl, es Peter schuldig zu sein. Es zumindest zu versuchen.
6: Was zu versuchen?
3: McClellan, wie nett.
5: Guten Abend, Mr. Thorpe. Welch freudige Überraschung, Sie hier wieder einmal zu sehen.
6: Man hat mich herbestellt, um meinen Mitbewohner abzuholen.
0: Ja, stimmt. Schön, dass du es offenbar einrichten konntest.
6: Ehrensache.
3: Wir würden dich gerne öfter hier sehen. Das weißt du ja.
6: Es freut mich immer wieder, das aus deinem Mund zu hören, Julie. Und keine Sorge, jetzt, da Gil und Kit wieder da sind, werden wir uns zukünftig wieder sehr regelmäßig sehen. Können wir los, Gil?
0: Noch nicht. Mr. Crane wollte uns gerade von einer Seance mit einem Medium erzählen. Sie heißt Miss...
5: Madame Parlato.
3: Du meine Güte, was für ein Name.
6: Hört sich nach einer dieser verabscheuungswürdigen Betrügerinnen an, die nur darauf aus sind, den gutgläubigen, nach einem Strohhalm greifenden, trauernden Menschen das Geld aus der Tasche zu ziehen.
0: Musst du immer so direkt sein, McClellan?
6: Nichts für ungut, Mr. Crane, aber...
5: Schon gut. Ich lasse jedem seine eigene Meinung, aber das, was ich gerade erlebt habe, hat mich schon sehr für Madame Palato eingenommen, das muss ich sagen. Sie wusste im Vorfeld nichts über mich und Peter. Darauf habe ich peinlich genau geachtet und dennoch hatte sie recht mit allem, was ich sagte. Es war erstaunlich, ganz und gar erstaunlich.
2: In den folgenden 6 Wochen wurden die beinahe täglichen Besuche bei Madame Palato zu einer wahren Obsession von Benjamin Crane. Peters Freunde, McClellan Thorpe, Gilbert Blairs Mitbewohner eingeschlossen, machten sich große Sorgen deswegen.

0: Alle warteten nur auf den Moment, da dem Medium ein gravierender Fehler unterlaufen würde, mit dem es als Schwindlerin entlarvt werden könnte. Kit Shelby ergriff daher nur zu gerne die Gelegenheit, bei einer der Seancen dabei sein zu dürfen.
1: Mir scheint, Sie sind das, was man einen Skeptiker nennt, Mr. Shelby.
2: Das stimmt. Ich habe bisher noch keiner Seance beigewohnt, die mich davon überzeugt hätte, dass es sich dabei um etwas Übernatürliches gehandelt hätte. Aber seien Sie unbesorgt. Ich würde mich liebend gern überzeugen lassen. Wie Sie vermutlich wissen, war der Sohn von Mr. Crane einer meiner engsten Freunde. Er, Gilbert Blair und ich...
1: Kein weiteres Wort. Ich bedarf dieser Informationen nicht. Und ich spreche auch niemals mit meinen Klienten vor einer Seance über die Person, die es zu beschwören gilt.
3: Ja. Können wir es endlich beginnen, Madame Palato?
1: Gewiss. Ich werde nur noch die Lampe etwas herunterdrehen und mich dann in Trance begeben.
3: Gut.
2: Aber...
3: Seien Sie jetzt bitte still, Shelby.

0: Ich bin hier, Vater. Vater.
1: Sprich zu mir, Peter. Bitte.
0: Ich werde nicht viel sagen können. Es ist schwer, heute durchzudringen.
1: Was hindert dich?
0: Die Anwesenheit eines Ungläubigen.
2: Aber ich...
1: Es ist nur Kid Shelby, Peter. Er ist kein Ungläubiger. Nur etwas unerfahren in Dingen, die die Geisterwelt betreffend und daher skeptisch.
3: Wenn ich mit ihm sprechen dürfte...
1: Bitte, nur zu.
2: Peter, ich bin es. Dein alter Freund Kid.
0: Kid, alter Kumpel. Tut mir leid. Irgendetwas stimmt heute nicht.
2: Gib mir wenigstens noch ein Zeichen. Etwas, das mich davon überzeugt, dass du es wirklich bist.
0: Was schwebt dir da vor?
2: Du darfst nicht gehen, ohne dass du uns gesagt hast, wie du zu Tode gekommen bist. Bist du gestürzt?
0: Ja. Der Schnee war so kalt, so kalt.
2: Warum bist du nicht aufgestanden?
0: Weil mich ein wildes Tier angegriffen hat.
1: Hier, trinken Sie das.
0: Danke. Wie schrecklich diese Bilder, diese Eindrücke.
3: Was ist passiert? Ist er...
0: Ja, er ist jetzt fort.
1: Armer Peter.
0: Ich habe gerade alles mit angesehen. Er hat es mir gezeigt, wie diese Bestie sich im Schnee auf ihn gestürzt hat. Es war furchtbar.
1: Mein armer, armer Junge.
0: Die Sitzung ist zu Ende. Heute wird mir keine erneute Kontaktaufnahme mehr möglich sein. Vermutlich war es weniger befriedigend als sonst für Sie, Mr. Crane. Dies ist aber einzig und allein der Anwesenheit der dritten Person geschuldet.
2: Einer skeptischen Person, wollen Sie sagen?
0: Ganz genau, Mr. Shelby.
2: Das Zusammentreffen mit Skeptikern sollten Sie eigentlich gewöhnt sein.
0: Das bin ich. Es stört den Energiefluss, wie Sie sehen konnten, mitunter empfindlich. Und erschwert mir die Kontaktaufnahme. Besuchen Sie mich bald wieder, Mr. Crane. Und zwar allein.
1: Das werde ich, Madame Palato. Das werde ich sicher.
0: Gut.
2: Ich bin trotzdem froh, dass ich heute mit dabei sein durfte.
0: So?
2: Ja.
0: Ob ich das glauben soll?
2: Unbedingt. Ich gratuliere Ihnen, Mr. Crane, dass Sie solch ein fabelhaftes Medium für Geisterstimmen gefunden haben.
1: Tja.
0: Nicht nur für Geisterstimmen. Manches Mal ist es mir auch bereits gelungen, die Toten leibhaftig erscheinen zu lassen. Wenn Sie es wünschen, werde ich mich demnächst gerne darin versuchen, dass Ihr Sohn sich vor Ihren Augen materialisiert, Mr. Crane.
1: Nichts würde mich glücklicher machen, das wissen Sie ja.
4: Wenige Tage später gelang es Madame Palato dann tatsächlich, Peter Cranes Gesicht zu materialisieren. Christopher Shelby, den alle von Kindheit an nur Kid nannten, suchte nun erstaunlich oft die Nähe von Carlotta Harper.
2: Entschuldige, ich wollte dich nicht erschrecken.
5: Ich muss das aufhören mit dem Ouija-Brett.
2: Darf ich?
5: Ja, bitte, nimm nur Platz, Kid.
2: Warum musst du damit aufhören?
5: Peter teilt mir immer wieder das Gleiche mit. Dass es ihm gut geht, da wo er jetzt ist, und wir uns keine Sorgen machen sollen.
2: Weiter nichts?
5: Nein, es ist zum Verrücktwerden.
2: Frag ihn doch mal, wie er gestorben ist.
5: Dann musst du aber deine Finger mit auflegen auf die Planchette.
2: Wenn es weiter nichts ist? So. Und jetzt?
5: Konzentrier dich auf Peter.
2: Ja?
5: Peter? Bist du noch da? Peter?
2: Ja.
5: Bist du im Schnee gestorben?
2: Ja.
5: Bist du erfroren?
2: Nein.
5: Wie bist du dann gestorben?

0: F.
1: Auf?
0: Herz gab auf.
1: Was soll ich jetzt tun, Peter? Was? Sag es mir.
0: K-I-T.
1: Kit.
0: H-E. E-N.
1: Heiraten?
0: Kit heiraten.
1: Oh.
0: Carly, wenn du es nur in Erwägung ziehen würdest.
1: Ach, schäm dich. Das hast du die Planchette buchstabieren lassen. Du hast sie geschoben.
0: Hab ich nicht.
1: Wohl hast du es.
0: Es ist Peters Wunsch, uns vereint zu sehen. Und meiner auch. Schon so lange.
1: Du solltest dir nicht zu viel Hoffnung machen.
0: Aber...
1: Geh jetzt. Bitte, geh.
0: Wie du willst.
2: Die Beschäftigung mit dem Spiritismus wurde über Wochen hinweg zu einem Dauerthema im Hause Crane.
3: Ich glaube, dass das, was du dem Ouija-Brett an Informationen entlockst, aus deinem eigenen Unterbewusstsein kommt, Carly. Nichts weiter.
1: Ach ja? Und wie erklärst du dir dann, dass mich Peter nun mit Kit Shelby verkuppeln will?
3: Ja. Das ist im Grunde der Beweis, dass es eben nicht Peter ist, der dir diese Botschaften schickt. Er hat mir in Labrador nämlich selber gesagt, dass er dich...
1: Ja? Dass er mich was?
3: Dass er dich, falls ihm etwas zustoßen würde, lieber an meiner Seite sehen würde.
1: So?
3: Ja. Peter ist jetzt beinahe ein halbes Jahr tot und...
1: Es ist immer noch zu früh, über so etwas auch nur nachzudenken, Gil. Viel zu früh.
3: Ich verstehe, aber du...
1: Gib mir Zeit.
3: Das ist alles, was ich wissen muss.
1: Wie läuft es mit Mac und dir in eurer Wohngemeinschaft? Kommt ihr zurecht?
3: Danke, sehr gut sogar. Er ist wirklich ein Freund, auf den man sich verlassen kann. Es wundert mich nicht, dass Julie so für ihn schwärmt.
1: Die Arme. Ob er sie je erhören wird?
3: Das wird er sicher. Allerdings beschäftigt mich derzeit ein anderes Problem.
1: So? Was denn?
3: Irgendjemand stiehlt meine Ideen.
1: Was? Aber du denkst doch nicht, dass...
3: Ich weigere mich zu glauben, dass einer meiner Freunde zu so etwas fähig wäre, aber...
1: Aber du teilst dir mit Mac ein Arbeitszimmer in eurer Wohnung.
3: Ja, und ich hasse es, Dinge wegzuschließen. Und noch mehr hasse ich es, meinen Freunden zu misstrauen.
2: Die Materialisation eines Tabakbeutels mit Peters Initialen und nachweislich aus seinem nach Labrador mitgenommenen Besitz stammend, war eine weitere Sensation bei einer der Seancen Madame Palatos. Für Mr. Crane war es der letzte Beweis, den er noch gebraucht hatte, denn selbst den Spiritismus-Gegnern im eigenen Haus gingen nun langsam die Argumente aus. Peters Vater hatte akribisch Tagebuch über die Seancen geführt und verfasste auf dieser Grundlage binnen kurzer Zeit ein Buch, welches nach seinem Erscheinen rasch zu einem Bestseller avancierte.
4: Ich denke darüber nach, eine Fortsetzung zu schreiben. Es wird dann vornehmlich um die Auffindung von Peters Leichnam in Labrador und die Seancen gehen.
3: Das heißt, Sie werden eine eigene Expedition zusammenstellen?
4: Das wird erforderlicherweise gar nicht nötig sein. Kit Shelby las mir gestern einen Brief von diesem Joshua vor, in dem dieser mich bat, von einer Überführung des Leichnams Abstand zu nehmen, da er sehr tief begraben liege und noch immer Frost im Boden wäre.
3: Seltsam. Kit hat mir gar nicht erzählt, dass er solch einen Brief erhalten hat. Es wird Joshua einige Mühen gekostet haben, ihn von jemandem schreiben zu lassen, denn ich bin mir sicher, dass er selber gar nicht schreiben kann.
4: Ach.
3: Haben Sie den Brief noch? Ich wäre begierig, ihn einmal sehen zu dürfen.
4: Leider muss ich Sie enttäuschen, Mr. Blair. Ihr Freund hat ihn wieder mitgenommen.
3: Peters Leiche wurde also entdeckt?
4: Ja, und offenbar schon vor längerer Zeit.
3: Das ist interessant.
2: Als Gilbert Blair das nächste Mal auf Kit Shelby traf, lag ein schweres Gewitter in der Luft. Auch zwischen den beiden Freunden gab es gewaltige Spannungen.
3: Zeig mir verdammt nochmal den Brief von Joshua.
5: Das kann ich nicht, denn ich habe ihn verbrannt.
3: Na, sowas.
5: Ja.
3: Das wird ja immer verdächtiger.
5: Findest du?
3: Allerdings finde ich das. Ich weiß sehr genau, dass Joshua nicht schreiben kann.
5: Und? Er wird eben jemanden gebeten haben, das für ihn zu erledigen.
6: Hier stimmt doch irgendetwas nicht.
5: Was meinst du?
6: Dieses Medium muss Informationen von jemandem bekommen haben, die es dann...
5: Du siehst Gespenster.
6: Eben nicht. Es gibt keine Gespenster. Und es ist nicht Peter, den sie erscheinen und reden lässt. Das glaube ich nie und nimmer. Ich werde...
5: Was regst du dich so auf, Gil?
6: Sollte ich herausfinden, dass...
5: Das was?
6: Das... Ach, ist ja auch egal.
5: Was ist denn bloß los mit dir?
6: Halt dich gefälligst von Carly fern, Kit. Haben wir uns verstanden?
5: Nein, ich fürchte nicht.
6: Halt dich fern von ihr!
5: Nein. Wie käme ich dazu?
6: Weil ich es dir sage, Kit.
5: Tut mir leid, alter Junge, aber du hast mir nichts zu sagen.
6: Kit, du...
5: Das Gespräch ist für mich beendet.
6: Verlass dich drauf. Das letzte Wort in dieser Angelegenheit ist noch lange nicht gesprochen.
5: Wir werden sehen.
2: Am nächsten Morgen erhielt der Pförtner Hastings des Leonardo Studio Apartments einen Anruf aus der gemeinsamen Wohnung von Gilbert Blair und McClellan Thorpe.
7: Gott sei Dank. Kommen Sie rein, Hastings, schnell.
8: Was ist denn um Himmels Willen so Schreckliches passiert, Mr. Thorpe?
7: Blair, es geht ihm sehr schlecht. Bitte, sehen Sie nach ihm. Er ist in seinem Bett.
8: Ja, ich gehe ja schon. Mr. Blair? Mr. Blair? Mr. Blair, hören Sie mich?
7: Gil.
8: Wenn Sie mich fragen, der ist tot.
7: Wir müssen einen Arzt rufen.
8: Der wird auch nichts mehr für Ihren Freund tun können, Mr. Thorpe. Tut mir leid, aber der ist mausetot.
7: Und jetzt?
8: Jetzt rufe ich die Polizei.
7: Was? Aber...
8: Lassen Sie mich nur machen. Ist ja schließlich nicht der Erste, der hier einen Abgang macht. Ich weiß, was zu tun ist.
7: Er ist doch bestimmt eines natürlichen Todes gestorben.
8: Das wird sich erst noch weisen. Hat er Familie?
7: Keine Ahnung. Wenn ja, vermutlich irgendwo im Westen.
8: Ich dachte, Sie wären befreundet.
7: Wir wohnten und arbeiteten zusammen. Aber Kit Shelby und Peter Crane kannten ihn besser.
8: Aha.
7: Ich werde Mr. Crane besser sofort benachrichtigen. Es wird ein Schock für die ganze Familie sein.
8: Ist das nicht der Mann, der das Buch über den Geist seines toten Sohnes geschrieben hat?
7: Eben der.
8: Da kann er ja vielleicht auch Mr. Blair beschwören und ihn fragen, was passiert ist.
7: Finden Sie das lustig?
8: Ja, verdammt. Hatte er denn eigentlich irgendwelche Krankheiten? Den armen Mr. Blair, meine ich.
7: Nur ein Problem mit der Magensäure. Hm. Er nahm abends immer eine Tablette zur Neutralisierung.
8: Ich gehe jetzt mal telefonieren. Und fassen Sie hier nichts an, verstanden?
7: Ja.
2: Im Hause Crane war man in der Tat zutiefst betroffen über die unerwartete Todesnachricht.
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1: Der arme Gil. Gil ist tot. Ich kann das gar nicht glauben.
10: Und du hast ihn gefunden, Meg?
7: Ja, der Anblick, wie er da leblos in seinem Bett lag, wird mich sicher verfolgen bis ans Ende meiner Tage.
2: Das Obduktionsergebnis war einige Tage später dann eine unangenehme Überraschung für Gilbert Blairs Freunde.
1: Hm? Kit, gibt es etwas Neues?
5: Allerdings, ihr werdet es nicht glauben.
7: So, rede doch schon.
11: Haben Sie mit der Polizei gesprochen?
5: Habe ich. Gil ist an einer Blausäurevergiftung gestorben.
7: Nein.
11: Was?
5: An seinen Lippen war kein Gift zu finden, nur im Magen.
7: Oh mein Gott.
5: Die Polizei geht davon aus, dass er eine mit Blausäure gefüllte Magentablette genommen hat.
1: Du meinst, er hat sich umgebracht?
5: Entweder das oder es... Es war Mord.
1: Mord? Aber...
5: Die Polizei hat mich über euer Verhältnis zueinander ausgefragt, Mac. Das war mir durchaus sehr unangenehm. Ich habe natürlich nur Gutes über dich gesagt.
7: Danke, Kumpel.
10: Aber die Polizei denkt doch nicht etwa...
5: Ich fürchte doch, dass sie das denkt.
10: Oh Gott.
1: Aber du wärst doch niemals dazu fähig, Gil umzubringen, Mac.
11: Sie haben doch, soweit ich weiß, an einem gemeinsamen Architekturprojekt gearbeitet, nicht wahr?
5: Stimmt. Und wie ich gehört habe, habt ihr den ersten Preis gewonnen.
1: Oh, das ist schön.
10: Glückwunsch, Mac.
7: Danke. Aber ich glaube nicht, dass ich mich darüber in der jetzigen Situation freuen kann.
11: Lassen Sie den Mut nicht sinken, Mr. Thorpe. Sicher wird sich der Verdacht gegen Sie ganz schnell in Wohlgefallen auflösen.
10: Hm. Bestimmt sogar.
1: Ja, das glaube ich auch.
7: Das steht zu hoffen.
2: Doch das war ein Irrtum. Am Tag nach der von Mr. Crane ausgerichteten Beerdigung wurde McClellan Thorpe unter Mordverdacht verhaftet, nachdem man bei der Durchsuchung des Apartments im hintersten Winkel seines Schranks ein Fläschchen mit Blausäure entdeckt hatte.
10: Das ist doch absurd, Vater. Mac könnte niemals jemanden töten. Und ganz bestimmt wäre er nicht so dumm, das Gift dann auch noch herumliegen zu lassen, sodass die Polizei es findet.
11: Es war hinter einem Stapel Bücher versteckt, wie man mir sagte.
10: Es muss jemand anderes gewesen sein. Dieser Pförtner, wie heißt der noch gleich?
11: Hastings.
10: Ja, Hastings.
11: Aber er hat kein Motiv.
10: Oh, bitte, du musst etwas unternehmen. Jemand muss Mac zu Hilfe eilen.
11: Du hast recht. Wer, wenn nicht wir?
10: Ja.
2: An jenem Abend hatte Julies Vater eine Seance mit Madame Palato ausgemacht.
12: Was kann ich heute für Sie tun, Mr. Crane?
11: Es geht um den Tod von Gilbert Blair. Ich muss Peter unbedingt darüber befragen.
12: Ich werde versuchen, eine Verbindung herzustellen.
11: Peter, mein Junge, bist du da?
12: Ja, Vater.
11: Weißt du, wer Blair getötet hat?
12: Ja. Und in deinem Innersten weißt du bereits, wer es war.
11: Du meinst, es war...
12: Ja, Vater. Genau der.
11: Bitte sprich es aus, Peter. Ich muss es aus deinem eigenen Mund hören, wer es war.
12: Muss ich wirklich den Namen nennen?
11: Ja, bitte. Ich könnte es mir nie verzeihen, in dieser Sache einem Irrtum aufgesessen zu sein.
12: Es war Thorpe.
11: Nein, Peter, bitte nicht. Nicht Thorpe.
12: Es tut mir leid, aber du wirst dich damit abfinden müssen.
11: Thorpe. Oh Gott, wie soll ich es Julie sagen?
12: Haben Sie erfahren, was Sie zu wissen wünschten?
11: Ja, danke, Madame Palato.
12: Stets zu Ihren Diensten. Das wissen Sie ja, Mr. Crane.
11: Ja.
2: Julie zuliebe begab sich Mr. Crane dennoch auf die Suche nach dem besten Privatdetektiv weit und breit und, ich muss es bei aller gebotenen Bescheidenheit sagen, wurde bei mir Pennington Weiss und meiner Assistentin Sisi vorstellig.
11: Das also sind die Fakten, Mr. Weiss. Könnten Sie und Miss Sisi sich vorstellen, in diesem vertragten Fall zu ermitteln?
2: Habe ich das richtig verstanden? Mr. Blair hat vor seinem Tod dieser Carly Harper anvertraut, dass er das Gefühl hätte, jemand vergreife sich an seinem geistigen Eigentum? Jemand aus seinem nächsten Umfeld? Vermutlich der jetzt des Mordes verdächtigte McClellan Thorpe?
11: Ja, leider.
1: Es gäbe also durchaus ein Motiv.
2: Ein sehr eindeutiges Motiv sogar.
11: Mr. Thorpe sagt, es sei genau umgekehrt gewesen. Er hätte Mr. Blair seine Entwürfe gezeigt und wissentlich oder unwissentlich habe dieser sie dann einfach übernommen.
1: Es dürfte schwierig werden zu beweisen, wer von wem abgekupfert hat.
2: Erinnert mich an die Henne und das Ei.
1: Genau.
2: Was mich jedoch nicht davon abhält, den Fall zu übernehmen, Mr. Crane.
11: Da bin ich aber erleichtert, Miss Sisi, Mr. Weiss. Meine Tochter wird auch mehr als erleichtert sein, wenngleich mein Glaube an Mr. Thorpes Unschuld schwindet,
1: Seit was passiert ist?
11: Seit Peter ihn ebenfalls als schuldig am Tod seines Freundes gebrandmarkt hat.
2: Ihr toter Sohn?
11: Ja.
1: Ich fürchte, das müssen Sie erklären.
11: Ja, dafür muss ich wohl etwas ausholen.
2: Nur zu.
1: Wir hören, Mr. Crane.
11: Oder halten Sie es für möglich, dass auch ein Geist falschen Informationen aufsitzt?
2: Ich halte grundsätzlich alles für möglich. Bitte, fangen Sie von vorne an.
1: Ja.
2: Sisi und ich waren fassungslos über das, was wir nun zu hören bekamen. Der Fall schien einer der spektakulärsten unserer Laufbahn zu sein. Kit Shelby hatte sich mittlerweile mit Carlotta Harper zu einer weiteren Ouija-Brett-Sitzung verabredet.
1: Ist Gilbert bei dir, Peter?
0: Ja.
1: Will er mit uns sprechen?
0: Nein.
1: Wer hat seinen Tod verursacht?
0: T.
1: Hop?
0: Ja.
1: Ach, ich kann es nicht glauben, Kit.
0: Du willst es nicht glauben, meinst du wohl?
1: Auch das.
0: Es hat keinen Zweck, die Augen weiter davor zu verschließen. Die Schlinge um Thorps Hals zieht sich zu. Auch Julie wird das nun endlich zur Kenntnis nehmen müssen.
1: Du hast die Planchette doch nicht wieder geschoben?
0: Nein. Wie käme ich dazu?
1: Ich verstehe das nicht. Peter, bitte Gil uns selber seinen Mörder zu nennen. Gil, sag es uns. Es ist sehr wichtig.
0: M-A-C.
1: Mac, es ist nicht zu fassen.
0: Gil hat ihn stets Mac genannt.
1: Ja, ich weiß. Irgendetwas stimmt da trotzdem nicht.
0: Es gibt übrigens aufregende Neuigkeiten.
1: Bei dir?
0: Ja. Ich hoffe, du wirst nicht die Nase darüber rümpfen.
1: Warum sollte ich?
0: Weil einige Leute das Filmgeschäft als anrüchig empfinden, darum.
1: Oh, Kit, hat es endlich geklappt?
0: Ja. Oh. Aber verrat es bitte noch keinem. Es ist eine große Sache.
1: Oh.
0: Ein Drehbuch von mir wurde angenommen und ich bin sogar einer der ausführenden Produzenten.
1: Oh, wie schön. Ich gratuliere dir.
0: Danke. Ich bin selber noch ganz aufgeregt, obwohl schon fast alles im Kasten ist, wie man so schön sagt.
1: Wie wird der Film denn heißen?
0: In den weiten Labradors.
1: Aha.
2: Carlotta Harper behielt das Geheimnis für sich. Einige Tage später erschien eine reichlich aufgebrachte Julie Crane bei ihr.
10: Sieh dir das an, Carly.
1: Was ist das?
10: Eine Briefkarte. Ich fand sie heute früh auf meinem Schreibtisch.
1: Das ist Peters Schrift.
10: Aha, es sieht so aus, ja. Aber ich glaube nie und nimmer, dass Peter das geschrieben hat. Jemand erlaubt sich einen makabren Scherz mit uns.
1: Liebe kleine Schwester, du musst dich von Mac lösen. Er hat Gils Tod verschuldet. Peter.
10: Es ist geschmacklos, Peters Schrift nachzuahmen, um meine Gefühle zu verletzen.
1: Es tut mir leid, das sagen zu müssen, aber ich könnte schwören, dass das wirklich von Peters eigener Hand ist.
10: Nie und nimmer.
1: Oh, Julie.
2: Miss Crane tat genau das Richtige in dieser Situation. Sie zeigte die Briefkarte meiner Sisi.
13: Womit ich jetzt also den Beweis für Mr. Thorps Unschuld in der Hand halte.
10: Was?
13: Schriften aber waren schon immer mein Steckenpferd. Das hier ist eine sehr gute Nachahmung von Peters Schrift. Wie ich sie hier im Vergleichsbrief sehe, den Sie mitgebracht haben. Aber es ist und bleibt eine Nachahmung.
10: Oh, Sisi, wie gut das tut, dass Sie das sagen.
13: Zumal das ja nicht das einzige gefälschte Schriftstück in dieser Angelegenheit zu sein scheint. Da war immerhin schon der ominöse Brief von diesem Joshua.
10: Stimmt. Daran habe ich gar nicht mehr gedacht.
13: Machen Sie sich keine Sorgen, Julie. Pennington Wise und ich, wir werden schon bald Licht in diese Angelegenheit zu bringen wissen.
10: Ach, das wäre schön.
13: Sie haben mir doch erzählt, dass Carly Harper mit dem Ouija-Brett experimentiert.
10: Ja, tut sie.
13: Wir sollten sie gemeinsam aufsuchen und bitten, eine Sitzung abzuhalten.
10: Ja, warum nicht?
13: Es wäre doch gelacht, wenn Geister nicht auch mal ihre Meinung ändern könnten.
10: Wie meinen Sie das?
13: Ach, das werden Sie dann schon sehen, meine Liebe.
2: Carlotta Harper willigte nur zu gerne ein.
1: Peter, hat Mac Gil ermordet?
10: Nein.
1: Aber Peter, du hast doch gesagt...
10: Nochmal nein.
1: Das gibt es doch nicht. Wer war es dann, Peter? Wer, wenn nicht Mac?
10: Keine Antwort.
1: Ich weiß nicht, was ich sagen soll.
13: Das Ouija-Brett ist kein verlässlicher Auskunftgeber, Miss Harper. Zudem ist es sehr gefährlich, damit zu arbeiten.
10: Mhm.
13: Sie sollten das nicht mehr tun. Man erfährt immer nur Dinge, die man ohnehin schon weiß. Ich bezweifle sehr, dass das Botschaften aus der Geisterwelt sind.
2: Der Film in den Weiten Labradors schlug ein wie eine Bombe. Für Kit Shelby bedeutete das mit einem Schlag viel Geld und Ruhm.
5: Ein Verlag hat mir eine Unsumme dafür geboten, einen Roman daraus zu machen.
1: Das freut mich sehr für dich.
5: Und ich freue mich, dass ich dir, meiner zukünftigen, somit ein Vermögen zu Füßen legen kann.
1: Erstens bin ich nicht deine zukünftige und zweitens liebe ich dich nicht.
5: Aber das wirst du. Schon bald.
1: Nein, ich glaube nicht. Mein Herz gehört Peter und wird es immer.
5: Aber du hast Gil schöne Augen gemacht.
1: Das habe ich nicht. Ich mochte ihn, genauso wie ich dich mag. Aber da ist keine Liebe im Spiel.
5: Man soll nie, nie sagen.
2: Hm. Mr. Crane war so freundlich, eine Seance bei Madame Palato für Sisi und mich auszumachen. Es war an der Zeit, dass wir uns selbst ein Bild über die dortigen Vorgänge machen konnten.
12: Ich bin hier.
13: Sind Sie es, Peter Crane?
12: Eben der.
13: Sind Sie bereit, mit uns zu sprechen?
12: Nur für sehr kurze Zeit.
13: Nennen Sie uns einfach den Schuldigen am Tod von Gilbert Blair.
12: Sein Freund und Mitbewohner, McClellan Thorpe. Lebt wohl.
13: Warten Sie. Ich gestehe, dass wir Skeptiker sind. Können Sie etwas materialisieren, was uns davon überzeugt, dass Sie es wirklich sind?
12: Das ist nicht so einfach.
13: Bitte. Ich möchte wirklich daran glauben, dass es möglich ist, mit Verstorbenen zu kommunizieren. Aber ich brauche einen Beweis. Einen unumstößlichen Beweis. Oh, was ist denn das?
2: Ein Taschentuch. Es landete genau vor deinen Füßen.
13: Ein Herrentaschentuch, um genau zu sein.
2: Ja.
12: Haben Sie eine Botschaft erhalten?
13: Ja, ich denke, das haben wir tatsächlich.
12: Na, sehen Sie. Das freut mich sehr für Sie.
2: Es ist ein Monogramm eingestickt.
13: P.C.
2: Peter Crane. Etwa zu diesem Zeitpunkt ging in Brooklyn ein hochgewachsener Mann mit Hut und Sonnenbrille humpelnden Schrittes von Bord eines Dampfschiffes. Er war sehr blass. Auf dem Weg zu dem Luxushotel, in dem er abstieg, kaufte er verschiedene Tageszeitungen und blieb lange vor einem Schaufenster eines Buchladens stehen, in dem groß für Benjamin Cranes Buch geworben wurde. Kurz entschlossen ging er hinein und erwarb eines. Das Essen ließ er in seine Hotelsuite bringen und vertiefte sich nach einer kurzen Stärkung für Stunden mit immer sorgenvollerer Miene in das Buch.
14: Meine Rückkehr wird also noch weit schwieriger werden, als ich ohnehin angenommen habe. Der Einzige, der mir helfen kann, ist Gil. Ich muss mit ihm sprechen. Diese verdammten Beine.
15: Hallo?
14: Könnte ich bitte mit Gilbert Blair sprechen?
15: Mit wem?
14: Gilbert Blair.
15: Aber der ist tot.
14: Was?
15: Er wurde ermordet. Das ist jetzt schon gut 2 Monate her.
14: Gil? Ermordet?
15: Ja, sein Mitbewohner McClellan Thorpe sitzt in Untersuchungshaft wegen der Sache.
14: Das ist doch nicht möglich.
15: Darf ich fragen, wer da spricht?
14: Danke.
15: Halt! Warten Sie! Ach,
14: Gil. Armer, armer Gil. Wie ist das möglich?
2: Um sich abzulenken, beschloss er, sich einen Film anzuschauen. Die Wahl fiel auf In den Weiten Labradors. Er war nicht wenig erstaunt über das, was er da auf der Leinwand zu sehen bekam.
14: Moment mal. Da taucht hier der Name Christopher Shelby im Abspann auf. Oh. Kit steckt also dahinter. Sicher hat er es mit Gil zusammengeschrieben. Seltsam, dass sein Name nirgendwo genannt wird. Geschweige denn meiner als einer der Urheber.
2: Es hieß nun, sehr bedachtsam zu Werke zu gehen.
14: Herein! Haben Sie noch irgendwelche Wünsche, Sir? In der Tat.
16: Ja, Sir. Was kann ich für Sie tun?
14: Sie haben mir doch gestern erzählt, dass Sie eigentlich Schauspieler sind.
16: Das ist richtig, Sir.
14: Dann habe ich eine Aufgabe für Sie, die ich gut zu honorieren wissen werde.
16: Worum geht es denn, Sir?
14: Sie werden sich morgen frei nehmen und für mich in die Rolle eines Reporters schlüpfen.
16: Aha.
2: Benjamin Crane gab dem jungen Reporter, der sich als Tom Douglas vorstellte, am nächsten Tag bereitwillig ein Interview.
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11: Ich bin ein sehr beschäftigter Mann, Mr. Douglas. Sie haben exakt 15 Minuten.
16: Die werden ausreichend sein.
11: Ihre erste Frage, bitte.
16: Gewiss. Trauern Sie sehr um Ihren Sohn?
11: Nein. Denn ich habe ja die Möglichkeit, beinahe täglich mit ihm durch ein Medium zu kommunizieren und weiß daher, dass es ihm gut geht.
16: Hatten Sie niemals Zweifel an der Aufrichtigkeit dieses Mediums?
11: Niemals. Im Gegenteil. Von Seance zu Seance konnte ich mich mehr von den übernatürlichen Fähigkeiten dieser Dame überzeugen. Die Sitzungen werden im Übrigen unter anderem Gegenstand meines zweiten Buches sein.
16: Interessant. Und Ihre Tochter, ist sie ebenfalls davon überzeugt, dass Sie durch das Medium Kontakt zu dem Toten haben?
11: Julie, mittlerweile musste sie sich an den Gedanken gewöhnen, auch wenn ihr das immer noch sehr schwer fällt. Aber die diversen Materialisationen haben sie letztlich doch zu überzeugen vermocht.
16: Aha. Ein Wort zu dem Blair-Mord. Glauben Sie an die Schuld von Mr. Thorpe?
11: Ich bin hin und her gerissen. Es sträubt sich im Grunde alles in mir dagegen, es zu glauben.
2: Zurück in der Hotelsuite ließ sich der Mann mit der Sonnenbrille alles, was besprochen wurde, haarklein von dem jungen Butler wiederholen.
14: Und Mr. Crane? Wirkte er glücklich auf Sie?
16: Oh ja, sehr glücklich sogar. Aktuell ist er mit den Arbeiten an seinem zweiten Buch über die ganze Sache beschäftigt.
14: Auch das noch.
16: Er zeigte mir ganz stolz den Tabakbeutel und die beiden Taschentücher mit Monogramm. Alles Dinge, die das Medium materialisiert haben soll und die er in einer Glasvitrine in seiner Bibliothek verwahrt.
14: Interessant.
16: Ach ja, und den Brief von der Hand seines toten Sohnes hat er mir auch gezeigt.
14: Was stand in dem Brief?
16: Es war eigentlich eher eine Notiz, gerichtet an seine Schwester.
14: Aha.
16: Eine Aufforderung, mit Mr. Thorpe zu brechen. Er sei der Mörder von Mr. Blair.
14: Wurde diese Notiz auch im Rahmen einer Seance materialisiert?
16: Nein. Der Tote legte sie angeblich auf den Schreibtisch seiner Schwester.
14: Sieh an.
16: Mr. Crane ist felsenfest von all dem überzeugt.
14: Es ist nicht zu fassen. Er besitzt doch einen so scharfen Verstand.
16: Sie sind bekannt mit ihm?
14: Ja. Ich kenne ihn. Aus einem früheren Leben. So kommt es mir zumindest vor.
16: Aus einem früheren Leben?
14: Ja. Fühlt sich nicht gut an, tot zu sein. Gar nicht gut. Glauben Sie mir, Tom.
16: Aber...
14: Erzählen Sie weiter. Ich will alles wissen über Mr. Crane und seine Familie.
2: In dieser Nacht machte der geheimnisvolle Hotelgast einen langen Spaziergang zum Haus der Familie Crane. Im Licht der Gaslaternen stand er lange davor. Als sich alle zur Ruhe begeben hatten, zog er einen Schlüssel aus der Tasche und verschaffte sich, beinahe lautlos, Einlass. Er wollte sich die Dinge in der Vitrine ansehen, die Benjamin Crane dem Reporter gezeigt hatte.
14: Das ist wirklich mein Tabakbeutel. Wie ist das nur möglich?
13: Sie da, legen Sie diese Dinge sofort zurück.
14: Ja, schon gut, schon gut. Wer sind Sie?
13: Das tut nichts zur Sache. Es reicht, dass ich weiß, wer Sie sind.
14: Aha.
13: Sie haben diesen angeblichen Reporter namens Tom Douglas geschickt, um unseren Klienten Mr. Crane auszuhorchen.
14: Ich werde jetzt besser gehen. So leise, wie ich gekommen bin.
13: Ohne weitere Erklärungen?
14: Ja, bitte.
13: Ihre Namen werden Sie mir schon nennen müssen, wenn ich Sie...
14: Louis Bartram. Ich wohne im Hotel.
13: Das weiß ich bereits. Also schön, Mr. Bartram. Gehen Sie. Ich lasse Sie für heute laufen. Aber seien Sie sicher, mein Boss und ich, wir behalten Sie im Auge.
14: Gute Nacht.
13: Gute Nacht. Tja, Sissi. Oh, Julie, hast du mich erschreckt? Wie kannst du dich bloß so anschleichen?
10: Hörte ich dich in der Bibliothek mit jemandem reden?
13: Nein, ich habe nur mit mir selbst gesprochen.
10: Bitte, ihr müsst endlich beweisen, dass Mac unschuldig ist.
13: Ach, mach dir keine Sorgen. Pennington und ich, wir werden...
10: Ich könnte es nicht ertragen, wenn...
13: Geh jetzt schlafen, Julie. Wir werden morgen darüber sprechen, ja?
10: In Ordnung. Gute Nacht.
13: Gute Nacht.
2: Ich war wenig erfreut, als mir Sisi andern Tags von den Ereignissen der Nacht erzählte.
18: Du hast ihn laufen lassen?
13: Warum nicht? Ach, es war vollkommen klar, dass er kein Einbrecher war, sondern ein Gentleman. Ja, er war mir sogar gleich sympathisch. Ich hoffe, wir laufen uns mal wieder über den Weg.
18: Und wie zum Teufel ist er hier reingekommen?
13: Das konnte ich noch nicht klären. Wenn ich es nicht besser wüsste, müsste ich annehmen, dass er einen Schlüssel hat.
18: Das fehlte noch.
13: Tja.
18: Aber er gab dir seinen Namen?
13: Ja, und ich weiß, in welchem Hotel er abgestiegen ist.
18: Klar. Dann...
13: Dann hefte ich mich mal an seine Fersen.
18: Mhm.
13: Alles klar, Boss. Mhm.
2: Tom Douglas hatte im Namen des jungen Mannes, der sich Louis Bartram nannte, eine Verabredung mit Madame Palato ausgemacht.
12: Soll ich eine Seance für Sie abhalten? Oder was wünschen Sie von mir, Mr. Bartram?
14: Nein, keine Seance. Zumindest nicht im eigentlichen Sinne.
12: Ah?
14: Ich bin gekommen, um Sie mit einer hohen Summe zu bestechen, damit Sie etwas Bestimmtes für mich tun.
12: Ich glaube, ich höre wohl nicht recht.
14: Bitte, ersparen Sie sich und mir jedes weitere Theater.
12: Doch.
14: Sie sind gut, sehr gut sogar, sodass Ihnen bisher niemand auf die Schliche gekommen ist.
12: Hm?
14: Das ändert aber nichts daran, dass Sie eine Betrügerin sind.
12: Eine Betrügerin? Aber ich...
14: Ich weiß genau, was Sie diesen Crane-Fall betreffend gemacht haben. Und auch, wie Sie es gemacht haben. Und wenn Sie so schlau sind, wie ich denke, werden Sie in Ihrem ureigensten Interesse nun mit mir kooperieren. Denn andernfalls werde ich mit der Polizei wiederkommen.
12: So ist das.
14: Ja, so ist das. Ich weiß nicht, was derjenige Ihnen bezahlt hat, der Sie zu all dem angestiftet, Sie mit Informationen oder sogar Dingen versorgt hat, die Sie dann auf geheimnisvolle Weise sich materialisieren ließen. Ich zahle auf jeden Fall mehr. Verlangen Sie, was Sie wollen.
12: Verlangen? Wofür?
14: Für eine einzige Seance. Eine Seance, bei der ich den gesamten Ablauf bestimmen werde. Sind wir handelseinig?
12: In Gottes Namen ja. Was bleibt mir auch anderes übrig?
14: Wann erwarten Sie Mr. Crane zur nächsten Seance?
12: Morgen Abend.
14: Ist es möglich, dass ich dabei ungesehen mit im Raum sein kann?
12: Das stellt kein großes Problem dar. An Geheimtüren besteht hier kein Mangel.
14: Darauf möchte ich wetten. Dann hören Sie mir jetzt sehr genau zu.
2: Eine halbe Stunde später verließ er das Haus und wurde dabei von Sisi beobachtet. Sie fackelte nicht lange, sondern ließ sich umgehend bei dem betrügerischen Medium melden.
13: Vermutlich ist er der Komplize, nach dem wir gesucht haben. Und der Sie auch bisher immer mit all dem Zeug versorgt hat, das Sie dann auf so wundersame Weise erscheinen ließen.
12: Ich weiß nicht, wie Sie auf so etwas kommen, junge Dame. Er ist ein Klient.
13: Ach.
12: Ein Klient, den ich heute zum ersten Mal gesehen habe. Das kann ich beschwören.
13: Ich warne Sie. Sollten Sie den Versuch unternehmen...
12: Verlassen Sie auf der Stelle mein Haus. Oder ich werde Sie hinauswerfen lassen.
13: Ach, bemühen Sie sich nicht. Ich gehe freiwillig. Aber ich warne Sie, Madame Palato. Sollten Sie in der Crane-Angelegenheit ein falsches Spiel spielen, dann werden Mr. Weiss und ich nicht zögern, Sie...
12: Hinaus!
13: Wie Sie meinen...
2: Am nächsten Tag suchte Sisi den mysteriösen jungen Mann in seinem Hotel auf.
13: Was haben Sie im Haus der Cranes gesucht?
14: Fehlt denn etwas?
13: Nein. Und genau das macht mich misstrauisch.
14: Dazu besteht kein Grund.
13: Dann zerstreuen Sie doch meine Zweifel an Ihnen, indem Sie mir sagen, dass Sie nicht der Komplize dieser Betrügerin sind, die sich Madame Palato nennt.
14: Ich bin nicht Ihr Komplize. Ich bin...
13: Dann sind Sie Peter... Crane!
16: Ja.
13: Sie leben?
16: Ja.
13: Ich wusste doch, dass dieses Medium eine Betrügerin ist. Aber was wird Ihr Vater dazu sagen, dass Sie...
16: Genau das ist das Problem.
13: Wo haben Sie denn bloß so lange gesteckt?
16: 2 gebrochene Beine, Erfrierungen und Wundbrand in der Wildnis ausheilen zu lassen, das dauert seine Zeit. Ich hatte keine Möglichkeit, eine Nachricht zu senden. Zudem war ich auch lange ohne Bewusstsein.
13: Ich verstehe.
16: Ich hoffe auf Ihre Verschwiegenheit, Miss...
13: Sisi. Ich werde natürlich schweigen wie ein Grab.
16: Danke.
13: Sie waren also im Haus Ihres Vaters, weil Sie Heimweh hatten?
16: Ja, auch.
13: Was haben Sie jetzt vor?
16: Das werden Sie bald schon sehen. Im Haus von Madame Palato bei der nächsten Seance. Mhm.
2: Madame Palato hatte Mr. Crane gebeten, diesmal möglichst viele Zeugen zu der abendlichen Seance mitzubringen. So begleiteten ihn seine Tochter Julie, Carly, Shelby, Zizi und meine Wenigkeit.
19: Bitte löschen Sie das Licht vollständig, Mr. Crane.
11: Ganz wie Sie wünschen, Madame Palato. So.
19: Für unsere Zwecke wird heute Abend das schummrige Licht der Gaslaterne vor dem Haus genügen, das durch das Fenster hereinfällt. Fassen Sie sich bitte an den Händen, auf dass sich Ihre Energien zu einer einzigen verbinden mögen.
13: Ja.
19: Ich werde mich nun in Trance versetzen. Der Geist von Peter Crane, er ist hier. Er will heute Abend selbst zu Ihnen sprechen.
11: Mein Junge, ist das wahr?
16: Ja, Vater.
10: Das, mein Gott, das war Peters Stimme, Vater.
11: Sprich zu uns, mein Sohn.
16: Dazu kam ich her.
10: Deine Stimme, sie klingt genau wie früher.
16: Es gibt wenige Trance-Medien, die so vollständige Materialisationen zustande bringen wie Madame Palato. Ich werde gleich leibhaftig vor euch allen erscheinen und all eure brennenden Fragen beantworten.
10: Peter, sag mir, dass Mac unschuldig am Tod von Gilbert ist. Ich bitte dich.
16: Er ist unschuldig.
10: Ich wusste es.
16: Und ich weiß, wer der Schuldige ist. Wollt ihr es wissen?
10: Ja.
1: Ja.
10: Ja, ja, bitte.
1: Eine Gestalt tritt aus dem Schatten.
16: Gilbert Blairs Mörder sitzt mitten unter euch.
11: Wer ist es?
10: Sag es uns.
1: Wir müssen es wissen.
2: Unbedingt.
16: Es ist Kit Shelby.
20: Nein! Hier geblieben. Helfen Sie mir, ihn festzuhalten, Mr. Crane.
11: Ja, schon dabei.
16: Gestehe, Mörder.
20: Es ist wahr. Ich habe ihn umgebracht.
16: Das ist alles, was ich hören wollte.